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1: Ich bin heute mit Bettina und Lida im Studio, die die Sendung Monday Movie Talk machen.
2: Hallo.
3: Hallo, Benni.
1: Die Schlagwörter zu eurer Sendung sind Aktuelles zum Film, Theater, Tanz und Literatur, grob zusammengefasst. Wie würdet ihr die Sendung in euren eigenen Worten beschreiben?
2: So ein anderes Schlagwort ist natürlich die Kritik zu Spielfilm und Dokumentation. Und wir bringen natürlich auch so ein paar O-Töne vom roten Teppich. Und wir haben ausgewählte Studiogäste. Wir besprechen eben aktuelle Theaterproduktionen und Tanzinszenierungen aus Berlin und Co. Das heißt, wir wandern auch mal in andere Städte und gucken, was in anderen Städten so los ist, dass man von Berlin aus dahin fahren kann. Aber primär sind wir queer-feministisch.
3: In die linke Ecke. Immer klassenkritisch, nicht nur film- und theaterkritisch.
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0: Ich bin heute hier mit zwei Hosts von der ukrainischen Radiosendung Trambeats FM. Schön, dass ihr da seid.
1: Ja, danke. Danke für die Einladung.
2: Danke, thanks a lot.
0: Lass uns über den Namen sprechen. Trambeats FM. Was heißt es?
1: Es gibt ein traditionelles ukrainisches Instrument, Musikinstrument, in Gebirgen meistens. Es ist ein großes Rohr, das heißt Trambita.
2: Dieses Name Trambeats FM, das bedeutet Trambita wie Musikinstrument und auch Beat für Musik. Trambita mit Beat.
0: Was sind die Themen, mit denen ihr euch beschäftigt?
1: Alles, was für die Ukrainer in Deutschland interessant ist. Ja, es ist die sozialen Fragen, die Nachrichten, die Fragen der Kommunikation, die Fragen, die helfen auch die Gemeinde zusammen sammeln. Alles, was wichtig in der Ukraine ist, auch teilen wir mit. Und was für die Ukrainer in Deutschland wichtig ist, auch.
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1: Herzlich willkommen bei den On Air Stories. In dieser On Air Story möchte ich euch die Sendung Oldie Treff von Peter Ziermann vorstellen. Hallo Peter, schön, dass du da bist.
2: Ja, freut mich auch.
1: Was ist denn die Sendung Oldie Treff genau? Also worum geht es?
2: Ja, ein bisschen old-fashioned Radio. Zum einen wird für ich ja seit 100 Jahren gefühlt durch, dass wir hier noch Plattenspieler im Studio haben, weil ich tatsächlich immer noch eigentlich 100% Vinyl spiele. Und mein Musikgeschmack, der liegt ja eigentlich eher bei internationalen Titeln, bei Beat und ja, vernünftigen Nummern der 60er, 70er Jahre. Aber ich spiele auch sehr viel deutsche Musik, bin nach wie vor jedes Wochenende auf dem Flohmarkt, sammle da irgendwelche Schallplatten ein. Und es gibt so einen Spruch, den ich auch seit Jahren mache. Bei mir kann sich jeder jeden Titel wünschen. Wenn jemand von Heino die schwarze Barbara haben will, dann kriegt er die auch. Ja.

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1: Herzlich willkommen zu einer weiteren On-Air-Story. Ich bin heute mit Rolf Gensrich im Studio, der die Sendung OK Beat macht.
2: Hallo, freue mich, dass ich hier sein darf.
1: Wie würdest du ansonsten deine Sendung generell beschreiben?
2: Die Sendung lässt sich eigentlich schlecht beschreiben. Also es gibt mehrere Varianten. Ich versuche, Gäste mir heranzuholen aus allen möglichen Gegenden, so Sachen, die mir über den Weg laufen. Das kann also der Würstchenverkäufer sein bis hin zu irgendwelchen kleinen Aktionen, Grundeinkommen zum Beispiel oder kleine Parteien oder aber Musiker, die mir auf der Straße auffallen, denen ich dann mal meine Visitenkarte gebe und sage, kommt doch mal vorbei, meldet euch doch mal.
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1: Heute geht es um das Campus Radio CouchFM. Das ist ein Projekt in Zusammenarbeit der drei Berliner Hochschulen, der Humboldt-Universität, der Freien Universität und der Technischen Universität Berlin. Und ich möchte euch nun das Campus Radio genauer vorstellen und habe hierzu Laura und Emily von CouchFM eingeladen. Herzlich willkommen.
2: Hi.
3: Hi.
1: Seit wann gibt es denn das Format Campus Radio CouchFM?
2: Also 2011 kam die Idee auf. Und 2012 lief dann die erste Sendung schon. Also es ist jetzt schon ganz schön lange her.
1: Und ihr sendet ja jeden Tag und habt verschiedene Formate. Wie ist die Sendung denn aufgebaut?
2: Genau, also wir haben jeden Tag in der Woche ein unterschiedliches Format. Zweimal die Woche läuft unser Live-Magazin. Das heißt, da stehen wir live im Studio und reden über alles Mögliche. Und dann läuft auch Musik zwischendurch, wie man es aus dem Radio halt so kennt. Und montags ist bei uns immer Platz für eine Gästesendung. Mhm. Also da können zum Beispiel andere Unis ihre Projekte vorstellen, wenn sie selbst einen Podcast produzieren und so weiter. Dann haben wir am Mittwoch unsere Musiksendung, das Klangkompott. Das wird von der Musikredaktion gemacht und es kann auch alles Mögliche sein. Interviews, einfach eine Band vorstellen, ein Genre vorstellen, alles Mögliche. Genau, donnerstags läuft unser Gästezimmer. Das ist ein Interviewformat mit Personen zum Beispiel aus Politik oder der Kultur, Berliner Figuren, alles Mögliche. Ja, samstags ist bei uns Tanzstunde. Da können DJs aus Berlin ihre Sets spielen und sich so ein bisschen vorstellen. Und am Sonntag läuft unsere Wiedergabeliste mit den besten Songs aus der Woche.
1: Wie kommt ihr denn zu den Themen, die ihr in der Sendung besprecht?
3: Also ich finde, das ist auch mal ein sehr spannender Prozess, weil es einfach wirklich das ist, was die Couchies so im Alltag beschäftigt. Und das fand ich am Anfang auch so ganz ungewohnt, dass wirklich der Themenvorschlag einfach so reingeworfen werden kann. Und meistens wird er auch total cool aufgenommen und dann wird gebrainstormt, dann können andere relaten oder eben nicht. Und das ist immer ein total spannender Prozess. Also das meiste findet so in der Wortredaktion dann statt oder halt davor in den allgemeinen Sitzungen.
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1: Mit Wolf Kunzmann. Das Kultlokal Mokka Milcheisbar auf der Karl-Marx-Allee öffnet wieder. Das Café war zu Zeiten der DDR ein beliebter Treffpunkt in Berlin. Auch nach der Wende wurde es weiter genutzt, 2019 aber geschlossen. Jetzt wurde es denkmalgerecht saniert und kann wieder besucht werden. Der erste Tag ist der kommende Donnerstag. Das Lokal ist ein wichtiger Bestandteil der Karl-Marx-Allee. Sie war die Prachtstraße der DDR und mit dem Kino International, dem Café Moskau und der Mokka Milcheisbar ein wichtiges kulturelles Zentrum der Stadt. In Potsdam soll heute eine Demonstration für die Hausbesetzung auf Hermannswerder stattfinden. Vor über einer Woche sind in dem seit Jahren leerstehenden Haus Menschen eingezogen, mussten am vergangenen Freitag das Haus aber wieder verlassen. Bis dahin hatten sie begonnen, das Gebäude herzurichten. Außerdem fand ein Nachbarschaftsfest statt. In Potsdam ist der Wohnungsmarkt mindestens so angespannt wie in Berlin. Trotzdem verkauft die Stadt noch heute Wohnungen an private Investorinnen. Auch dagegen soll protestiert werden. Auch Brandenburgs Hochschulen brauchen Millionen für die Sanierung ihrer Gebäude. Am meisten braucht die Uni Potsdam. Sie erwartet einen höheren dreistelligen Millionenbetrag. Dabei stehen viele Gebäude unter Denkmalschutz, einige sind sogar UNESCO-Weltkulturerbe. Die Viadrina-Universität in Frankfurt meldet einen Bedarf von rund 30 Millionen Euro. Die BTU Cottbus-Senftenberg konnte zwar die Gesamtkosten nicht schätzen, berichtet aber auch von Sanierungsbedarf. Trotzdem ist die Lage nicht vergleichbar mit der in Berlin, wo die nötigen Kosten auf rund 8 Milliarden Euro geschätzt werden.
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1: Es bleibt sommerlich warm. Erwartet werden bis zu 30 Grad bei bestem Sonnenschein.
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0: Einen wunderschönen Morgen, meine Damen und Herren, und weitere Lebensformen. Hier ist El Transistor, wie jeden Montag von 10 bis 12 auf Tide Radio in DAB Plus.
1: 96 noch plus.
0: Es ist, scheint mir immer noch ein bisschen ungewöhnlicher, DAB Plus. Also, ich höre immer noch leider FM, aber zum Glück haben wir immer noch diese zu empfangen.
1: Genau. Und zum Glück sind wir noch in diesem Monat, wir haben schon auch für eine Woche erwähnt, Geburtstag und so weiter. Und unser Geburtstag machen wir eine besondere Sendung über Musik, das in einigen Südamerika, besonders in vielleicht in einigen Ländern in Südamerika, zwischen Argentinien, Uruguay, Bolivien, Peru und Chile.
0: Also das
1: Besondere war.
0: Ja. Die Geburtszeit der Popmusik, so wie wir sie in den 70er, 80er Jahren kennengelernt haben. Danach kam mit MTV, hat sich weiterentwickelt wahrscheinlich, und heutzutage mit Internet hat sich alles total verändert. Aber ich kann mir vorstellen, dass wir schon eine Linie ziehen können, da wo es anfing, Ende der 60er Jahre in Südamerika.
1: Genau, diesmal werden wir ein bisschen, das ist ein bisschen nicht ganz bizarre Musik, sondern komisch. Es gibt alles möglich. Viele sind von der Anfang der 70er Jahre. Heute werden viele von 60, aber die meisten sind richtig unbekannte Gruppen.
0: Ja, ja. Wenn sie vielleicht kaum geschafft haben, irgendwas aufzunehmen.
1: Ich habe nur einmal aufgenommen gab auch einige interessante Beispiele von Bänden, von die Situationen hatten, werden wir danach erzählen.
0: Das solche Bände irgendwas aufnehmen und das wird verboten.
1: Ja, sehr, sehr, sehr interessante Sache. Aber werden wir heute sind hören. Ja. Was kommt jetzt
0: da? Emission Beat, Bataillon Mermelada, sowas. Bataillon Mermelada, was für ein furchtbarer Name. Bataillon Mermelada, eine Musikgruppe aus Rosario in Argentinien. Rosario ist die zweite große Stadt des Landes, da wo Messi herkommt.
1: Ne? Ja, nicht nur Messi, es gibt noch auch andere bekannte Leute.
0: Nicht die Superliga, nur Messi.
1: Ja, genau. Bekannte Leute kommen aus Rosario. Zum Beispiel in Deutschland wird auch der Ernesto Che Guevara bekannt. Aber auf jeden Fall, diese Gruppe kommt aus Rosario. Und wir haben so gesehen, dass die spielen auch weiter.
0: Die haben sich zusammengetan
1: nochmals. Ja, die Aufnahme ist, das Thema, was wir jetzt gerade gehört werden oder werden hören, ist von 1970.
0: Aha.
1: Aber ich glaube, die spielen weiter die alte Opis.
0: Wir haben uns ein paar Fotos im Internet angeguckt, die sind schön. Echt. Die sehen ungefähr so schlimm wie wir aus, nur mit Gitarren.
1: Ja? Okay, werden wir Bataillon Mermelada mit diesem komischen Namen, wie war das?
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0: El Transistor Bill Montag von 10 bis 12 auf diese Radio. Erstmal haben wir Bataillon Marmelada gespielt. Nicht Kukuruku Paloma, sondern Kukuruku. Meine Güte. Danach war La Casa que un día. Also das Haus, das. Ich kann das nicht übersetzen. Eine Band mit dem Namen Bosques, die haben gar keine Information.
1: Ja, genau, es gibt wenig Informationen. Ich habe irgendwo gelesen, das war eine Rockgruppe, die Ende 60er Jahre in Süd von Buenos Aires gespielt hat. Zwei oder drei Karnevals gespielt oder zwei Gruppen, mal dann nicht mehr.
0: Aha.
1: Jetzt, ja, genau, aber da kommt etwas komisch jetzt.
0: Ja, aber danach kam Pateando Piedras mit Los Bribones. Los Bribones war eine Band, die von ein Mogul der Popmusik in den 70er Jahren, 80er wahrscheinlich auch, bis er gestorben ist, ne? Gegründet wurde. Los Bribones im 1971. Pateando Piedras. Francis Smith hieß dieser Mogul. Also es gab zahlreiche, unzählige Pop-Hits von seinem Schaffen. Hm. Er hat das ständig, also er war ständig im Gespräch. Ich kann mir vorstellen, dass es sowas wie hier in Deutschland mit,
1: Naja, gibt verschiedene, weil das ist ein bisschen richtig.
0: Giorgio Moroder.
1: Ja, nee, aber ich glaube, Giorgio Moroder.
0: Er hat produziert und selbst komponiert.
1: Ja, aber Qualität sollen wir ja nicht vergleichen.
0: Weil ich naja, Giorgio Moroder war katastrophal auch. Ja, ich erinnere mich, in Argentinien gab es ein Song von ihm. Ich wusste nicht, da stand Giorgio als Band. Und 30 Jahre später erfahren, dass es Giorgio Moroder war.
1: Ja, und dann können wir auch sagen, dieser Francis Smith hat auch schreckliche Dinge gemacht in Argentinien, so schreckliche Dinge. Er hat in die gleiche Richtung. Und werden wir jetzt hören, die Gruppe Los Bribones, das richtig Schreckliche auch klingt. Zum Beispiel erinnerst du los Zapatos Rotos und solche Sachen waren auch sehr populär. Ja. Und die waren alle von den Händen von Francis Smith.
0: Ja,
1: okay, hören wir jetzt, kommen wir das, wenn das möglich ist, Los Bribones.

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0: El Transistor Wien, Montag von 10 bis 12 auf Dieter Radio.
1: Ja, wir haben dann verschiedene Gruppen gehört.
0: Ja, fangen wir mal an. Also erstmal mit der Beschreibung. Was war das?
1: Was jetzt gerade
0: wir was gehört, wir gerade haben.
1: Ich glaube, das waren Los Fantasmas, ne?
0: Los Fantasmas.
1: Aber das
0: Hombre Solitario. Und davor, genau. Super interessant, das klingt schon ganz schön ordentlich. Corre Hombre, also Renn, Hombre, Mann. Jarabe de Menta hieß diese Band. Die ist eine Beat Group aus Buenos Aires.
1: Ja,
0: genau. Am Anfang hießen die British, also B-R-E-E, Tisch, wie Tisch, ohne C. Das British. Damit haben die ein Single, also weißt du, was noch ein Single hieß?
1: Ja, das weiß ich genau.
0: Eine kleine runde Scheibe.
1: Kommen die jetzt wieder hin.
0: Und danach vier dazu, also im Laufe des wahrscheinlich den 70er Jahren. Und dann gab es sie nicht mehr. Aber interessanterweise waren die bei dem ersten Festival BA Rock.
1: Buenos Aires Rock.
0: Kannst du ein bisschen davon erzählen? Was ist Buenos Aires Rock gewesen?
1: Ja, das war eine, sagen wir so, eine Art Südamerikan dritte Welt Gustock mit da war die Idee eigentlich in Buenos Aires gab ein Festival in 69. Das war dieses Festival in Buenos Aires wurde genau einen Monat nach Gustock gemacht. Das war ein Festival Pinup. Doch viele Leute waren auch irgendwie. Das war in einem Amphitheater, das es nicht mehr gibt in Buenos Aires, neben der Recht der Universität in Retiro. Aha, gibt nicht mehr
0: einen Platz. Einer der zwei großen genau. Hauptbahnhöfe.
1: Genau, Retiro ist Hauptbahnhof. Und dann gab es in September 79, das war ein Monat da. Und dann haben wir gesagt, oh, das ist interessant, viele Leute. Und dann haben diese Barrock kreiert durch den Einfluss von einigen Rockmusik-Magazins. Das gab nicht so viele, gab zwei oder drei, Pinup, Chronopios und Pelo.
0: Pelo, auf jeden Fall
1: und
0: Pelo.
1: Das war der Magazin, das sind nur über Rocks, genau wie Bravo oder Melody Maker in England und das waren sehr bekannte.
0: Ja.
1: Und haben dieses Festival gemacht, Barrock. Und dann waren eingeladen Gruppen, das besondere Musik gespielt haben, nicht alle Gruppen.
0: In der Zeit war irgendwas besonders so klingen, wie die geklungen haben. Ne? Also ein Hauch von Rockmusik schon hat sich zeigen lassen in der südamerikanischen Landschaft in dieser Zeit, wo es nicht so viel davon gab.
1: Ja, müssen wir auch sagen, dass diese waren die schlimmste Gruppe. Die Hauptattraktion für dieses Festival waren andere Gruppen, das richtig gut waren in dieser Zeit.
0: Manal, die Mini-Superstars.
1: Genau, das waren oder Manal oder Almendra und so weiter und so fort.
0: Also, 1970. Jetzt kommen wir zum Provos. Provos
1: die haben ein auch wie ein Käse. Gespielt. Ja, genau.
0: Die haben auch da gespielt.
1: Die haben auch gespielt. Ich erinnere mich genau, in diesem Magazin steht, Provos hat im Barrock 1 gespielt, weil waren zwei, drei Barrocks oder vier. Und die Frage von Revista Pedro ist, wer hat diese Gruppe eingeladen? Jemand, weil es war schrecklich. Da waren immer

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0: El Transistor, jeden Montag von 10 bis 12 auf dieser Radio. Was haben wir für Beatmusik aus Südamerika, Argentinien in diesem Fall, La Sociedad de Ricardo.
1: Mhm. Ganz,
0: wir können uns nur auf den Klang
1: orientieren.
0: Weil es gibt überhaupt keine Informationen über diese Band, die, wenn es überhaupt gab, dann haben die es geschafft, nur diese Aufnahme zu machen.
1: Ne? Ja, oder zwei, weil
0: aber
1: war ein Single.
0: Genau,
1: muss eine andere Seiten. Seite muss etwas geben. Nee,
0: ich erinnere mich, einmal habe ich ein Single gekauft, eine, ich weiß es ja, ein Popsong aus England oder USA. Und ich erinnere mich ganz genau, dass er auf der B-Seite gab es denselben Song,
1: aha,
0: aber andersrum, rückwärts.
1: Das glaube
0: ich. Ich schwöre es dir.
1: Naja,
0: und ich bin mir fast sicher, dass da der Song von, vom Festival Isla de Isle of Wight.
1: Isle of Wight, ja.
0: Wight is Wight. Da, da, da, da, da, da, da. Das war super bekannt in der Zeit. Und ich war total enttäuscht, weil ich dachte, was ist das für ein Song? Es war derselbe Song, rückwärts gespielt.
1: Das habe ich noch nicht erlebt, aber diese Gruppe La Sociedad de Ricardo haben wir tatsächlich nicht so viel Informationen und haben wir nicht so viel gefunden. Aber auf jeden Fall, die Gruppe hatte Einflüsse von vielen Gruppen.
0: Oh ja. Ja,
1: oder besser gesagt, merken wir aus in Argentinien selbst, wie Almendra und weiß ich nicht, Box Day. Aber die haben auch kombinierte Stimme. Ja. Das war nicht normal, ne?
0: Nee, das war sehr schön. Was jetzt kommt, ist sehr, sehr interessant und aussagekräftig für ein Weltbild, das die Militärdiktatur versucht haben zu etablieren in der Zeit. Also man denkt an der Ursprünge der Pop, der Rockmusik in Südamerika wie eine Art positiver Faktor, dass die versucht haben, auf Spanisch zu singen. So.
1: Mhm, genau.
0: Es gehörte sich damals. Es war ganz neu und sehr, naja, sehr, also geprägt von so ein Gefühl von, naja, nicht Nationalismus, aber eine Art, es gehört mir auch, ne, nach einem Motto. Rock ist nicht nur ein importiertes Produkt. Komischerweise gab es auch Bands, die tatsächlich das Gegenteil erleben mussten. Die wollten unbedingt auf Englisch weiter singen, wie die meisten, und es wurde nicht erlaubt.
1: Genau, das ist ein Mythos. Mythos gibt auch viel über die Musik und die Rockmusik in Lateinamerika. Es gab diese Netflix, oder gibt noch, kann man das sehen, diese Netflix-Dokumental über die Rockmusik aus Lateinamerika, wo man glaubt, dass unbedingt, dass die Gruppen wollten in Spanisch singen und die Regierungen haben, oder die Leute haben das nicht gut gesehen. Das war nicht der Fall. Mhm. Der Fall war, dass die logischerweise die Firmen, die ganze Konzerne, dass die Geschäft in die Hände hatten, die fanden nicht interessant, auf Spanisch zu singen.
0: Das war kein gutes Geschäft. Und deswegen, es ist komisch, dass in der Zeit so eine Diktatur wie die von Juan Carlos Onganía,
1: genau,
0: eine Militärdiktatur, verbieten wollte, dass Bands aus dem Lande in englischer Sprache singen.
1: Das ist eine sehr interessante, bizarre Situation, wo in die Regierung, das ist eine Regierung von 1966 bis ungefähr 1971, dann haben wir diese Gruppe, was wir jetzt hören, die Knack, haben auf Englisch gesungen und wurden verboten von der Militär, weil Englisch gesungen, genau wie andere Sachen auch wurden verschmutzt. Ne? Das haben wir auch gesehen. Ja. Mehrere Beispiele wie Theaterstück von ganz bekannte
0: Avantgardisten
1: sowieso
0: wichtige Persönlichkeiten der klassischen Musik auch weltweit,
1: der Film,
0: die nicht erlaubt wurde.
1: Genau, der bekannte Film von Antonioni, Blow Up, wo
0: sowieso
1: man, kann man das Sharpies zu hören und die ganze schöne, da wurde auch verboten. Egal, was jetzt kommen, ist dieser Song von die Gruppe The Knacks.
0: The Knacks.
1: Me siento mal y deprimido. Das war vor oder nach dem Verbot.
0: Ich bin deprimiert, sozusagen.

0: Das gehört leider dazu.
1: Ja,
0: das zum gehört Teil dazu. Der Geschichte gehören auch die Guten und die Bösen. Nein, die waren nicht böse, die waren dumm, die waren doof.
1: Ich würde nie im Leben sagen, die waren gute Zeiten, weil es gibt Leute, nein. Immer, ich habe schon, manchmal kann man auch im Internet, nicht nur in Argentinien, sondern in Deutschland auch, in die ganze Welt, in Musik, die kommen auch manchmal schreckliche Lieder und kommen in Kommentaren, dass die Leute sagen, ja, das war Musik, das waren gute Zeiten, das waren, und die vergleichen nämlich dann vielleicht mit, das jetzt läuft und so. Ich glaube, wenn die Qualität nicht stimmt, stimmt nicht immer.
0: Klar.
1: Das ist egal, es war früher für mich schrecklich.
0: Es bleibt schrecklich. Vielleicht gute Zeiten in dem Sinne, dass man irgendwelche Verbindungen, also Erinnerungen verbindet, aber musikalisch war immer. Was schlecht war, bleibt schlecht. Trotzdem muss man sagen, die guten Sachen aus der Zeit finde ich besser als die guten Sachen, die ich heute höre. Ich weiß es nicht, warum.
1: Okay, das ist andere Meinung. Gut, okay, das bleibt nicht so viel darüber zu sagen.
0: Es war Aufbruchstimmung und jeder hat gesungen, was er konnte und wollte. Die konnten nicht viel mehr als das. En el sábado y domingo hießen Los Bribones mit Francis Smith, wie wir es schon erwähnt haben. Naja, was soll's. Was jetzt kommt, ist Batallón Mermelada, wie wir es schon erwähnt haben, die wir angefangen haben, diese Sendung von heute. Jamaika. Die finden ganz einen Gefallen an solche Wiederholungen, ne? Ja, Jamaika. Am Anfang hieß es Kuh.
1: Ja, was soll's. Ja, die haben vielleicht hier einen Produzent, hat eben gesagt, das ist ein gute Angel,
0: genau,
1: für das Publikum.
0: Ja. Die nächste Band hieß Kurze Welle. Kurze Welle. Onda Corta. Vas de noche a caminar. Also du gehst laufen in der Nacht oder sowas. Und am Ende, wir schließen die erste Stunde mit Guitarra, no llores más. Also, Gitarre, hör auf zu weinen. Ein bisschen George Harrison war irgendwie wahrscheinlich
1: Inspiration
0: beteiligt.
1: 3-4 Jahre später mit der Gruppe Bosques. Und jetzt mit, ja, wie war das jetzt? Batallón Mermelada.
0: Genau, Batallón Mermelada.

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2: Mit Wolf Kunzmann. Das Kultlokal Mokka Milcheisbar auf der Karl-Marx-Allee öffnet wieder. Das Café war zu Zeiten der DDR ein beliebter Treffpunkt in Berlin. Auch nach der Wende wurde es weiter genutzt, 2019 aber geschlossen. Jetzt wurde es denkmalgerecht saniert und kann wieder besucht werden. Der erste Tag ist der kommende Donnerstag. Das Lokal ist ein wichtiger Bestandteil der Karl-Marx-Allee. Sie war die Prachtstraße der DDR und mit dem Kino International, dem Café Moskau und der Mokka Milcheisbar ein wichtiges kulturelles Zentrum der Stadt. In Potsdam soll heute eine Demonstration für die Hausbesetzung auf Hermannswerder stattfinden. Vor über einer Woche sind in dem seit Jahren leerstehenden Haus Menschen eingezogen, mussten am vergangenen Freitag das Haus aber wieder verlassen. Bis dahin hatten sie begonnen, das Gebäude herzurichten. Außerdem fand ein Nachbarschaftsfest statt. In Potsdam ist der Wohnungsmarkt mindestens so angespannt wie in Berlin. Trotzdem verkauft die Stadt noch heute Wohnungen an private Investorinnen. Auch dagegen soll protestiert werden. Auch Brandenburgs Hochschulen brauchen Millionen für die Sanierung ihrer Gebäude. Am meisten braucht die Uni Potsdam. Sie erwartet einen höheren dreistelligen Millionenbetrag. Dabei stehen viele Gebäude unter Denkmalschutz, einige sind sogar UNESCO-Weltkulturerbe. Die Viadrina-Universität in Frankfurt meldet einen Bedarf von rund 30 Millionen Euro. Die BTU Cottbus-Senftenberg konnte zwar die Gesamtkosten nicht schätzen, berichtet aber auch von Sanierungsbedarf. Trotzdem ist die Lage nicht vergleichbar mit der in Berlin, wo die nötigen Kosten auf rund 8 Milliarden Euro geschätzt werden.
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2: Es bleibt sommerlich warm, erwartet werden bis zu 30 Grad bei bestem Sonnenschein.
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1: Mit Wolf Kunzmann. Das Kultlokal Mokka Milcheisbar auf der Karl-Marx-Allee öffnet wieder. Das Café war zu Zeiten der DDR ein beliebter Treffpunkt in Berlin. Auch nach der Wende wurde es weiter genutzt, 2019 aber geschlossen. Jetzt wurde es denkmalgerecht saniert und kann wieder besucht werden. Der erste Tag ist der kommende Donnerstag. Das Lokal ist ein wichtiger Bestandteil der Karl-Marx-Allee. Sie war die Prachtstraße der DDR und mit dem Kino International, dem Café Moskau und der Mokka Milcheisbar ein wichtiges kulturelles Zentrum der Stadt. In Potsdam soll heute eine Demonstration für die Hausbesetzung auf Hermannswerder stattfinden. Vor über einer Woche sind in dem seit Jahren leerstehenden Haus Menschen eingezogen, mussten am vergangenen Freitag das Haus aber wieder verlassen. Bis dahin hatten sie begonnen, das Gebäude herzurichten. Außerdem fand ein Nachbarschaftsfest statt. In Potsdam ist der Wohnungsmarkt mindestens so angespannt wie in Berlin. Trotzdem verkauft die Stadt noch heute Wohnungen an private Investorinnen. Auch dagegen soll protestiert werden. Auch Brandenburgs Hochschulen brauchen Millionen für die Sanierung ihrer Gebäude. Am meisten braucht die Uni Potsdam. Sie erwartet einen höheren dreistelligen Millionenbetrag. Dabei stehen viele Gebäude unter Denkmalschutz, einige sind sogar UNESCO-Weltkulturerbe. Die Viadrina-Universität in Frankfurt meldet einen Bedarf von rund 30 Millionen Euro. Die BTU Cottbus-Senftenberg konnte zwar die Gesamtkosten nicht schätzen, berichtet aber auch von Sanierungsbedarf. Trotzdem ist die Lage nicht vergleichbar mit der in Berlin, wo die nötigen Kosten auf rund 8 Milliarden Euro geschätzt werden.
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1: Es bleibt sommerlich warm, erwartet werden bis zu 30 Grad bei bestem Sonnenschein.
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2: Hallo, liebe Hörerinnen und Hörer da draußen. Wir haben heute eine ganz besondere Sendung, weil wir haben heute einen ganz tollen Gast bei uns. Die Sendung haben wir wie immer vorher aufgezeichnet und die wird bei uns im Mosaik vorher live übertragen. Deswegen manchmal nicht wundern, wenn wir so ein bisschen über unsere Hörer sprechen da draußen. Ja, Assia, erzähl doch mal, wen hatten wir denn da zu Gast bei uns?
1: Milan Pechel.
2: Genau, den Milan Pechel. Erzähl doch mal, Selim, wie fandst du den Besuch von Milan?
4: Ich fand so, der ist so nett, ja.
2: Ja, ne? Ja. Muss man wirklich sagen, ganz, ganz toll, sehr, sehr nett. Hat wirklich sehr viel Spaß mit ihm zusammen gemacht.
4: Ja.
2: Und der Milan war ja nicht nur, dass er bei uns hier im Studio war, sondern auch bei uns in unserer Einrichtung.
4: Ja.
2: Und der hat uns hier was ganz Tolles hinterlassen. Selim, erzähl mal, was haben wir jetzt bei uns an der Wand hängen?
4: Sein T-Shirt, seinen lustigen, auch gewaschen.
2: Genau, ein T-Shirt. Und was hat er damit gemacht? Das ist ja nicht nur sein T-Shirt, was er anhatte, sondern das ist ein T-Shirt, was hat er damit gemacht?
4: Werbung.
2: Nein, er hat da was ganz Tolles. Assia, erzähl mal für unsere Hörer, was ist da drauf?
1: Herzen gemacht.
4: Herzen.
2: Genau, ja. Herzen.
4: Er hat Herzen gemacht.
2: Genau, und das Herz, das strahlt und
4: ja,
2: ne? Und da steht ganz groß, steht da drauf, ich liebe euch, Milan.
4: Liebt er uns auch, wenn ich fragen darf?
2: Also, doch. Das haben wir schon mitbekommen. Das hat ihm auch sehr, sehr viel Freude bereitet.
4: Ja.
2: Und deswegen würden wir sagen, liebe Hörerinnen und Hörer, viel Spaß.
4: Viel Spaß bei Interview zuhören.
2: Wir begrüßen bei uns im Radio Koli Studio den Schauspieler und Regisseur Milan Pechel.
5: Hallo. Danke. Danke.
2: Hallo.
5: Oh, das ist ja mal ein cooler Jingle.
2: Jetzt geht's ab hier. Hallo Milan, schön, dass du heute bei uns bist. Schön, dass es vor allem geklappt hat.
5: Ja.
2: Also, wir haben uns ja gerade schon so ein bisschen kennengelernt, aber nur noch mal kurz zur Erklärung. Ich bin immer nur so ein bisschen die Moderationsunterstützung und helfe immer unseren Reportern, die heute lustigerweise ganz neu zusammengewürfelt sind, weil es mit dem Grundteam heute was nicht klappte, wie es manchmal so ist. Und ein bisschen muss ich mal unterstützen. Sinem, so machen wir das. Ja, und dann fangen wir schon an. Vielleicht der Selim.
4: Warum bist du denn so ein Schauspieler geworden?
5: Ich wollte spielen und deswegen bin ich Schauspieler geworden. Und wieso ich so ein Schauspieler geworden bin, wie ich bin, hat wahrscheinlich damit zu tun, mit all dem, was einem so im Leben begegnet und wer einem im Leben begegnet.
4: Was für eine Spiele machst du? So eine Puppen oder?
5: Nö, ich mach einfach mit mir, mit meinem Körper, mit meiner Stimme, mit meinen Augen und meinem Gesicht.
4: Okay, ja, manche machen mit den Händen und mit den Puppen.
5: Ja, mit den Händen mache ich auch manchmal.
4: Okay.
5: Ja, manchmal zu viel.
4: Das kann passieren.
5: Ja.
6: Was ist für dich das Faszinierende an diesem Beruf?
5: Das Faszinierende? Eigentlich, dass man spielen kann eben. Und dass man, viele sagen ja, sie gehen zur Arbeit, Schauspieler auch. Und ich sag immer, ich gehe zum Spielen. Ich gehe spielen und ich darf spielen und das ist ein großes Vergnügen.
6: Was macht das gerne nach dem Beruf, nach deiner Arbeit?
5: Was ich gerne mag an meinem Beruf?
6: Ja.
5: Naja, eben, dass ich, ja, ist eine gute Frage. Was mag ich gerne? Ich mag eigentlich alles ganz gerne. Ich mag die Freiheit, die auch da drin liegt. Ich mag, dass man Quatsch machen sein kann, erstmal ernst sein kann, dass man sich manchmal mit neuen Themen auseinandersetzen muss, mit denen man sich sonst gar nicht auseinandersetzen würde. Ist auch gut, viel zu lesen. Ich lese gerne und ja, auch alles Mögliche. Ich mag auch, dass ich nicht schon um 7 anfangen muss zu arbeiten, so wie ganz viele andere Leute.
1: Ich freue mich, was du machst.
2: Ich helfe mal ganz kurz. Mhm. Ich glaube, wir sind ja hier, gehen immer die Fragen durch. Ich helfe dir ja damit gerade mal so ein bisschen. Und deswegen wollten wir mal wissen, warst du schon immer Schauspieler oder hast du noch einen anderen Beruf gelernt?
5: Ja, ich habe eigentlich ursprünglich Tischler für Dekorationsbau gelernt nach der 10. Klasse. Also Theatertischler, also das ist mein Beruf, den ich gelernt habe, So hobeln, sägen, Regale bauen, Schränke.
1: Cool.
5: Ja, Fußboden verlegen, Treppen bauen,
1: ja.
5: Sowas, alles sowas, mit Holz arbeiten. Schön. Das habe ich gelernt und dann war ich noch 5 Jahre Bühnentechniker in Berlin an dem Theater Volksbühne.
7: Mhm. Darf ich mal fragen, was für eine Volksbühne ist denn das? Also was für ein Theaterstück?
5: Ach so, welche Theaterstücke?
7: Welche? Gibt es ja viele, also, gemischte.
5: Kennst du die Volksbühne am Rosa-Luxemburg-Platz? Das Theater? Hast du da
7: Rosa-Luxemburg war es noch nie. Also noch nie gewesen. Ja,
5: das ist in Mitte.
7: Ah, da wohne ich.
5: Ah, cool. Wo Mitte, denn?
7: Ja.
5: Wo wohnst du?
7: Michael-Kirsch-Platz.
5: Ah ja, ah, okay.
7: Ist nicht weit.
5: Das ist doch schon eigentlich fast, ja, das ist so die Grenze zu Kreuzberg, ne?
7: Das Grenze, ja.
5: Wo wohnst du?
1: Neukölln.
5: Neukölln? Na, cool. Ja. Auch schön. Ich wohne in Prenzlauer Berg. Aber jetzt sind wir ja abgekommen von der Frage. Also du wolltest wissen, was ich da so für Stücke gespielt habe.
7: Ja, was für eine Stücke ist denn das?
5: Also jetzt zum Beispiel das aktuellste Stück, was ich da gerade spiele an der Volksbühne, das ist der Schnittchenkauf. So heißt es.
7: Schnittchen.
5: Mhm. Ja, klingt lecker, wa? Ja.
7: Klingt lecker, kann ja. man...
5: Kann man essen.
7: Essen, ja.
5: Ja. Kann man aber auch genießen.
7: Genießen, ja.
5: Mhm.
1: Jetzt machen wir eine kleine Pause, hören Pete's Takes mit Hint und Hand.

0: Das war ein rockiger Song und jetzt geht's mit einem Interview mit Minhal Peschel weiter.
1: Hast du ein Lampenfieber?
2: Lampenfieber? Ja, ja, ja, klar. Also wenn man als Schauspieler kein Lampenfieber hat, das wäre ganz, ganz komisch. Man lernt nur mit den Jahren damit umzugehen. Ja. Ich habe aber fast noch mehr Lampenfieber, wenn ich als Regisseur am Theater arbeite. Das mache ich auch manchmal. Und wenn da eine Premiere kommt, dann habe ich auch großes Lampenfieber, weil ich dann alles ja aus der Hand gegeben habe und gar keinen Einfluss mehr habe, wenn das Stück erstmal läuft bei der Premiere. Und als Schauspieler hat man das ja auch selber noch in der Hand, ne? Und kann es beeinflussen und kann sich an dem Lampenfieber abarbeiten. Bei mir hält es dann an so einem Premierenabend sehr lange an, also oft bis über...
1: Ich will auch was sagen.
2: Bis über den Applaus hinaus. Ja, schieß los.
1: Ich habe auch einen Film geguckt.
2: Welchen hast du denn gesehen?
1: Ich weiß es nicht, ob
3: die Schule der magischen Tiere, meinte die mit.
1: Ja.
2: Ah, ja.
1: Das habe ich gesehen.
2: Ah, schön. Und hat dir Spaß gemacht?
1: Ja.
2: Ah, schön. Es ist ja toll, dass du mich erkannt hast. Man erkennt mich ja da fast kaum in dem Film.
1: Ich habe auch die CD von zu Hause.
2: Ah, okay, mit den Liedern, ja?
1: Ja.
2: Und dann singst du wahrscheinlich immer mit, ne?
1: Ja.
2: Ja. Und was singst du denn da so?
1: Ich weiß es nicht.
2: Ah, okay. Du musst es hören und dann kannst du auch mitsingen wahrscheinlich, ne?
1: Ja, die magischen Tiere.
2: Das ist die Schule der magischen Tiere, ne?
1: Ja.
2: Sowas.
1: Ja.
4: Ich weiß es, dass Tiere sind. Das ist eine Leopard und Kindersprechmann.
2: Ja. Ja, genau.
1: Es ist keine Tiere im Film.
2: Die sprechen mit den Kindern, ne?
4: Ja.
2: Ja, ja. Und wenn jemand Fremdes dazukommt, dann verwandeln sie sich so in Plüschtiere, ne?
1: Ja.
2: Genau.
0: Haben Sie einen Glücksbringer?
2: So eine Hasenpfote oder sowas? Nee, ich habe keinen Glücksbringer.
0: Nee, also, gibt ja sowas, ne? So. Ja. In der Tasche oder kleine,
2: ja,
0: nö. Wenn man aufgeregt ist.
2: Nö, sowas. Also ich hab mal von vor einem Jahr oder so, habe ich mal von einem Schornsteinfeger auf so einem Straßenfest hier in Kreuzberg mal sowas geschenkt bekommen. Das habe ich mir in die Brieftasche gesteckt und traue ich mich auch nicht, das rauszunehmen. Aber ansonsten brauche ich eigentlich keinen Glücksbringer, weil ich habe ja ganz viel Glück in meinem Leben. Da muss ich mir nicht noch mehr bringen lassen. Vor allem für das Glück. Das kann man sich auch nicht bringen lassen. Da muss man auch ein bisschen selber was dafür tun fürs Glück. Also wenigstens muss man das Glück, wenn man es haben will, erkennen. Und es begegnet einem öfter, als man glaubt.
1: Ich freue mich schon auf den Film bei Tiere wiederzusehen.
2: Den vierten Teil?
1: Ja.
2: Der wurde letztes Jahr gedreht. Der kommt im September raus, habe ich noch nicht erfahren.
1: Oh, cool.
2: Gehst du dann ins Kino?
1: Ja.
2: Cool. Mit wem gehst du?
1: Mit meiner Schwester.
2: Ah, cool. Schön. Ja, das ist das Schöne bei den Filmen, da gehen meistens wenigstens zwei Leute immer rein.
1: Ich hab Teil 1 und Teil 3 habe. Wir sind Teil 2 DVD.
2: Ja, und guckst du immer gerne.
1: Ja.
2: Guck
1: das sehr gerne an.
2: Schön.
4: Welche Rolle spielst du am liebsten denn?
2: Welche Rolle ich am liebsten spiele? Immer die ich aktuell gerade spiele. Das ist jetzt im Theater, im Schnittchenkauf. Das spiele ich gerade am liebsten.
0: Eine Frage. Gibt es auch eine andere Theaterstücke statt Schnittchen?
2: Schnittchenkauf? Ja, ja. Es gibt noch...
0: Ah.
2: Also die ich jetzt gerade aktuell spiele.
0: Ja.
2: Es gibt noch das Stück Und Jetzt, ist auch an der Volksbühne, das spiele ich auch. Sonst spiele ich gar nicht so viel Theater, fällt mir gerade auf. Aber ich habe viel Theater gespielt und spiele es auch, werde es auch weiterhin tun, aber die meisten Stücke, die sind jetzt auch schon abgesetzt natürlich, weil Stücke laufen ja nicht so lange am Theater, nur ganz wenige laufen mal 5 oder 10 Jahre oder so.
0: Falls man Lust hätte oder nicht, manche sagen, ach, ich habe keine Lust, nee.
2: Nö, ich habe eigentlich immer Lust, Theater zu spielen. Das ist nur oft eine Zeitfrage. Aber,
0: Zeitfrage.
2: Ja, ja. Aber jetzt werde ich bald bei dem, ihr kennt ja bestimmt das Rambazamba-Theater, ne?
0: Ja, das sagt mir was. Mhm. Da ist mein Mitbewohner.
2: Ah, wie heißt denn der?
0: Herrn Hakenes. Der ist weggezogen.
2: Ah, nee. Den kenne ich nicht. Ich kenne ein paar andere Leute, aber von dort, und da habe ich ein Stück gemacht, inszeniert, das heißt Mord im Regionalexpress, und da werde ich für einen Tag mal eine Rolle übernehmen, weil der Schauspieler, der da mitspielt, an dem Tag nicht kann, und da werde ich dann auch
0: wieder spielen. Ja, falls mal sind die krank oder so, gibt ja Leute, ne?
2: Ja, klar.
3: war denn die Zusammenarbeit mit dem Ramazama-Theater? Hat es Spaß gemacht?
2: Ja, es hat großen Spaß gemacht, uns allen. Also mir hat es großen Spaß gemacht und den Schauspielerinnen vom Ramazama auch. Und wir alle hatten da große, große Freude und ich fand es ganz toll, wie die das gemacht haben, wie die Texte angefasst haben und gesagt haben und so. Ist wirklich immer ein großer Genuss. Kann man auch was von lernen.
0: Eine Frage, wo ist denn wo spielen Sie denn? Welche Straße? Also
2: wo das Theater Rambazamba ist?
0: Ja.
2: Das ist in der Kulturbrauerei in Prenzlauer Berg. Kennst du die Kulturbrauerei? Da ist ein großes Kino und so verschiedene Clubs sind da.
0: Ja, da war ich mit meiner WG.
2: Ah, ja.
0: Was zum Gucken. Er hat uns eingeladen. Da sind wir so hingegangen.
2: Weißt du noch, wie das Stück hieß?
0: Oh, nee, das weiß. Wusste ich nicht. Nee, weiß ich nicht.
1: Kannst du was fragen?
2: Klar.
1: Es ist Freimis.
2: Aber das ist ja noch keine Frage, Demet.
1: Oh.
3: Man muss dazu sagen, die Demet ist wirklich so aufgeregt, dass er natürlich jetzt sämtliche Fragen vergessen hat, ne? Oder?
1: Ja.
3: Ist es so?
1: Ja.
2: Ja.
1: Ja,
2: das passiert manchmal. Ja.
3: Aber da habe ich vielleicht eine schöne Frage, die genau da in die Richtung geht. Und zwar, hast du vielleicht einen Trick, wenn dir mal ein Text nicht einfällt, also du ein Blackout hast? Gibt es da irgendeinen Trick, was man irgendwie machen kann?
2: Wenn mir der Text nicht einfällt, mir fällt da meistens ein, wenn nicht, guckt man schnell zur Soufflöse und die souffliert einem dann den Text rein. Naja, oder man hält kurz an und denkt nach. Und ja, also einfach nicht unterbrechen, das Spielen.
4: Hast du ein Lieblingsessen?
2: Lieblingsessen? Oh, ich esse überhaupt wahnsinnig gern. Ich mag gern vietnamesisch essen. Ich esse aber auch gern Gulasch. Er ist eigentlich fast alles gern. Frag mich lieber, was ich nicht so mag.
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1: Jetzt eine kleine Pause und wir hören Måneskin Beggin'.

0: Ja, und da haben wir wieder einen heißen Song gehört und jetzt machen wir weiter mit unserem tollen Interviewgast, dem Milan Pechel.
1: Kannst gut kochen.
2: Ob ich gut kochen kann? Mhm. Also meine Frau sagt ja. Meine Frau sagt, ich kann sehr gut kochen. Ja, und ich koche auch sehr gerne. Die Frage kann ich mit ja beantworten.
3: Was fehlt denn nie im Kühlschrank? Was zum Beispiel Milch oder wenn man aufsteht? Ach so.
2: Du musst mir keine Beispiele sagen. Ich weiß schon, was gemeint ist. Also nie im Kühlschrank. Nö, alles gut. Also ich finde, Zwiebeln dürfen auf jeden Fall nicht fehlen. Zwiebeln sind immer ganz wichtig. Ja. Sollte man immer da haben. Ja, was ich glaube, Tomatenmark ist gut, das auch da zu haben. Immer ein bisschen Sojasauce ist auch gut.
3: Ja, das kann man machen.
2: Ja, Butter natürlich, wa? Ja. Bisschen Parmesan, dazu haben sie auch immer ganz gut. Ja. Manchmal macht man einfach Nudeln nur mit Parmesan und gutem Olivenöl. Also ja, gutes Olivenöl.
3: Kann man so umrühren, zack, die zack.
2: Zack,
3: fertig.
2: Zack, zack, fertig ist die Laube, genau. Ja. Dann wird drin gehauen.
3: Das wird drin gehauen. Erstmal gekostet. Ne?
2: Was ist bei dir immer im Kühlschrank?
3: Also bei mir ist so, sag ich mal so, ich wohne in der WG, wir schließen da den Kühlschrank ab. Es gibt Leute, die auch wegklauen. Also
2: die direkt in den Mund rein, war?
3: Nee, die können nicht, den kann man nicht bremsen.
2: Ja, meine ich ja. Hm. Kühlschrank auf und auf die Fressluke und drin damit.
3: Ja. Also bei mir fehlt nichts. Nee, nee.
1: Mal zur Musik.
2: Ob ich Musik mag? Ja, ich mag Musik sehr, sehr gerne. Und jetzt im Moment mag ich am allerliebsten die Band 8 Eimer Hühnerherzen. Kennt ihr die? Ja. Eine Band aus Kreuzberg. Die machen sogenannten Nylon-Punk, so nennen die jetzt
1: cool.
2: selber. Cool, du kennst es doch noch ja nicht. Ist wirklich aber toll. Kann man auch gut zu tanzen, aber kann man auch gut zuhören, weil die ganz tolle Texte haben. Und wirklich richtig, richtig gute Band.
1: Cool.
2: Was mag ihr so für Musik?
1: Ich mag auch schöne Musik.
2: Welche magst du? Also außer Schule der magischen Tiere?
1: Nossa.
2: Nossa?
1: Ja.
2: Oh. König
1: und Mamacita ist mein Lieblingslied.
2: Okay.
4: Pietro Lombardi.
2: Ah, okay. Ja. Das kann ich nicht. Was magst du?
3: Ich mag so Hip-Hop.
2: Mhm.
3: Sei denn, es muss richtig so hart werden. Ne?
2: Was, so Hip-Hop, so Haftbefehl und sowas, ja?
3: Ja. Manche sagen, nee, Deutsch, Türkisch.
2: Ja. Kennst du, wie heißt er gleich? Ah, oh, Mann, jetzt hab ich den Namen vergessen. Haut wie Pelz? Wie heißt er gleich?
3: Haut wie Pelz?
2: Haut wie Pelz, das Album. Wie heißt er? Hab ich vergessen.
1: Nee. Ich möchte nur noch sagen.
2: Ja?
1: Schlagerfan.
2: Ah.
1: Udo Jürgens.
2: Udo Jürgens. Ah, Udo Jürgens ist auch toll. Mhm. Genau, ja, ja. Immer wieder geht die Sonne auf. Ne?
1: Ja.
2: Genau.
3: Udo Jürgens ist auch toll.
2: Ja, ist jetzt nicht so Hip-Hop, aber du bist trotzdem ein toller Sänger gewesen.
3: Ja.
2: Mhm.
1: Welches Schluftfach hat dir am besten Spaß gemacht?
2: Welches Schulfach? Oh Mann, das ist schon so lange her, die Schule. Ich bin eigentlich sowieso gerne zur Schule gegangen. Ich habe Sport auch gerne gemacht, aber fand auch Deutsch toll und ja, Musik, Mathe. Mit den Naturwissenschaften habe ich mich ein bisschen schwer getan. Aber grundsätzlich bin ich eigentlich gerne zur Schule gegangen, muss ich sagen.
1: Mhm. Ich war schon mal einen Bimmeldring von meiner Schule gemacht habe. War schön.
2: Ja?
3: Mhm. Da war es auch in der Schule gewesen.
2: Ja? Bienenwaldring?
3: Ja.
2: Schöner Name, Bienenwaldring.
3: Ja, da war es in der Schule, weil von dort habe ich in der Parshima gegangen.
2: Mhm.
3: Und von dort habe ich hierher gekommen, gewechselt.
2: Ah ja.
3: Weil dort ist die alte Werkstatt weit weg. Nächstes Mal wechselst du mal hier. Ja, bin ich.
2: Oh, da bist du.
3: So.
2: Und jetzt live im Radio.
3: Ja, yes, live im Radio, ja.
2: Ja, schön.
0: Ich habe mal wieder was fragen. Ist dir denn schon mal irgendwas Peinliches passiert? Vielleicht auch direkt auf der Bühne oder sowas?
2: Ich bin guter Verdränger, wenn es sein muss. Ich erinnere mich nicht mehr, ehrlich gesagt. Nö, eigentlich, mir ist auf der Bühne ist mir wenig peinlich. Dafür gibt es ja die Bühne auch, dass man ja da auch ohne Scham Sachen machen kann, die man im Leben vielleicht gar nicht machen muss. Womit ich mich immer schwer tue, aber womit sich, glaube ich, auch viele Künstler schwer tun, in der Öffentlichkeit was zu performen. So, das ist so, also man dreht ja jetzt oft auch so dokumentarisch und so oder so pseudodokumentarisch. Und da so in der Öffentlichkeit so irgendwas zu spielen, keine Ahnung, auf dem Alexanderplatz, wie Leute anzusingen oder anzusprechen und so in einer Rolle, das ist, da muss man sich schon ganz schön überwinden. So.
4: Hast du ein Vorbild?
2: Vorbild? Ach ja, es gibt viele Künstler, die mich sehr, sehr beeinflusst haben und die ich wirklich ganz toll finde. Also ich mag wahnsinnig gern Charlie Chaplin und Buster Keaton und Stan Laurel und Oliver Hardy und ja, aber auch auf der Bühne im Theater in Berlin an der Volksbühne hatte ich so ganz tolle Kollegen und Kolleginnen, von denen ich ganz viel gelernt habe und so Henry Hübchen zum Beispiel oder Bernhard Schütz oder Gerd Preusche und Kathi Angerer, ganz viele Leute, Herbert Fritsch.
3: Jetzt machen wir eine kleine Pause hier, und zwar im Azuro.

0: ich soll jetzt erstmal den Witz erzählen, Leute.
1: Oh, okay.
0: Ja, also, warte, ich fange nochmal an. So ist es mit dem Witz. Also, dem Schauspieler erscheint die Fee und die sagt, du hast 3 Wünsche frei. Was wünscht ihr dir? Ja, sagt der Schauspieler, wünsche ich mir als erstes einen Kasten Bier, der nie alle wird. Also, wo immer volles Bier drin ist. Und sagt sie, ja, okay, bitteschön, da ist er. Der Schauspieler freut sich, fängt an zu trinken und tatsächlich, der wird nie alle. So, dann sagt sie, hast du noch einen Wunsch? Ja, sagt er, hätte ja eine Schachtel Zigaretten, die auch nie alle wird, wo immer Zigaretten drin sind. Auch das erfüllt sie ihm. Sie sagt, jetzt hast du noch einen dritten Wunsch frei. Was wünschst du dir denn? Und der Schauspieler sagt, ja, gut, dann nehme ich noch so einen Kasten.
1: Kannst du was fragen? Kannst du was erzählen? Mein Papa hat mir ein neues Handy gekauft.
0: Neues Handy gekauft? Ja.
1: Ja.
0: Das ist ja
1: mein
0: herrlich.
1: Papa hat gesagt, der will das mal sehen.
0: Das will ich mal sehen?
1: Nein, der will das sehen, mein Papa.
0: Ach so,
2: Fotos, ja, da kann ich noch was sagen. Wir machen nachher dann, machen wir noch ein paar Fotos. Genau. Weil ganz viele, die nämlich auch in den Gruppen gerade zuhören, die sind nämlich auch schon ganz wild drauf. Mhm. Nachher wird hier schon ein bisschen mehr vor der Tür los sein als vorhin.
0: Okay, dann machen wir Fotos.
1: Videos oder so? Geht's Videos auch?
0: Ja, können wir auch Videos machen. Wir sind ja beim Radio.
1: Kannst du mein Handy machen?
0: Na klar.
2: Aber nachher, Demet, okay?
1: Nachher? Okay.
0: Jetzt musst du mich ja erstmal interviewen, Demet.
1: Wie denn?
0: Na, indem du Fragen stellst einfach.
1: Wie sieht dein Tag aus? Perfekter Tag?
0: Wie mein perfekter Tag aussieht, ich weiß gar nicht, ob es das gibt, einen perfekten Tag. Irgendwas läuft auch immer schief. Und wenn nichts schief laufen würde, dann würde ja auch nichts Neues entstehen. Und dann, ich weiß gar nicht, ob ich überhaupt einen perfekten Tag will.
1: Ist schon gut, das passt ist.
0: Ja, gut. Hast du noch eine Frage, Demet?
1: Ja, später Video machen, später. Geht das?
0: Die Frage wird definitiv mit Ja beantwortet.
1: Und wann?
0: Danach, wenn wir hier fertig sind.
1: Okay.
3: Was haben Sie denn für ein Hobby?
0: Hobby? Naja, Hobby. Also ich male einfach. Ich male. So schon seit über 35 Jahren.
3: Wow. Was malen Sie denn da? Zum Beispiel.
0: Ich male ganz viel Köpfe. Ich male ganz viel Köpfe, Gesichter, aber auch, auch Menschen. Sowas eigentlich male ich. Viele Farben und auf Papier, aber auch auf Leinwand, auch auf dem iPad male ich auch und druck's dann aus.
3: Gibt
0: es so.
3: Auch, ja.
0: Gibt es auch, ja. Und ich mache auch ab und zu Ausstellungen und so.
3: Ach, Sie stellen aus. Mhm. Ah, das wusste ich nicht.
0: Ja, ja.
3: Und dann stellen sie aus und dann hängt man da.
0: Hängt das an der Wand, ja. Mhm. Genau, dann kann man sich das angucken. Man kann es sogar kaufen, wenn man will.
3: Mhm. Kann man kaufen, wenn man will.
0: Ja. Und was habt ihr so für Hobbys?
3: Ich mach gerade Radio Kuli.
0: Mhm.
3: Wie lange bin ich jetzt hier drin?
1: Ja, 5.
0: 5 Jahre?
2: Naja, seit einem Jahr machen wir das.
3: Ja, seit einem Jahr.
1: Ich hab eine Jubiläum gehabt. Ich bin 5 Jahre hier.
2: 5 Jahre beim Mosaik, ne?
1: Ja, 5 Jahre beim Mosaik.
3: Seit einem Jahr bin ich hier.
0: Ah ja, und macht Spaß, wa?
3: Macht Spaß.
0: Ja. Schön.
4: Wenn du ein Küchengerät wünschst, wirst du und warum?
2: Nochmal, wenn du ein Küchengerät wärst, welches wärst du und warum?
0: Das ist ja eine tolle Frage.
1: Witzig.
0: Auf jeden Fall ein sehr, sehr scharfes Messer, aber auch irgendwas zum Verrühren so. Also um verschiedene Inhaltsstoffe zusammenzubringen. Weil das finde ich auch im Leben total wichtig, dass man Menschen zusammenbringt und sich unterhält und sich nicht voneinander abgrenzt. Aber ich finde auch scharfe Messer gut, damit man auch scharfe Trennlinien ziehen kann und auf die Unterschiede hinweisen kann und deutlich machen kann. Weil das Einzige, was uns verbindet, sind die Unterschiede.
2: Gut, also ein Mixer.
0: Ja, wahrscheinlich.
2: So, wir kriegen ja hier auch Fragen so über den Chat, ne? Da haben so einige geschrieben. Ja. Haben wir gerade hier von der Regie bekommen. Die Gruppe 1 fragt, welchen Film oder Serie, in denen er mitwirkte, mag er denn am liebsten oder macht am meisten Spaß?
0: Na, da mir immer das Aktuelle eigentlich am meisten Spaß macht, macht mir im Moment am meisten die Doppelhaushälfte Spaß.

0: was, die Serie im ZDF. Das macht Laune.
1: Kann ich nur bestätigen. Ja. Gerne geguckt.
0: Ja, schön, das ist gut.
2: Das macht auch Laune. Also da gucke ich auch im ZDF.
0: Oh. Ja? Ah, cool. Da kommt bald eine neue Staffel.
2: Oh ja, das kann ich gucken. Kein Problem.
0: Na klar. Oh.
1: Ende des Monats, ne?
0: Ja, kommt genau. Die neue Staffel, ich glaube am 29. April oder so. Mhm.
2: Sie spielen nicht mit, oder? Serie?
0: Wo spiele ich nicht mit?
2: In der ZDF.
0: In der Serie Doppel aus Hälfte? Doch, da spiele ich mit.
2: Ah, da sehe ich dann. Ja.
0: Genau.
1: Ja. Da hat er bloß einen anderen Namen, da heißt er Andi.
0: Ah ja, genau, da heißt er Andi Knuppe.
1: Genau.
0: Oder auch Motte.
2: Oh, ja.
0: Genau.
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4: Wir machen eine kleine Pause. Hier hört man einen Song. Pixies mit Where's My Mind?
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0: Das waren die Pixies und jetzt weiter mit den Interviews. Wo machen Sie denn gerne Urlaub? Weit weg oder
1: Nö,
0: hier?
1: Nicht weit weg. Nö, 2 Stunden von Berlin entfernt. Da haben meine Familie und ich ein Haus auf dem Land und da bin ich am allerliebsten. Da fahre ich jetzt auch gleich hin nach der Sendung.
0: Nach der Sendung? Cool. Na denn, stören wir nicht. Nein, absolut nicht.
2: Deine Frage bitte. Nicht.
1: Ja, los.
2: Warum nimmst du gerne an See oder Schiff oder See rüber?
1: Ja, ich bin auch gerne am See. Also ja, aber am allerliebsten bin ich eben da auf dem Land irgendwie und da ist der See so ja, mit dem Auto 10 Minuten weg, zu Fuß eine halbe Stunde oder so. Aber meistens bleibe ich dann doch zu Hause.
2: Ein Strand und See und mal schwimmen gehen.
1: Ja, am Meer ist es auch schön, ne? Am Meer ist es auch ganz toll, an der Ostsee oder so. Mhm.
0: Ja, Ostsee war es schon.
1: Ja, wo warst du?
0: Gardasee.
1: Am Gardasee? Das ist aber nicht die Ostsee, das ist ja der Gardasee.
0: Ja, aber da war ich schon und dieses Jahr verreise ich nicht mit der WG, sondern privatlich.
1: Privat?
0: Ja.
1: Erzähl mal, wo soll es denn hingehen?
0: Richtung Türkei.
1: Richtung Türkei, das habe ich mir schon gedacht.
0: Ja, da gehst du schon lange weg, bin ich weg.
1: Ja.
3: Welche Ort warst du denn?
4: Also, welcher war der seltsamste Ort?
3: Was war der seltsamste Ort?
1: Der seltsamste Ort, an dem ich je war? Tja, das ist eine gute Frage. Ich glaube, Theater sind die seltsamsten Orte, die ich kenne, weil sich da Menschen auf eine Bühne stellen und sich in irgendwas anderes verwandeln oder Dinge tun, die sie eben im Leben nie machen würden. Ja. Weil das so, ja, ich glaube, alle Orte, die mit Kunst zu tun haben, die keinen, also alle Orte, die keinen ökonomischen Mehrwert erzeugen sollen, sind für mich im allerbesten und positivsten Sinne seltsame Orte. Ich bin ganz total froh über diese seltsamen Orte. Genauso wie Museen. Also weil wir in einer Gesellschaft leben, wo es immer nur darum geht, mehr Geld zu erzeugen, mehr Besitz zu haben und so weiter.
3: Wann?
1: Und deswegen sind diese Orte, finde ich diese Orte so toll.
3: Wann kann es was?
4: Das Foto machen. Das machen wir dann danach. Nee,
3: nicht das Foto.
1: Du meintest Video.
3: Ja.
4: Das machen wir auch danach.
3: Von meiner Eltern, was das machen.
2: Hast du eine Lieblingsorte in Berlin?
1: Lieblingsort in Berlin? Ja, da komme ich auch schon wieder aufs Theater. Tut mir leid, ich glaube, es ist die Volksbühne und die Kantine der Volksbühne. Ach, an Berlin mag ich ganz viel. Ich mag auch ganz viele Kneipen in Berlin. Oder was heißt ganz viele, aber es gibt immer weniger davon, so Eckkneipen. Aber ich mag auch bestimmte Parks in Berlin. Ich mag den Friedrichshain und ich mag aber auch total gerne, da war ich nur noch nie so oft, aber es war eine richtig schöne Entdeckung, den Richardplatz in Neukölln. Den finde ich auch ganz toll, weil der so ein bisschen tiefer gelegt ist. Ich finde es auch hier schön bei euch hier am Cottbusser Tor. Ich mag es auch, ja.
4: Du darfst gerne immer wieder kommen hier ins Studio.
1: Ja. Ich mag alle die Orte, wo sich Menschengruppen mischen und wo Menschen nicht so nur so unter sich sind. Also, ja.
0: Cottbusser Tor ist schönes Ort.
1: Ja,
0: und es gibt arbeiten ganz verschiedene, wir hier in der Nähe.
1: Ja, genau. Genau, ja, und hier gibt es ganz viele unterschiedliche Bevölkerungsgruppen und das ist schön. Das Soziale mischt sich so, das ist eine andere soziale Mischung.
4: Wir hatten ja vor ein paar Tagen schon bei unserem Träger Mosaik den Aufruf gemacht, dass Teilnehmende von anderen Standorten können uns Fragen schicken. Mhm. Ich würde die mal so vorlesen. Wir haben hier vom Thomas Behrendt, der ist Werkstattbeschäftigter in Mitte, Siemensdamm, Entschuldigung. Und erstmal sagt er, schön, dass du heute bei Radio Koli teilnimmst. Das können wir auch nur bestätigen. Und er hat eine Frage, und zwar der Film Halt auf freier Strecke vom Filmemacher Andreas Dresen war sehr aufregend. Und wie lange hat es gedauert, steht hier so, um alles auf dem Schirm zu haben? Wahrscheinlich, wie man sich in die Rolle reindenken konnte.
1: Ja, das war eine lange Vorbereitungszeit auch, weil wir uns ganz viel mit dem Thema auseinandergesetzt haben. Und also einen bestimmten Monat Vorbereitungszeit. Und das Drehen hat dann auch nochmal so 2 Monate fast gedauert. Also ja, insgesamt so, glaube ich, war ich 3 Monate damit beschäftigt. Und der Andreas Dresen, der ist ja dann dadurch, dass er beim Schnitt auch beteiligt ist, ist ja dann natürlich noch länger. Der war also fast ein Jahr mit dem Film beschäftigt.
4: Dann haben wir hier noch eine Frage, und zwar kommt hier aus dem Haus, aus der Gruppe 6. Die haben hier einige Fragen, ich habe mal nur ein paar rausgenommen. Wie ist es im realen Leben? Nutzt man die Kunst des Schauspielens für eigene Gunst aus, beziehungsweise in der Liebe, warten beim Arzt, um größere Schmerzen vorzumachen?
1: So steht es. Das ist eine gute Frage. Ja, also, beim Arzt, beim Arzt ist es, dadurch, dass die Schlangen ja beim Arzt immer länger werden, es immer schwieriger ist, Termine zu kriegen, bin ich natürlich froh, wenn sich da die Schwestern am Empfang an zum Beispiel Halt auf freier Strecke oder so erinnern oder wenn die mich irgendwoher kennen, dann ja, habe ich schon oft das Glück, auch irgendwo ranzukommen. Manchmal, wenn ich keinen Termin habe oder wenn die keine Patienten vielleicht mehr aufnehmen oder so, da muss ich sagen, da ich auch kein Privatpatient bin, es gibt ja ein Zweiklassengesundheitswesen hier und was ich persönlich furchtbar finde, aber ich will mir auch keine private Krankenversicherung zulegen, das finde ich irgendwie auch. Naja, und deswegen bin ich froh darüber, wenn ich denn dadurch irgendwie ja, bessere Möglichkeiten habe. Muss man leider so sagen.
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4: So, dann machen wir eine kleine Pause mit Musik. Und zwar hat hier unser Gast eine derzeitige Lieblingsband. Und das sind die 8 Eimer Hühnerherzen mit Ostkreuz. Los geht's.

0: Ja, und da haben wir wieder einen heißen Song gehört und jetzt machen wir weiter mit unserem tollen Interviewgast, dem Milan Pechel.
1: Wie ist dein Lieblingskollege?
2: Wer ist mein Lieblingskollege? Eigentlich auch oft die, mit denen ich gerade in dem Moment was zusammen mache. Aber ich vermisse zum Beispiel meine Kollegen von der Volksbühne, mit denen ich viel gespielt habe, mit denen ich jetzt schon seit einigen Jahren nicht mehr zusammenspiele, die vermisse ich schon. Also Henry Hübchen oder Bernhard Schütz. Aber ein ganz wichtiger Lieblingskollege von mir auch am Theater ist der Martin Wuttke. Mit dem spiele ich auch wahnsinnig gern zusammen Theater.
3: Gucken Sie gerne Filme?
2: Ja, ich gucke auch sehr gerne Filme, natürlich.
3: Oh, das freut mich. Also ja. Sie sitzen so, gucken Sie ruhig Filme.
2: Ja, sitze ich auf meinem Sofa zu Hause und dann gucke ich mir Filme an, auf jeden Fall. Ja, jetzt gucke ich mir bald so ein paar alte DEFA-Filme, Science-Fiction-DEFA-Filme an, so aus den 60er, 70er Jahren, das habe ich mir jetzt vorgenommen.
3: DVD oder so eine Sky?
2: Auf DVD, ja.
3: Okay. Hm. Meinst du, gucken ja im Sky oder mit Geld? Hm. Okay, auf DVD, okay. Hm.
2: Ja, ich kaufe mir gerne DVDs.
3: Hm. Ah ja, hm. Ausgeliehen oder so?
2: Nee, kaufe ich mir dann.
3: Gut.
2: Ja.
3: Hm? Dachst du, okay, den gucke ich auch. Ja. Nee, den packe ich mal zur Seite.
2: Ja, genau.
3: Auch wenn ich Lust habe, gucke ich das. Genau. Je nachdem, wie man Lust hätte. Ne?
2: Ja, so mache ich das. Ja. Hm. Hast du genau richtig erfasst.
3: Ja, erfasst.
0: Dann habe ich mal eine Frage. Gibt es denn eine Rolle, die du unbedingt noch spielen möchtest?
2: Nö. Also, die Frage ist ja, mit wem macht man das? Und die Frage wäre eher, mit wem möchtest du gerne mal arbeiten oder so? Ich würde gerne mal mit Woody Allen einen Film drehen.
0: Oh.
2: Ja, also welche Rolle, das ist, also, was nutzt dir das, Hamlet zu spielen, wenn das eine scheiß Inszenierung ist?
0: Stimmt.
2: Also, und du, die Kollegen auch alle nicht deine Sprache sprechen, so das.
3: Wer ist denn Woody Allen?
2: Woody Allen ist ein Filmemacher aus New York, der schon seit über 50 Jahren Filme macht und sehr lustige Filme auch und sehr tiefsinnige, ganz toller Filmemacher.
3: Ist das auch der lustig oder so?
2: Ja, lustig. Ist lustig auch.
3: Gibt auch traurige Filme?
2: Ja, traurige Filme gibt es auch, ja. Mhm. Also von Woody Allen könntest du dir zum Beispiel mal angucken, The Purple Rose of Cairo.
3: Sag mir nix.
2: Nö,
3: ja.
2: Aber merkst du dir und dann guckst du dir mal an.
3: Dann guck ich mir das an, ja.
2: Ja, cool.
0: Oh, ich habe mal hier noch eine Frage. War Pumuckl auch ein Held deiner Kindheit oder eher nicht?
2: Nee, eher nicht. Ich bin, dadurch, dass ich ja in Ost-Berlin aufgewachsen bin, ich kannte das zwar und ich war da auch nicht mehr so ein kleines Kind zu der Zeit, glaube ich, als es rauskam. Ich fand es irgendwie lustig und so, aber es war jetzt nicht so, dass ein Held meiner Kindheit war oder ganz besonders wichtig. Ja, ich glaube, da war Pitti Platsch der Liebe wichtiger.
3: Pippi Platz sagt mir das was. Ach, schon ein älteres Film, ne?
2: Ja, vom Sandmann.
3: Ja, das sagt mir auch was.
0: So, habt ihr denn jetzt noch Fragen hier? Oder kommen noch über den Chat über Fragen? Die Idee dann natürlich noch eine Frage, bitte.
4: Freue mich, dass du da bist und ich freue mich.
2: Cool, ich freue mich auch.
0: Ja, besser kann man das auch nicht sagen, oder? Wenn da nämlich keine weiteren Fragen sind, dann wollten wir dich noch was fragen. Wie heißt eigentlich der beste Radiosender?
2: Radio Koli.
0: Ja, super.
3: Radio Koli, danke.
0: Genau. Und dann können wir nämlich an alle sagen, weil wir merken nämlich schon, dass sie einen ein bisschen durchhängen. Und jetzt machen wir nämlich draußen noch eine kleine Aktion. Da kannst du dich schon freuen, weil du hast ja vorhin schon erwähnt, dass du unheimlich gut malen kannst.
2: Malen, ja. Naja, unheimlich gut malen, weiß ich nicht, aber ich male
0: aber
2: gerne.
0: Höhner, das werden wir jetzt sehen, ne? Genau.
2: Oh,
0: und dann können wir nämlich jetzt schon an die Gruppen sagen, die hier in der Kohlfurt dazuhören, ihr könnt gerne mal vor den Radioraum kommen. Da gibt es nämlich gleich ein bisschen was zu sehen, ne?
4: Video
0: auch ein paar Fotos. Wir machen vorher noch ein paar Fotos hier drin, deswegen kommt nämlich die Lisa auch gerade wieder rein. Dann können wir nur schon mal sagen, vielen lieben Dank, so wie Demet es schon eben anfing, dass du heute uns hier so viele Fragen beantworten konntest. Bestimmt haben wir auch noch welche vergessen. Und
4: Video.
0: Das machen wir gleich draußen, Demet.
3: Also zum Malen kannst du auch, ne?
0: Na klar, das machen wir jetzt.
3: Also gut. Ja.
0: Also vielen lieben Dank.
3: Vielen lieben Dank.
2: War schön, dass ich hier sein konnte.
0: Es hat uns sehr viel Freude bereitet und du bist ja noch nicht ganz weg.
2: Nee,
0: genau.
2: Ja.
0: Tschüss, liebe Hörer.
3: Tschüss.
0: So, ich hoffe, es hat euch Spaß gemacht, dieses tolle Interview mit dem Milan Pechel, oder?
3: Ja, der ist schon relativ nett, ja.
0: Das Milan hat Spaß Pechel, gemacht, ne? Mit ihm, ne? Genau, der Milan hat ja hier eine Menge berichtet und wir haben auch danach noch lange mit ihm reden können. Er war wirklich noch sehr lange bei uns hier am Standort in Kreuzberg.
3: Ja.
0: Was er ja ganz toll gemacht hat, das haben wir ja am Anfang schon erwähnt, dieses T-Shirt bemalt, ne?
3: Hat mir sehr, sehr, sehr toll gefallen, aber na gut, ist nicht meine Größe, sagen wir so.
0: Soll ja auch im Studio bleiben. Nee, was auch ganz toll war, er hat ganz viele Fotos gemacht mit unseren Teilnehmenden hier am Standort. Viel Zeit genommen, wirklich sehr, sehr herzlicher Mensch gewesen.
3: Ja,
0: und
3: ja.
0: Also wirklich war toll. Und man muss dazu sagen, wenn ihr diese vielleicht ein paar Bilder sehen wollt, wie ihr hier bei uns zu Gast war im Studio. Das könnt ihr auf unserer Instagram-Seite Radio Koli eingeben.
3: Ja.
0: Genau, da findet ihr uns und da könnt ihr ein bisschen was sehen. Auch wer vielleicht schon mal vorher zu Gast war, beziehungsweise auch ein paar Infos, wann wir wieder irgendwo zu hören sind. Zum Beispiel das nächste Mal bei Alex.
3: Nächste Mal bei Alex.
0: Zum Beispiel.
3: Zum Beispiel.
0: Ja, und der Milan, wir hatten ja noch eine Bitte an ihn. Diese Bitte bezieht sich ein bisschen darauf, was wir vom Klaas als kleine Tradition damals bekommen haben. Und zwar, dass der Star, der da war, einen neuen Star einlädt, oder?
3: Einlädt, ja.
0: Ja, genau. So, und da haben wir mit ihm danach noch ein bisschen das besprochen und er möchte uns auf jeden Fall jemand herholen. Wir wissen noch nicht wer, das ist noch Überraschung, aber wir sind ganz gespannt.
3: Ich wollte gerade sagen, wer ist denn? Das willst nicht den Namen nennen. Also
0: Wir warten ja immer noch auf wen? Auf, wie hieß der nochmal?
3: Ja? Sido.
0: Ja, genau, hier, Assir, ne?
4: Ja.
0: Sido wäre schon cool, ne?
4: Ja.
0: Vielleicht, wenn der Sido uns da draußen hört, Sido, schreib uns doch mal an, oder? Was sagst du?
3: Also
0: mach einen Aufruf an Sido.
4: Ja, Sido.
0: Sido.
4: Sido.
0: Ruf uns an.
4: Ruf an, ja. Und komm her.
0: Komm her, genau, zu uns ins Studio.
3: Ich wollte gerade sagen, mit Sido, ich will ja nicht bös gemeint sehen, mit denen muss man ja auch vorsichtig sein.
0: Na, das werden wir sehen.
3: Naja,
0: soll er mal rumkommen.
3: Seine Musik ist ein bisschen Vorsicht angebracht.
0: gut gesagt. Nee, aber vielen Dank nochmal an Milan Pechel, dass er bei uns vorbeigeschaut hat, dass er sich so viel Zeit genommen hat und wirklich. Jeder durfte mal mit ihm reden oder mal ein Foto mit ihm machen und war wirklich toll. Also
3: dem Foto möchte ich mal lieber bei mir im Zuhause stehen lassen.
0: Okay, das kannst du machen. Und ansonsten bedanken wir uns bei allen Zuhörern da draußen. Vielen lieben Dank fürs Einschalten.
3: Vielen lieben Dank.
0: Genau. Und das war's für heute. Schaltet nächstes Mal wieder ein, wenn es heißt
3: Radio Koli.
0: Radio Koli, genau. Gut. Tschüss.
4: Tschüss.
3: Tschüss.
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9: Mit Wolf Kunzmann. Das Kultlokal Mokka Milcheisbar auf der Karl-Marx-Allee öffnet wieder. Das Café war zu Zeiten der DDR ein beliebter Treffpunkt in Berlin. Auch nach der Wende wurde es weiter genutzt, 2019 aber geschlossen. Jetzt wurde es denkmalgerecht saniert und kann wieder besucht werden. Der erste Tag ist der kommende Donnerstag. Das Lokal ist ein wichtiger Bestandteil der Karl-Marx-Allee. Sie war die Prachtstraße der DDR und mit dem Kino International, dem Café Moskau und der Mokka-Milch-Eisbar ein wichtiges kulturelles Zentrum der Stadt. In Potsdam soll heute eine Demonstration für die Hausbesetzung auf Hermannswerder stattfinden. Vor über einer Woche sind in dem seit Jahren leerstehenden Haus Menschen eingezogen, mussten am vergangenen Freitag das Haus aber wieder verlassen. Bis dahin hatten sie begonnen, das Gebäude herzurichten, außerdem fand ein Nachbarschaftsfest statt. In Potsdam ist der Wohnungsmarkt mindestens so angespannt wie in Berlin, trotzdem verkauft die Stadt noch heute Wohnungen an private Investorinnen. Auch dagegen soll protestiert werden. Auch Brandenburgs Hochschulen brauchen Millionen für die Sanierung ihrer Gebäude. Am meisten braucht die Uni Potsdam. Sie erwartet einen höheren dreistelligen Millionenbetrag. Dabei stehen viele Gebäude unter Denkmalschutz, einige sind sogar UNESCO-Weltkulturerbe. Die Viadrina-Universität in Frankfurt meldet einen Bedarf von rund 30 Millionen Euro. Die BTU Cottbus-Senftenberg konnte zwar die Gesamtkosten nicht schätzen, berichtet aber auch von Sanierungsbedarf. Trotzdem ist die Lage nicht vergleichbar mit der in Berlin, wo die nötigen Kosten auf rund 8 Milliarden Euro geschätzt werden.
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9: Es bleibt sommerlich warm. Erwartet werden bis zu 30 Grad bei bestem Sonnenschein.
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Das war der Auftakt der heutigen Ausgabe vom Olli-Treff. Das ist Ausgabe 1359. Ja, 28 Grad haben wir heute und das am 26. Mai. 30 Grad wollen wir noch bekommen. Und Ihnen steht eine luftige, knappe Stunde bevor. Denn ja, ich habe heute wirklich alles dabei. Ich habe Francois Hardy, ich habe die Rolling Stones, ich habe Mama Betty's Band, die Ramones, Tina Charles, die Sweet, Pitt Eisenbrecht, Cat Stevens, Andrea Jürgens, nicht so richtig, aber naja, lasse sich überraschen. Wir kommen zum zweiten Titel. Ja, im Jahre 74 oder Ende 73 ein Hit für Paul McCartney und die Wings, nämlich Mrs. Vanderbilt. Und da gab es eine deutsche Version. Und ja, ich habe ja Anfang der 2000er, fünf Jahre, bei 88.8 die Sendung Deutsches Gold mit Michael Bolin betreut. Und die folgende Nummer, die ist da hoch und runter gelaufen. Und ich habe sie irgendwie völlig vergessen. Und jetzt habe ich die Platte gefunden. Hören wir also die deutsche Originalaufnahme, die Bourbon Family. Mrs. Vanderbilt im Originalen. Und im Deutschen heißt das Ganze Ho, Hey Ho.

Tja, noch sind wir ja im Mai und ich habe so viel Grand Prix Nummern in der Vergangenheit gespielt. Und nun wurde die auch noch gewünscht, aber dann reichte für erstmal wieder. Das war die Gruppe Teach-In, ja, Wieger für Holland 1975. Dinge Dong, und das war die deutsche Originalaufnahme. Dinge Dong steht hier, deutsche Originalaufnahme, die Wieger-Titel Grand Prix Eurovision 1975. Und ja, falls für Sie interessiert, vor eben erschien die aktuelle LP Our Songs. Ja. Weiter geht's. Ich habe vor ein paar Wochen von einer Nummer gesprochen, die mich als holden Jüngling und der ersten großen Liebe sehr begleitet hat, nämlich Baby I Love You. Da hatten wir das Original gespielt und da schwärmte ich von der Version der Ramones. Und dann habe ich natürlich vergessen, in den letzten Wochen die Platte wieder mal hier mit ins Studio zu bringen. Holen wir jetzt nach. Die Ramones, eigentlich ja für sehr lautstarke Musik bekannt, aber hier wurden sie ganz soft. Die Ramones und Baby I Love You.

Ist doch nach wie vor eine wunderschöne Nummer. Tja, Anfang 1908, oh, was hab ich geschwelgt? Die Ramone von Baby I Love You, produziert von Phil Spector, eine Aufkopplung auf der LP End of Century. Das waren die Ramones. So, wir gehen ins Jahr 1977 zu einem Titel, den hab ich mir mal gewünscht. Den brauche ich immer mal für alle 6 Monate, nämlich von Cat Stevens. Und er, ja, besingt 10 Jahre nach seinem ersten Hit Matthew and Fun damals ja den Weg seiner Geschichte und stellt dann fest, ich wollte eigentlich nie ein Star sein. Dann kam Matthew and Fun und da war ich doch ein Star. Nun gut, ja, Yusuf Islam, Cat Stevens, I never wanted to be a star.

0: Cat Stevens, I never wanted to be a star. Ja, hab ich auch nie geschafft. Macht nichts. Bin ja Star hier vom Oldie-Treff. Reicht mir eigentlich. So, ja, ich habe ja vorhin angedroht, dass wir heute irgendwie Andrea Jürgens im Programm haben. Dafür nicht für ganz. Normalerweise würde ich sagen, Andrea Jürgens nach dem Stimmbruch. Mache ich aber nicht, denn Andrea Jürgens ist kurz nach ihrem 50. Geburtstag am 20. Juli 2017 verstorben. Und ja, ich erinnere mich gut dran, da war ich gerade bei meinem Onkel in Eichenau, Fürstenfeldbruck, und Weihnachten 1977 habe ich mir da in Farbe, ja, mein Onkel hatte schon Farbfernseher an und 77, die Rudi Carrell Show angesehen, beziehungsweise am laufenden Band. Und wurde es dunkel, da stand dann ein Bett und in dem Bett lag eine kleine elfjährige Andrea Jürgens und dann kam Rudi Carrell, ja, womit mit Nachtmütze und einer Kerze in der Hand an und dann sang sie "Und dabei liebe ich euch beide". Und die Nummer kommt jetzt, beinahe.
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Hermann Hoffmann, ja, viele erinnern sich an die kleine Dachkammermusik und wenn das Vitronen und was er alles gemacht hat. Und ja, viele Titel hat er parodiert, teilweise mit den originalen Interpreten im Hintergrund. Aber mir wurde gerade gesagt, ja, Michael Holm wollte auch mal parodieren und der hat mich daran gestört, dass da seine echte Stimme mit drauf ist. Und er musste Hermann Hoffmann da selber einsingen. So, und das Ding hat so einen schönen Untertitel und ich habe kein Plattencover. Muss ich also hier mal ganz schnell... Ach, die Platte runternehmen. So, haben wir die Platte in der Hand. Hanfer, Grinf, ja, Grinf. Vom November 78, Hermann Hoffmann. Und dabei liebe ich euch beide. In Klammern, das Lied von meiner Hertha und ihrem langhaarigen Freund. Das Lied von meiner Hertha und ihrem langhaarigen Freund. Ja, und in der Mediathek, die Sie unter www.alex-berlin.de im Alex Kosmos eine Woche lang nachhören können, da gibt es die B-Seite, 4 Minuten 11 Sekunden. Ich zeige dir mein Paradies, wo es noch Bier und Wodka gibt. Och, eine sehr schräge Nummer. Ja, das war also eine von zwei Versionen. Da gab es nämlich noch eine andere Version mit völlig anderem Text. Das war die Single-Version von Hermann Hoffmann. So, was habe ich jetzt aufliegen? Ach ja, genau. Muss ich ja auch mal machen. Passt ja auch wieder. Nach Hermann Hoffmann kommen die Rolling Stones. Und zwar mit einem Titel Out of Time. Den kennt man, aber davon gab es drei Versionen. Und die zweite Version, das war die String Version. Da wurde also viel herumgegeigt und Mick Jagger hat drüber gesungen. Hören wir also auf dem Jahre 66 die Rolling Stones für die String Version Out of Time.

Nein, 2026 sind wir immer noch nicht auf der Zeit drauf, sondern bringen eine neue Single in The Staff. Ja, die werden wir dann in 30 Jahren hier im Olli-Treff spielen. Was spiele ich jetzt? Ja, ich weiß gar nicht, ob dieser Titel von den Stones damals die Nummer 1 war, aber jetzt kommt die Nummer 1 der Hitparade auf dem Jahre 1968. Wie jetzt? Ja, ein Herr namens Marc Arian, mit Y geschrieben, stammt aus Frankreich und hatte im Jahre 62 einen Hit in Frankreich. Und 6 Jahre später dachte er, na, das Ding bringen wir mal in Deutschland in deutscher Sprache heraus. Bitteschön, Marc Arian. Und der Titel, die Nummer 1 der Hitparade.

Na bitte, das war die Nummer 1 der Hitparade, aber nicht mit Dieter Thomas Feck. Das war Marc Arian, 1968, wie gesagt, im Jahr 62 hat er das Ding in Franz Höfe schon herausgebracht, aber den originalen Titel, den verrate ich Ihnen jetzt nicht. Aber wir bleiben in Frankreich, noch einen Wunsch hinterhergeschoben, und zwar François Hardy und ein Titel, und den habe ich auch noch nie im Auditreff gespielt, Je ne suis la pure personne.

Je ne fui la pure personne. Und das war François Hardy. Ja, und damit war der Gourmet-Tempel Olditreff mal wieder geöffnet. Ich hoffe, es hat gemundet. Ja, die Fechtfieger sind doch die besten. So, habt ihr davon. Übrigens, wenn ihr mal sehen wollt, was ich hier so mache, angeschlossen hier und bei Alex Berlin, ist ja für diese Sendung auch das Rockradio. Und unter rockradio.de, ja, da findet man einen Livestream. Und wir haben hier zwei Kameras im Studio. Und ja, da können Sie sich mal angucken, was ich hier so mache zwischendurch. Aufhört, dass ich telefoniere, ins Handy gucke, mache ich eigentlich gar nicht. Doch leg Platten auf, wenn es denn von Platte kommt. Und ja, da gibt es dann sogar ein Archiv, da können Sie sich dann das auch später angucken. Die Sendung nochmal anhören und mich dabei hier im Studio rumdümpeln sehen. Und mittlerweile haben wir draußen 29 Grad, hier drin sind 32 Grad, denn Klimaanlage kann ich nicht anmachen, die ist so laut. Deswegen ja, fange ich langsam an hier zu schwitzen. Aber gut, 29 Grad, der Mensch freut sich. Jetzt eine Disco-Nummer, auch die muss man zwischendurch sein. 1976. Tina Chart. Von Tina Chart, ja, die hat ja 75 schon angefangen und musste Luan Peters vertreten. Das war die Leadsängerin der 5000 Volt. Die nahmen einen Titel auf, I'm on Fire. Aber irgendwie war keiner so richtig mit dieser Aufnahme zufrieden. Aber Luan Peters war ja für die damaligen Menschen, die wichtig waren, einfach besser auf, ja, war blond, war schlank und Tina Chart, ja, brünett, nicht ganz so schlank, also hat man Luan Peters genommen, kam nicht voran und dann hat man Tina Chart ins Studio gestellt, hat den Titel I'm on Fire nochmal neu aufgenommen mit Tina Chart und wie darf wurde ein Hit und dann kam auch die Single heraus, auf der Tina Chart zu sehen ist. Bitteschön, und hier kommt sie mit ihrer ersten Solo-Single und die war gleich im März, April 76 ein Riesenhit, I Love to Love, Tina Chart. Und das ist nicht Tina Chart. Ja, da war ich doch meiner Zeit voraus. Nee, Moment. Hier kommt's.

Ich muss gestehen, ich liebe diese Nummer von Tina Chartrand. Wurde gerade am Telefon gefragt, Gott sei Dank hast du nicht die 87er Maxi-Version, die Neuaufnahme gespielt. Aber die habe ich mir damals 87 sofort gekauft und fand sie unheimlich stark. Und ja, die müsste ich eigentlich mal rausgraben und vielleicht an irgendeinem Feiertag oder irgendeinem Silvester-Sendung das Spiel machen wir die 87er Maxi-Version. Ich wäre inzwischen Ohren-Oli. Tina Chartrand und I Love to Love. Und wir haben es gemerkt, vorher habe ich die falsche Platte abgefahren. Beide Platten, nämlich Tina Chartrand für die folgende, sind auf dem gleichen Plattenlabel, VBF, auf dem gleichen Jahr. Sehen also haargenau gleich aus, wenn ich hier mal so links auf den Plattenspieler gucke. Das nächste, ebenfalls auf dem Jahre 76, Pit Eisenbrecht. Und jetzt wurde mir gerade gesagt, das soll Drafi Deutscher sein. Also ich werde mal ganz genau hinhören. Und er hat einen Titel, ja, Melanie hat den gehört, Melanie Pfaffka, und hat gesagt, das ist so ein schöner Titel, den will ich auch singen. Und hat dann darauf eine englische Version gemacht, nämlich Brand New Bicycle. Oder habe ich da was durcheinander gebracht? Ach nee, Melanie war 72. Muss ich nochmal in mich gehen? In Heidi Brühl. Heidi Brühl hat ja auch mal eine deutsche Version gemacht, da hatte sie den Schlüssel dazu. Na gut, hier also Pit Eisenbrecht und seine Version, natürlich eine Coverversion. Ich habe einen neuen Rasenmäher.

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1: Ciao, das war eine Pfingstüberraschung für mich. Gestern hat mir nämlich mein Sakralarchivar zu Pfingsten spendiert, diese Nummer. Und doch, da bin ich richtig froh drüber, die hätte ich nämlich noch nie gehört. Ja, das war Manuela Prost, Onkel Albert im Originalen. Und ja, Chief Uncle Albert, die englische Version, von der ich noch nie gehört habe. Und eben bei Onkel Albert war da schon von Gemurmel. Und jetzt wird hier auch noch gemurmelt. Das heißt, ich werde mal wahrscheinlich langsam hier auf ein Studio geworfen. Werden wir mal ein bisschen Gas geben. Und es geht weiter mit Gemurmel.

Die Fried, die Füfen 1974, Tenage, Rampage, Teenage Rampage, und da war schon beinahe der Schlusspunkt, da pfeift einer, kommt noch, eben haben wir Onkel Albert gehabt und jetzt kommt Tante Anna, und wir, ach ja, genau, aus Hamburg, Mama Betty's Band.

0: Mama Betty Fan, da war der Olli trefft Haufen 359 am Mikrofon. Peter hat Viermann, bis zum nächsten Dienstag bei 29 Grad. Tschüss, bye-bye und tschö.
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2: Mit Wolf Kunzmann. Das Kultlokal Mokka Milcheisbar auf der Karl-Marx-Allee öffnet wieder. Das Café war zu Zeiten der DDR ein beliebter Treffpunkt in Berlin. Auch nach der Wende wurde es weiter genutzt, 2019 aber geschlossen. Jetzt wurde es denkmalgerecht saniert und kann wieder besucht werden. Der erste Tag ist der kommende Donnerstag. Das Lokal ist ein wichtiger Bestandteil der Karl-Marx-Allee. Sie war die Prachtstraße der DDR und mit dem Kino International, dem Café Moskau und der Mokka Milcheisbar ein wichtiges kulturelles Zentrum der Stadt. In Potsdam soll heute eine Demonstration für die Hausbesetzung auf Hermannswerder stattfinden. Vor über einer Woche sind in dem seit Jahren leerstehenden Haus Menschen eingezogen, mussten am vergangenen Freitag das Haus aber wieder verlassen. Bis dahin hatten sie begonnen, das Gebäude herzurichten. Außerdem fand ein Nachbarschaftsfest statt. In Potsdam ist der Wohnungsmarkt mindestens so angespannt wie in Berlin. Trotzdem verkauft die Stadt noch heute Wohnungen an private Investorinnen. Auch dagegen soll protestiert werden. Auch Brandenburgs Hochschulen brauchen Millionen für die Sanierung ihrer Gebäude. Am meisten braucht die Uni Potsdam. Sie erwartet einen höheren dreistelligen Millionenbetrag. Dabei stehen viele Gebäude unter Denkmalschutz, einige sind sogar UNESCO-Weltkulturerbe. Die Viadrina-Universität in Frankfurt meldet einen Bedarf von rund 30 Millionen Euro. Die BTU Cottbus-Senftenberg konnte zwar die Gesamtkosten nicht schätzen, berichtet aber auch von Sanierungsbedarf. Trotzdem ist die Lage nicht vergleichbar mit der in Berlin, wo die nötigen Kosten auf rund 8 Milliarden Euro geschätzt werden.
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2: Es bleibt sommerlich warm. Erwartet werden bis zu 30 Grad bei bestem Sonnenschein.
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0: Und genau darum geht's heute beim Amiga Newsletter hier auf alex-berlin.de in bester Vorbereitung von und mit Jörg Stempel. Hallo Jörg.
1: Ja, hallo Klaus. Ich heute aus meiner selbst erwählten Quarantäne, denn ich bin in starker, emsiger Vorbereitung für 2027-80 Jahre Amiga. Und da ich in dieser Woche noch ein erstes großes Meeting habe, habe ich mich etwas zurückgezogen, aber grüße alle aus der Ferne und per Telefonleitung.
0: Ja, und spielen wir jetzt erstmal einen Titel?
1: Ja klar, jetzt den besagten Titel von Jessica Spieler. Und danach sage ich es.

0: So, das war unsere Einstiegsmusik mit Jessica und Bila. Und ich muss feststellen, dass ich bei dieser Gelegenheit euch nicht hörend und sehend, außer Klaus, mein Telefonpartner und unser Präsident von Rockradio, dass ich zum wiederholten Male feststellen musste, dass er ja wirklich diverse Talente hat. Und da ich den Titel nicht hören kann, hat er mir den in Gebärdensprache dargestellt. Muss ich sagen, war großartig. Aber ich will ja was zum zweiten Klassentreffen sagen. Vor ungefähr 4 Wochen hatten wir einen der Macher, nämlich Mario Geiermann, bei uns im Studio und haben mit ihm über den aktuellen Stand gesprochen. Der hat sich inzwischen noch erweitert und am 3.5. waren Klaus und ich auch oben in Neuruppin, denn es gab eine Pressekonferenz zum aktuellen Stand. Es war das Besondere, ein sage und schreibe 2-stündiges Konzert mit den Rainbirds, die an diesem Jahr ihr 40-jähriges Jubiläum feiern und die Rubrik Westbesuch beim zweiten Klassentreffen hervorragend erfüllen. Ich sage nachher noch was zu diesem Konzert. Jetzt nochmal schnell zu Jessica. Ich finde es toll, was sich die Macher da ausgedacht haben. Bands der 80er Jahre, die vielleicht nicht die optimale Popularität erreicht haben, hier in Neuruppin ihnen aber nochmal eine Bühne zu geben, als da sind Jessica, Amo und die Kids und die Gruppe Chicorée mit dem allseits bekannten Dirk Zöllner. Und dieses Album Spieler, das wird die Band auch neu veröffentlichen. Ob nur mit oder ohne Bonustrack kann ich nicht entscheiden. Das ist noch geheim. Zumindest ist mir ist es noch geheim. Was ich aber schön finde, dass sie das nochmal als Vinyl rausbringen für all die Sammler und die eben auch wirklich eine gute Beziehung sich zur Vinylplatte erhalten haben. Und es wird eine kleine Tour geben dazu, dass man außerhalb des Festivals dann Jessica in Originalbesetzung auch nochmal live erleben kann. Und zwar dann in voller Länge und nicht nur in einem 30- bis 45-minütigen Part wie bei diesem Festival. Als nächstes habe ich schon genannt, die zweite Band, die diese Rubrik erfüllt, ist Amo und die Kids. Allen voran natürlich als der Mann, der das Ganze zusammenhält, nämlich Amor, der ja eigentlich Frank, oh Gott, wie heißt er? Klaus, wie heißt Frank weiter? Frank, nee, jetzt kommt, oh Gott, auf dem falschen Bein erwischt. Und natürlich mit Mario und mit Tobias am Schlagzeug. Auf jeden Fall wird es bei diesem Originalalbum außerdem noch 2 Bonustracks geben. Das heißt, Bonus wäre untertrieben. Es sind 2 neu produzierte Titel, die man auch einen zumindest auf Spotify hören kann. Und ich bin sehr gespannt auf diesen Auftritt, denn die Band versteht sich ja auch immer, Rock auf höchstem Niveau zu bieten, aber mit dem entsprechenden Entertain- und Comedy-Faktor, dass man also dort auch optimalen Spaß hat. Hier sind sie mit natürlich erstmal ihrem Hit. Kommen einfach mit.
1: Und am Gesang und am Keyboard Namensgeber Frank Amor Schüler.
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Ja, das war, und Klaus hat nochmal nachgeschaut. Mensch, Schwäche von mir. Natürlich heißt er mit Nachnamen Frank, nee, Vorname Frank, Nachname Schüller. Ja, nicht Schüler. Und wie gesagt, das war schon so ein großer Hit. Es gibt ja auch dieses tolle Video dazu, wo die ganzen jungen Bengels, können wir beide, Klaus, aus der Erwachsenensicht sagen, sich an der Ostsee tummeln. Da sind dann auch noch die Rosa Lillis dabei zum Beispiel und andere Jungstars aus der DDR-Rockszene der späten 80er. Und dann laufen natürlich, wir sind ja an der Ostsee und es ist Sommer, laufen dort noch fabelhafte Mädels durchs Bild. Also es gibt verschiedene Gründe, sich dieses Video immer wieder mal anzuschauen. Ja, vor allen Dingen, wenn man schon erwachsen ist und sich gerne erinnern möchte. Ja, komm doch mit zu einem Ritt auf dem Sofa. Dazu die LP mit 9 Titeln. Ich freue mich, muss ich ganz ehrlich sagen. Oh, und es gibt auch eine kleine Tour von Amor die Kids. Die Termine findet ihr auf deren Seite. Und wenn Rockradio ganz gut ist, dann findet ihr sie auch auf rockradio.de. Wir kommen zum dritten Titel und das freut mich insofern besonders, weil er schon im letzten Jahr angefragt war oder hat es aus terminlichen oder auch aus anderen Gründen nicht geklappt. Nun ist er in diesem Jahr dabei. Am Freitag, am 19.06. steht er auf der Bühne. IC Falkenberg. Bürgerlich Alf Schmidt. Ich habe einen Titel ausgesucht, der von seinem ersten Soloalbum ist, weil er hat ja in den 80er Jahren in einem Anflug von Kreativität und Fleiß hat er ja sowohl mit Stern Meißen 2 Alben veröffentlicht, aber auch 2 Soloalben und dann gleich nach der Wende sozusagen ein drittes. Ich durfte ihn damals betreuen, heute sagt man managen dazu. Und ich habe gemerkt, dass IC natürlich eigenwillig ist und auch immer einen hohen Anspruch hat, aber er ist auch ein verdammter Fleißmensch und steckt nicht den Kopf in den Sand. Denn wenn es mal nicht weitergeht oder es auch ein paar ja, Misserfolge oder Niederlagen zu verarbeiten geht, dann hat der nicht den Straußkopf im Sand, sondern dann fängt der an, richtig fleißig zu werden. Er hat inzwischen so viel sich angeeignet, ist ja ein sehr guter Fotograf inzwischen geworden, spielt Keyboard, spielt Gitarre, schreibt seine Musik, betextet sie. Also ich freue mich sehr auf seinen Auftritt am 19.06. und stellvertretend dafür in der Annahme, dass er diesen Titel auch dann live in einer neuen Version spielt. Hier ist IC mit Wunderland.

So, das war er ja. Noch aus der Zeit der zweiten Hälfte der 80er Jahre von seinem ersten Soloalbum Wunderland. Wir haben uns zwischen den Zeilen, natürlich in Gebärdensprache, unterhalten, Klaus und ich. Und er hat mir zu verstehen gegeben, dass er das, was IC jetzt in den letzten 5 Jahren macht, dass ihm das besser gefällt. Na klar, der Mann ist gelehriger, weiser, älter, erfahrener geworden. Und wie gesagt, was ich vorhin schon, was mich an ihm wirklich begeistert oder für ihn vereinnahmt, ist, dass er sich nicht unterkriegen lässt und inzwischen so ein Self-Made-Man geworden ist, der dann, wenn es mit anderen nicht klappt, dann macht er das eben alleine. Und da ist er wirklich ein Virtuose an verschiedenen Instrumenten, natürlich auch mit der Stimme und eben auch sein eigener Komponist und Texter. Also, wir dürfen gespannt sein. So, nach dem nächsten Titel will ich ja mal zur aktuellen Übersicht der teilnehmenden Künstler kommen. Aber wir wollen das nächste Kapitel musikalisch mal überschreiben mit Blues in seinen Spielarten. Dazu die vorangestellte Bemerkung, der Blues auch mit seinem kommerziellen Erfolg, sowohl bei Konzerten als auch bei Plattenverkäufen, ist ja auch ein Alleinstellungsmerkmal aus der ehemaligen. Und das kommt in diesem Konzert auch sozusagen zur Aufführung. Das finde ich toll. Und man fragt sich immer, wieso standen die Leute alle auf, oder warum nicht alle, aber viele auf Blues? Ja, erstens waren das in diesen Kneipen, wo es also, ich sag mal, Saufen mit Kultur gab. Ist eigentlich ein Begriff, der aus meiner Jugendzeit, als ich an der Trasse als Kulturmensch gearbeitet habe und die Bauarbeiter immer vom Trinken abhalten sollte, um die mit Kultur, Kunst und Musik zu unterhalten. Und das lässt sich ganz gut vergleichen. Die Fans sind am Wochenende nach Mülsen getrennt und haben dort in den einschlägigen Kneipen sich den Blues ergeben und in gewisser Weise auch ein, zwei, drei, manchmal auch vier Bieren. Und aber nicht deshalb wurde der Blues so gefeiert, sondern er drückte auch ein Lebensgefühl aus, vielleicht sogar ein bisschen das Gefühl der Freiheit, sich zu kleiden, wie man wollte, lange Haare zu tragen, auch gelegentlich ein Bier zu trinken und eben dieser Musik zu frönen, die sicher von der Aufnahme her waren es keine komplizierten Strukturen von Musikern, die alle 5 Jahre an der Musikhochschule in Dresden, Leipzig, Weimar oder Berlin studiert haben, sondern es war eine einfache, aber zu Herzen gehende und in den Bauch reinfahrende Musik mit Texten, die sozusagen das Alltägliche eher zum Gegenstand hatten. Und da muss ich sagen, fand ich toll, dass die Macher schon im letzten Jahr, aber auch in diesem wieder eine Plattform, eine Bühne geben. Jürgen Kehrt, Monokel und natürlich Engerling, die für mich so ein bisschen die Speerspitze sind, weil sie natürlich auch nach der Wende international bekannt wurden mit Mitch Ryder, der dann als Frontmann viele Jahre sie auch durch Europa geführt hat. Aber dazu später noch zwei Sätze. Jetzt geht's erstmal los und da freue ich mich wirklich besonders, dass Thüringen hier vertreten ist, natürlich mit dem Meister an der Gitarre, Jürgen Kehrt. Und er hat ja auch seiner Gitarre ein Hohelied geschrieben, getextet und trägt es jetzt vor. Ich liebe die eine.

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Ja, jetzt haben wir zwei Titel hintereinander gespielt, aus dem einfachen Grund, um Klaus mal auch mit der Gebärdensprache etwas zu entlasten. Also wir hörten Jürgen Kehrt, Ich liebe die eine, seine Hommage an seine Gitarre. Das ist ja sein Instrument. Von seiner Stimme und seinen Texten wollen wir gar nicht reden. Die kommen natürlich dazu. Und dann Monokel. Monokel muss man zumindest sagen, dass ja, sich Frank Galer die Ehre gegeben hat, dort wieder am Mikrofon zu stehen. Und natürlich musste ich in dem Falle wirklich das Haupterkennungswerk, das ja auch für Michael Rauhut der Buchtitel zu seiner Bluesgeschichte der DDR war, nämlich Bye Bye Lübben City. Und die Dritten im Bunde, die kommen jetzt. Engerling, ich sagte vorhin schon, ich freue mich sehr, dass Sie dabei sind. Auch wenn jetzt Ihre Zusammenarbeit des inzwischen über 80-jährigen Mitch Ryder beendet ist, der ja, ich habe vor 2 Jahren, glaube ich, das letzte Mal mit Mitch Ryder gesehen. Und da hatte er gerade auch eine OP am Knie hinter sich, hat beide Hüften operiert. Also er ist nicht mehr gut zu Fuß. Er saß auch die ganze Zeit auf dem Barhocker. Das hat seiner Stimme und seinen Variationsmöglichkeiten mit der Stimme keinen Abbruch getan. Aber wie das so manchmal ist, man trennt sich nach über 20 Jahren, hat eine Produktion.

viele Zeit miteinander gehabt. Und Engerling hat ja mit ihrem dritten Album, was auf Amiga erschienen ist, was eigentlich so ein bisschen Ende der 80er Jahre, Anfang der 90er untergegangen ist. Aber ich habe deshalb bewusst den Titelsong dieses Albums ausgewählt, die auch von den Texten her, und in der Regel stammen diese vom Keyboarder und Sänger, der auch meist der Komponist ist, den So- oder So-Titel ausgewählt, und den hören wir jetzt mal in voller Länge. Und danach will ich euch den aktuellen Stand der Besetzungsliste kundtun, wobei ich nicht alles bis aufs i-Tüpfelchen weiß, denn die Macher wollen ja auch noch vielleicht mit einer oder zwei Überraschungen dann am 19. und 20.06. aufwarten. Hier aber ist Engerling. Engerling, So oder So.

Matthias an Flügel.

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1: Also, Klaus, ich muss dich nochmal loben. Ein Jingle in Gebärdensprache. Das kannst du doch als Patent anmelden. Großartig, muss ich sagen. Du hast noch einen Bewegungsablauf drauf, der gefällt mir. So, das war Engerling, das war unsere Blues-Ecke. Und jetzt mit dem nächsten musikalischen Vertreter kann ich ein neues Genre einbringen, das beim ersten Klassentreffen noch nicht dabei war, nämlich die richtige, sag mal, Faust aus der Gitarre raus, nämlich Heavy Metal. Aber vorher nochmal eine Übersicht über das, was nun an beiden Tagen passiert. Also, Freunde, es wird gestartet am Freitag natürlich mit Engerling, IC Falkenberg, Jürgen Kehrt, Modern Soul. Die spielen als letzte Sando und die Crazy Birds. Von denen kann ich euch nichts vorstellen, aber wenn ich Stichwort Elektra sage, dann sei dazu erläutert, ehemalige Musiker von Elektra, die einfach noch Bock haben, weiter Musik zu machen, die spielen die Klassiker ihrer ehemaligen Band und da sie wahrscheinlich nur 30, 35 Minuten Auftrittszeit haben, reicht es aus, um sich auf die möglichen großen Songs zu konzentrieren. Wer im Einzelnen dabei ist, kann ich euch noch gar nicht sagen, weil das hat sich erst jetzt alles zusammengeschoben. Der ehemalige Keyboarder von Elektra hat ja inzwischen auch mal bei Karussell und bei Lift ausgeholfen. Und wie gesagt, ich bin gespannt, welche drei Musiker sich da nun gefunden haben aus der Erbmasse von Elektra, die als Crazy Birds, die verrückten Vögel, ja, finde ich, passt jetzt nicht unbedingt für mich zum Elektra-Repertoire, aber wir lassen uns überraschen. Ja, das wäre also nochmal der 19. Juni. Und da haben wir immerhin mit Sando auch eine Punkband dabei. Und wie gesagt, die erste Heavy-Metal-Vertreter-Band MCB. Die stellen wir jetzt gleich vor mit der Happy-Mörtel-Maschine. Und einige weiter wissen natürlich sofort Bescheid und Musikfans aus dem Osten sicher auch, denn an der Gitarre und damals Mitbegründer von MCB war kein geringerer als Basti, der heute bei Knorkator in die Saiten greift. So, und den Samstag erkläre ich euch nach diesem Titel, denn jetzt kommt erstmal MCB.

In Sachen Komplexität der DDR-Rockmusik haben die Macher auch in diesem Jahr das Genre Punk integriert. Nicht auch, sondern es war im letzten Jahr schon und da war es für mich und ich habe das zumindest im Umfeld gemerkt, für viele eine Überraschung. Da trat eine Band auf, weil die Skeptiker, der Gitarrist hatte sich den Arm sogar gebrochen und ist für einen Gitarristen eher ein bisschen schwierig. Die Gruppe Zerfall, ich hatte die nicht auf dem Schirm, ich kannte die gar nicht, weil ich nun auch nicht der absolute Punkgänger war, aber der Sänger und seine Moderation und die Titel haben mich echt überrascht und zwar wirklich positiv. Die haben einen super Eindruck dort hinterlassen und insofern freue ich mich, dass also auch dieses Genre wieder bei diesem Überblick über die Ostmusik dabei ist. Diesmal vertreten mit den Skeptikern, der Arm ist wieder heile heile, und mit der Gruppe Sandow. Die Skeptiker werden wir gleich hören mit auch, ich habe heute wirklich mal ausgewählt, immer ihre bekannteste Nummer, damit alle die noch zögerlich sind und vielleicht nicht so genau wissen, was sich musikalisch dahinter verbirgt, damit die mit dem jeweiligen Hit der Band wissen, die sind das und sich dann erinnern können. Also wir spielen gleich Dada in Berlin und es gibt auch auf der Webseite von Popkultur Ost einen wunderbaren Trailer mit Eugen Balanzgat, der sozusagen mit unserem Vorsitzenden vom Kulturverein so einen kleinen Trailer aufgesprochen hat, dass sie sich freuen, dass sie in diesem Jahr dabei sind. Aber ehe ich noch da mal das Mikrofon wieder abgebe an unseren Gebärdensprecher und Präsidenten von rockradio.de, Klaus Schnabel-Köplin, die Übersicht über den zweiten Tag. Und das ist dann wirklich der Tag dieser Stars der 80er, die auch jetzt mit einer kleinen Tour aufwarten, die auch aufwarten mit Neuveröffentlichung ihrer ehemaligen Alben, nämlich Amor und die Kids plus Bonustracks Chicorée und Jessica. Chicorée wurde ja bereits im letzten Jahr durch das Label Rockfilm veröffentlicht und Jessica mit dem Album Spieler dann in diesem Jahr. Aber da verteilt sich natürlich die Musik der einzelnen Genres auch gekonnt. Dann gibt's eben Monokel, die Skeptiker und die Sternkommo Meißen. So, und für den 19. Klaus, du musst mich jetzt korrigieren, habe ich da eigentlich vergessen, weil die Wiederholungstäter sind, die Modern Soul Band. Nee, habe ich gesagt. Ich bin ja sogar als Letzte, um nochmal partymäßig die Leute von dem vom Freitag in den Samstag zu bringen und dann man auch noch ein bisschen abtanzen kann. So, und dann gibt's aber noch eine Überraschung und die behält sich natürlich vor, bei seinem nächsten Interview Mario Geiermann zu platzieren oder einzuordnen. Auch der Jazz wird bei diesem Klassentreffen dabei sein und zwar in persona von vier sehr bekannten und wirklich auch als Solisten berühmten Jazz-Gitarristen. Ich würde sagen, es ist so eine Art Gitarreros, aber eben aus dem Jazz kommend. Dabei ist Uwe Krupinski, Helmut Joe Sachse, Peter Charlie Eitner und Jürgen Heckel. Jürgen Heckel war im letzten Jahr schon da, nämlich als Bandleader von Bajazzo, der viele, viele Jahre und bei vielen Projekten eben schon mit Pascal von Wroblewski zusammengearbeitet hat, so auch im letzten Jahr. Und diese vier Gitarristen werden dann die eigene Komposition, aber auch internationale Standards mit vier Gitarren zu Gehör bringen. Jetzt aber die Skeptiker mit Dada in Berlin.

Ja, wir mussten leider ein bisschen früher rausgehen, weil unerbittlich schlägt die Live-Uhr bei Alex Berlin und zieht uns raus, wenn die Nachrichten kommen. Als letztes, ich will nicht sagen als Höhepunkt, aber es ist schon einer, wenn diesmal das zweite Klassentreffen durch Westbesuch glänzt. Klaus und ich hatten vor, ja, knapp 3 Wochen schon die Gelegenheit, bei der Pressekonferenz vor Ort in Neuruppin die Band 2 Stunden live zu erleben. Denn die Rainbirds feiern in diesem Jahr 40. Jubiläum ihrer Erstveröffentlichung, nämlich vom Album Blueprint. Und sie haben dort 2 Stunden geglänzt in einer Besetzung, wo alle dabei waren. Also wirklich, es ist wirklich sagenhaft. Da standen dann als Höhepunkt 7 Musiker auf der Bühne, unter anderem natürlich Rodrigo González von den Ärzten an der Gitarre, aber auch Ulrike Hage an den Keyboards, die eigentlich von der Klassik kommt und eine total sympathische, virtuose Musikerin ist. Allen voran aber Katharina Frank am Gesang und an der Gitarre, die inzwischen auch in der Nähe von Neuruppin wohnansässig geworden ist. Und Michael Beckmann, der immer sauer ist, wenn man ihn Michael oder Micha nennt, weil er heißt nur noch Beckmann und der steht am Bass. Und sie spielen natürlich auch dort nicht nur Blueprint, aber das hören wir jetzt als letztes und ich sage Tschüss, bis zum nächsten Mal. Klaus, danke dir für deine Gebärdensprache.

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1: Mit Wolf Kunzmann. Das Kultlokal Mokka Milcheisbar auf der Karl-Marx-Allee öffnet wieder. Das Café war zu Zeiten der DDR ein beliebter Treffpunkt in Berlin. Auch nach der Wende wurde es weiter genutzt, 2019 aber geschlossen. Jetzt wurde es denkmalgerecht saniert und kann wieder besucht werden. Der erste Tag ist der kommende Donnerstag. Das Lokal ist ein wichtiger Bestandteil der Karl-Marx-Allee. Sie war die Prachtstraße der DDR und mit dem Kino International, dem Café Moskau und der Mokka Milcheisbar ein wichtiges kulturelles Zentrum der Stadt. In Potsdam soll heute eine Demonstration für die Hausbesetzung auf Hermannswerder stattfinden. Vor über einer Woche sind in dem seit Jahren leerstehenden Haus Menschen eingezogen, mussten am vergangenen Freitag das Haus aber wieder verlassen. Bis dahin hatten sie begonnen, das Gebäude herzurichten. Außerdem fand ein Nachbarschaftsfest statt. In Potsdam ist der Wohnungsmarkt mindestens so angespannt wie in Berlin. Trotzdem verkauft die Stadt noch heute Wohnungen an private Investorinnen. Auch dagegen soll protestiert werden. Auch Brandenburgs Hochschulen brauchen Millionen für die Sanierung ihrer Gebäude. Am meisten braucht die Uni Potsdam. Sie erwartet einen höheren dreistelligen Millionenbetrag. Dabei stehen viele Gebäude unter Denkmalschutz, einige sind sogar UNESCO-Weltkulturerbe. Die Viadrina-Universität in Frankfurt meldet einen Bedarf von rund 30 Millionen Euro. Die BTU Cottbus-Senftenberg konnte zwar die Gesamtkosten nicht schätzen, berichtet aber auch von Sanierungsbedarf. Trotzdem ist die Lage nicht vergleichbar mit der in Berlin, wo die nötigen Kosten auf rund 8 Milliarden Euro geschätzt werden.
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1: Es bleibt sommerlich warm, erwartet werden bis zu 30 Grad bei bestem Sonnenschein.
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1: Mit Wolf Kunzmann. Das Kultlokal Mokka Milcheisbar auf der Karl-Marx-Allee öffnet wieder. Das Café war zu Zeiten der DDR ein beliebter Treffpunkt in Berlin. Auch nach der Wende wurde es weiter genutzt, 2019 aber geschlossen. Jetzt wurde es denkmalgerecht saniert und kann wieder besucht werden. Der erste Tag ist der kommende Donnerstag. Das Lokal ist ein wichtiger Bestandteil der Karl-Marx-Allee. Sie war die Prachtstraße der DDR und mit dem Kino International, dem Café Moskau und der Mokka Milcheisbar ein wichtiges kulturelles Zentrum der Stadt. In Potsdam soll heute eine Demonstration für die Hausbesetzung auf Hermannswerder stattfinden. Vor über einer Woche sind in dem seit Jahren leerstehenden Haus Menschen eingezogen, mussten am vergangenen Freitag das Haus aber wieder verlassen. Bis dahin hatten sie begonnen, das Gebäude herzurichten. Außerdem fand ein Nachbarschaftsfest statt. In Potsdam ist der Wohnungsmarkt mindestens so angespannt wie in Berlin. Trotzdem verkauft die Stadt noch heute Wohnungen an private Investorinnen. Auch dagegen soll protestiert werden. Auch Brandenburgs Hochschulen brauchen Millionen für die Sanierung ihrer Gebäude. Am meisten braucht die Uni Potsdam. Sie erwartet einen höheren dreistelligen Millionenbetrag. Dabei stehen viele Gebäude unter Denkmalschutz, einige sind sogar UNESCO-Weltkulturerbe. Die Viadrina-Universität in Frankfurt meldet einen Bedarf von rund 30 Millionen Euro. Die BTU Cottbus-Senftenberg konnte zwar die Gesamtkosten nicht schätzen, berichtet aber auch von Sanierungsbedarf. Trotzdem ist die Lage nicht vergleichbar mit der in Berlin, wo die nötigen Kosten auf rund 8 Milliarden Euro geschätzt werden.
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1: Es bleibt sommerlich warm, erwartet werden bis zu 30 Grad bei bestem Sonnenschein.
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3: Hallo und herzlich willkommen bei unserer Sendung Couch FM bei Alex Berlin an diesem wunderschönen Dienstag. Ich bin Olivia und verbringe die nächste Stunde hier im Studio mit Alina.
4: Hey, ich hoffe, ihr hattet ein schönes, langes Wochenende und habt natürlich schön tanzen können und auch ganz viel Kultur auf dem Karneval mitgenommen. Dieses Jahr waren 770.000 Menschen auf dem KDK und CouchFM war natürlich auch am Start. Josi, Nick und Joshua waren für euch vor Ort und haben die Live-Übertragung kommentiert.
3: Wie man am Wochenende mitbekommen hat, ist in Berlin immer was los. Heute erfahrt ihr, was die Stadt Berlin und der Umkreis denn alles noch so zu bieten haben. Zwischen Betonriesen am Kotti und Trauerweiden an der Spree. Gleich erzählt uns Stadtschreiberin Aische Kara ein bisschen, wie sie ihr Berlin lyrisch einfängt und zur Stadtschreiberin Berlins geworden ist. Danach geht es aus Berlin raus in die Natur und Florentine nimmt uns mit auf ihre Radtour entlang der Havel. Zurück in Berlin erfahren wir dann, wie der Mauerpark zu dem lebendigen Ort wurde, wie wir ihn heute kennen.
4: Ich würde sagen, bleib bis zum Ende dran, um auch noch ein paar heiße Tipps für uns zu bekommen für die Tage in Berlin. Zum Einstieg hören wir erstmal Rien Fêté von der belgisch-kongolesischen Künstlerin Camille Yonde.

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1: In Berlin gibt es ja eine Menge an Projekten. In so einer großen Stadt gibt es fast mehr Angebot, als man selbst entdecken kann. Alina, wusstest du, dass es auch im Studierendenwerk Berlin aus fast täglich offene Kurse und kulturelle Events zu entdecken gibt?
2: Also das Studierendenwerk kenne ich auf jeden Fall, aber die Angebote gar nicht so richtig. Ich muss zugeben, ich bin schon oft auf der Webseite, aber eigentlich nur, um dort die Mensa-Angebote von meiner Uni zu sehen. Ich gucke manchmal schon vorher, was an dem Tag alles so zu essen gibt, damit ich dann vor Ort nicht mehr entscheiden muss.
1: Ja, das kenne ich zu gut. Aber neben den Mensa-Plänen bietet das Studierendenwerk natürlich wichtige Services rund ums Studium, wie zum Beispiel Beratungsangebote fürs BAföG zum Wohnen oder auch Get-togethers für internationale Studierende.
2: Ah ja, und ich meine, du meintest ja auch schon am Anfang, dass so viele coole Projekte angeboten werden. Und ich kenne da eins, das StadtschreiberInnen-Projekt Berlin Stories. Und da wählt eine Jury nämlich jährlich Berliner Studierende aus, die ihre Perspektive auf Berlin zum Beispiel in Gedichten festhalten und teilen. Und unser Couchie Luis hat sich dann mit der aktuellen Stadtschreiberin Aisha Kada getroffen, die davon berichtet, worum es bei ihr beim Schreiben geht und welche Perspektiven sie ins Projekt bringt. Und bleibt auf jeden Fall dran, weil im Anschluss hören wir direkt auch noch ein Gedicht von ihr.
1: Und wenn ihr danach noch mehr über das Projekt wissen wollt, guckt doch mal auf die Website des Studierendenwerks vorbei. Diese Woche geht nämlich Aisches Zeit leider zu Ende, aber vielleicht könntet ihr ja die nächste Stadtschreiberin sein.
3: Seite auf Seite. Deine Haare in schwarzer Kohle fallen in deinen Nacken. Hier fällt Staub auf HB-Silhouetten. Hauch verschmiert auf Skizzenpapier. Berühren sich Seite auf Seite, Falten im Rücken ohne Schatten.
4: Das sind die ersten Zeilen von Aisha Karas neuem Gedicht Seite auf Seite. Sie ist die aktuelle Stadtschreiberin des Studierendenwerks Berlin. Seit Februar noch bis Ende Mai schreibt die Literatur- und Philosophiestudentin vor allem Gedichte, aber auch Prosatexte für den Blog des Studierendenwerks. Zu schreiben begann sie mit etwa 16.
3: Ich bin zum Schreiben gekommen, vor allem über so Projekte, die so zum Thema Poetry Slam oder generell so zu Spoken Word halt Bühnen angeboten haben. Und da habe ich mich halt vor allem schon darum, so auch Gedichte zu sprechen. Also das hat mir dann auch einfach viel Spaß gemacht. So. Vielleicht als ich so 16 war, habe ich das so angefangen. Und seitdem schreibe ich halt vor allem gerne Gedichte.
4: Das Projekt der StadtschreiberInnen gibt es seit 2018. Das Studierendenwerk will damit junge studentische AutorInnen bei ihrem Schreiben über Berlin unterstützen und ihnen helfen, ein größeres Publikum zu erreichen. Eine Jury, in der auch Studierende sitzen, wählt die AutorInnen aus. In diesem Jahr waren es 3, die nacheinander über mehrere Monate schreiben. Mit einem monatlichen Study-and-Work-Entgelt können sie sich damit auf ihr Schreiben konzentrieren und weiterentwickeln. Die Texte werden auf der Website vorgestellt. Das Projekt ist in seiner jetzigen Art in Berlin einzigartig.
3: Ich habe die Ausschreibung dafür in einer Literaturvorlesung im letzten Wintersemester mitbekommen oder bin darauf aufmerksam geworden. Und dann habe ich mir quasi so die Blogseite mal genauer angeguckt. Und da ich ja so, ich komme auch aus Kreuzberg und dann hatte ich das Gefühl so, ja, ich möchte über Berlin schreiben. Und genau, dann habe ich halt 3 Texte geschrieben. Das sind auch die ersten 3 auf dem Blog, mit denen ich mich dann quasi dafür beworben habe.
4: In ihren Werken geht es Aisha eigentlich immer um Berlin. Man findet stets etwas Nostalgisches in ihren Gedichten. Das Aufwachsen im Kreuzberger Kiez, am Kotti. Dabei wirken ihre Gedichte immer authentisch, kontrastreich, stark, aber immer feinfühlig. Ihr geht es darum, Eindrücke von sich selbst und anderen festzuhalten. Durchgängig schreibt sie klein.
3: Also so eine eigene Intention habe ich damit eigentlich nicht. Vielleicht ist es auch eine bestimmte Ästhetik so. Das hat ja dann auch so ein bisschen, im Schriftbild ist es für mich irgendwie angenehmer.
4: Eines ihrer Lieblingsgedichte ist Schwäne küssen Krähen, zu dem sie auch ein Bild gezeichnet hat.
3: Also ich persönlich mag Schwäne küssen Krähen gerne. Also das ist dann auch der erste Text auf dem Blog. Dazu hat es mir auch voll Spaß gemacht, dazu zu zeichnen. Ja, weil das halt, glaube ich, auch einfach so ein sehr persönlicher Text geworden ist. Aber ich habe auch für Kamille, habe ich gehört, dass das voll vielen Leuten gefallen hat, so dass das so dass man da sehr viel sich mit identifizieren konnte.
4: Alle Bilder von Aishe sind kraftvoll in Schwarz-Weiß gezeichnet.
3: Also ich zeichne eigentlich schon viel länger, als dass ich so Texte schreibe. Ich habe früher vor allem so surrealistische Bilder gezeichnet oder zumindest fand ich den Surrealismus toll. Sonst habe ich gerne irgendwie Porträts und eigentlich auch sehr gerne Aktzeichnungen gemacht.
4: Ende Mai wird noch ein Abschlussprojekt vorgestellt. Aishes Texte finden sich auf der Homepage des Studierendenwerks und dort findet ihr auch weitere Informationen zum Projekt der StadtschreiberInnen.
3: Seite auf Seite. Deine Haare in schwarzer Kohle fallen in deinen Nacken. Hier fällt Staub auf HB-Silhouetten. Hauch verschmiert auf Skizzenpapier. Berühren sich Seite auf Seite, Falten im Rücken ohne Schatten. Wann habe ich aufgehört, Körper zu zeichnen? Seit wann übe ich perspektivisch nach Fotografien von alten Straßen in Berlin oder führe in Tinte Linien von Ästen, in Tränen verhangen? Weil da war ein Gemälde vor einiger Zeit, von deinem Körper lebensgroß in einer Wüste, dein Körper wie Metropolis im Babylon. Violettfarben, die Anatomie der Imitation von Sehnen und Lippen. In einem losen Griff habe ich dir einen Granatapfel in die Hand gelegt. Du hältst ihn, als der rote Saft von deinen metallenen Fingern auf den Boden tropft. Und dort, inmitten der Lache, liegt ein verdursteter Fuchs. Wann habe ich aufgehört, Körper zu zeichnen? Vielleicht stehe ich in deiner Schuld, dich in Symboliken von Gewalt gehüllt zu haben, dich und deinen Maschinenkörper in die Wüste verbannt zu haben. Ist das mein Geständnis? Ich habe vor einem Jahr im April das letzte Mal einen Körper gezeichnet, schattiert im Stolz, keine einfache Silhouette zu sein. Nur habe ich deine Gesichtszüge ausgelassen. Das ist dein Körper auf Papier, deine Schultern, dein Rücken auf einer Decke auf kaltem Boden. Vielleicht hatten wir keine Zeit. Vielleicht war es zu intim, dir ins Gesicht zu sehen. Mein Name im Akronym, das ist dein Körper auf Papier, dein Gesicht im Anonym. Damit das nicht enthüllt werden kann. Als es um Körper nicht mehr Symboliken gibt, als dass es dein Muttermal ist auf deinen Rippen. Damit ich nicht auch in deiner Schuld stehe, lege ich dir kein totes Tier hin. Verbannung um Verbannung stehen wir alle nackte Geständnisse im Babylon oder Babylon-Kreuzberg und wünschten uns, wir wären Silhouetten auf Papier. Als es um Körper nicht mehr Symboliken gibt, als dass wir einander Schutz und schutzlos sind.

0: Das war Snow White von Jinsu. Danke an Ronja aus unserer Musikredaktion. Der nächste Song wird vor allem bei einigen Serienfans Nostalgie auslösen. Es geht um Euphoria und den Soundtrack von Labyrinth.
1: Stimmt, seit Mitte April kann man ja die dritte Staffel der Serie angucken und ich weiß auf jeden Fall auch, dass da viele Fans wirklich so lange drauf gewartet haben.
0: Ja, fast 4 Jahre nach der zweiten Staffel. Ich kann mich noch erinnern, als die erste Staffel rauskam, Euphoria hatte vor allem im Netz eine riesen Auswirkung. Diese visuelle Ästhetik, der ganze Glitzer, dieses Blau und Violett und vor allem die Musik dazu. Die hat Labyrinth für die ersten 2 Staffeln gemacht.
1: An die kann ich mich auf jeden Fall auch noch erinnern. Nein, für die dritte Staffel hat er sich dann aber von der Serie distanziert und an Hans Zimmer übergeben. Ich glaube, den kennen auf jeden Fall auch viele. Den Austritt hat Labyrinth dann über Instagram verkündet und in dem Post total die Branche und den ganzen Umgang der Produktion kritisiert. Aber generell kam die dritte Staffel bei den Fans auch nicht so gut an. Ich habe sie selbst nicht mehr gesehen, aber gelesen, dass auch alles viel gekünstelter und unauthentischer geworden ist. Das war bei der ersten Staffel auf jeden Fall anders.
0: Das ist schon ein bisschen schade, aber mit dem nächsten Song schicken wir euch deshalb zurück ins Jahr 2019, als die Serie ihren ersten Hype bekommen hat und von Labyrinths eigenartigem Sound begleitet wurde. Hier ist Formula.

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1: Das war Beharry mit Say You Want Me Still. Vorhin ging es ja um Lyrik in Berlin. Und ich sag mal, in so einer lebendigen Stadt wie Berlin kommen da ja auch echt viele Eindrücke zusammen, über die man schreiben kann. Boah, ich wünschte ehrlich, ich könnte das auch, also meine Gedanken so schön festzuhalten. Aber oft will ich auch einfach meinen Kopf ausschalten und am liebsten gar nicht nachdenken. Das kann ich zum Beispiel gut beim Fahrradfahren. Aber in diesem Verkehr hier würde ich tatsächlich auch niemals meine Gedanken schweifen lassen, weil dann baue ich gleich einen Unfall an der nächsten Kreuzung.
2: Ja, das ist gefährlich.
1: Bist du denn viel mit dem Fahrrad unterwegs?
2: Also sobald die Temperaturen draußen es zulassen, sieht man mich, glaube ich, wirklich nur noch mit meinem Fahrrad. Der ist wirklich wie mein treuer Begleiter. Und ich finde, es macht unglaublich viel Spaß, durch die Berliner Kieze zu radeln. Und man kommt ja auch deutlich schneller überall hin. Das ist ein riesiges Plus. Und bei Temperaturen wie heute schnappe ich mir auch gerne mein Rad und ein paar Freunde und fahre raus an den See. Da gibt es ja auch echt tolle Strecken hier im Umkreis.
1: Ja, voll. Also ich habe bisher nur einmal eine Tour gesagt und die ging bis zum Wannsee und selbst da kam ich schon richtig ins Schwitzen. Trotzdem würde ich mich, glaube ich, nochmal auf so eine Tour wagen. Eine bekannte Fahrradroute ist ja der Havelradweg. Ja, und auf dem war unsere Couch-FM-Reporterin Florentine mit zwei Freundinnen unterwegs. Die sind nämlich zusammen von Wittenberge nach Berlin geradelt und nehmen uns mit auf ihre viertägige Reise. Das hört ihr jetzt in dem Feature und das ist in einem Seminar entstanden mit Jenny Marrenbach an der HU.

0: liege der Länge nach auf den Bodenplatten des Gehwegs. Mein Fahrrad irgendwo links hinter mir. Und ich schlage mit dem Arm auf den Boden. Aus Frust. Aus Wut. Über diese blöde Radtour. Über diese blöde Kante. Über diesen blöden Sturz. Und darüber, dass das alles kein Ende hat.
1: Mit dem Rad von Wittenberge nach Berlin. 4 Tage, 250 Kilometer, 3 Freundinnen. Am Donnerstag fahre ich mit dem Rad von meiner Wohnung in Berlin-Lichtenberg zum S-Bahnhof Ostkreuz. Dort treffen wir uns.
2: Das Einzige, wovor ich jetzt noch Angst habe, ist mit dem Fahrrad in den Zug einsteigen.
3: Ja.
2: Ich habe auch gehofft, dass er keine Treppen hat.
1: Wir nehmen den RE8 um 10.03 Uhr von Ostkreuz nach Wittenberge in 2 Stunden Fahrzeit. Ankunft gegen 12 Uhr. In 4 Etappen geht es zurück nach Berlin. Wir folgen zunächst der Elbe, bis wir den Havelradweg erreichen. Und fortan der Havel nachfahren.
0: Ja, ich kam frierend hier auf dem Campingplatz an und ich hatte einfach keine Lust mehr. Ich will nach Hause. Es ist kalt. Ich habe keine Lust, das Zelt aufzubauen. Ich habe keine Lust, in eine Campingdusche zu gehen. Ich habe keine Lust, heute Nacht zu frieren. Zwischendurch heute wusste ich, warum ich die Reise mache. Wir saßen zu dritt nebeneinander auf dem Fahrrad. Sind durch grüne Wiesenlandschaft gefahren und die Vögel haben gezwitschert und die Sonne hat geschienen. Mir war warm genug, es war angenehm. Und wir sind einfach gefahren, einfach entspannt in die Pedale getreten und geredet und die Landschaft angeschaut. Das war schön. Und es so simpel war. Eine gute Beschäftigung, einfach ein bisschen Bewegung, ein bisschen Unterhaltung. Da habe ich mich gut gefühlt. Da dachte ich, okay, ja, wir machen das, weil

0: fährst ein paar Kilometer, es quietscht, du wirst wahnsinnig.
1: Die erste Nacht ist geschafft. Ich hatte das Gefühl, ich bin gerade so nicht erfroren, zumindest die Füße. Ich habe mich in meinen Schlafsack eingewickelt wie eine Mumie, also komplett zu, den Kopfteil über den Kopf, den anderen Teil bis zu den Augen hoch, dann auf der Seite gelegen, um die Füße näher an den Körper zu kriegen, damit die warm werden. Keine Chance sonst. Also nach dem Aufwachen dachte ich wirklich, boah, ich will nicht nochmal so eine Nacht haben. Und jetzt bin ich irgendwie so, whatever. Nochmal im Zelt ist mir egal. Das ist so komisch irgendwie. Also, ja, aber heute, so, ich meine, heute Nacht hatte ich auch nicht so die Motivation, dachte ich, oh, was ist das hier für eine Scheiße? Es ist so kalt. Es ist so unangenehm. Aber irgendwie bin ich jetzt so over it, weißt du? Jetzt denke ich so, okay, es war nicht so angenehm.
2: Heute Nacht wieder.
1: Aber. Aber. Ich meine, vielleicht kann man es nochmal überleben.
0: Wir sind heute 73 Kilometer gefahren.
3: Ich habe gemerkt, dass mir das Radfahren und diese Reise mit all den Problemen, die sie bringt, geholfen hat, mehr bei mir zu sein. Weil ich eben ständig verschiedene Bedürfnisse habe, die aufkommen, irgendein Problem lösen muss, mich um meine Sachen kümmern muss. Und das ist so allgegenwärtig und so akut, dass ich so völlig in der Situation bin und weniger über die Dinge nachdenke, über die ich zu Hause nachdenke. Es bringt mich zu mir zurück und das ist schön.
1: Ich habe ein bisschen besser geschlafen, weil die zweite Rettungsdecke geholfen hat, oder? 2 Grad wärmer. Zumindest waren die Füße nicht so kalt. Trotzdem habe ich das Gefühl, dass mein Gesicht irgendwie angeschwollen ist. Wahrscheinlich die ganzen Baumpollen. Heute werde ich mich gleich wärmer anziehen und da habe ich auch schon, damit ich nicht die ersten 2 Stunden wieder komplett friere. Die Sonne scheint gerade, das ist sehr ermutigend.

Jetzt sind wir im Hotel, denn es hat vorhin geregnet. Erst als wir noch gefahren sind, sind wir schon nass geworden, mussten uns dann noch runterstellen. Und dann haben wir entschieden, weil auch noch weitere Regengebiete kommen sollten und sich schon ordentlich Pfützen gebildet hatten, dass der Campingplatz heute noch ungemütlicher sein sollte als die letzten Nächte. Ja, im Nachhinein ist es natürlich schon ganz witzig, dass wir das durchgezogen haben. Und wie ich da eingemurmelt lag zwischen zwei Rettungsdecken bis zu den Augenbrauen in meinem Schlafsack. Und dann frage ich mich, ist es nicht schade, wenn das erst im Nachhinein sich gut anfühlt? Geschlafen habe ich diesmal sehr gut. Es war schön warm. Trotzdem bin ich ganz schön K.O. Vielleicht fahren wir nicht die gesamte Strecke heute bis nach Hause in Berlin, sondern steigen vielleicht zwischendurch in die S-Bahn oder in den Regio, was uns zu weit ist. Und ja, dann bin ich gespannt, was uns erwartet nochmal auf dem letzten Tag. Ob wir es nochmal genießen können.

Mein Knie tut kaum weh. Auch sonst tut mir nicht viel weh. Ich bin nur frustriert. Und ich will jetzt umso mehr mit dem Rad nach Hause fahren. Vielleicht aus Sturheit, vielleicht aus Trotz. Zumindest bin ich sehr bestimmt darin, dass ich das schaffen kann. Und dass ich das will. Weil mich ein Sturz nicht von meinem Ziel abbringen kann. Und weil ich manchmal vielleicht aus Prinzip weitermache, wenn mir Hindernisse in den Weg geräumt werden. Weil das kein Grund ist, aufzuhören. Sondern eher ein Grund, sie zu überwinden und weiterzumachen. Jetzt erst recht.

0: Würde ich das nochmal machen? Nein.
1: Also trotz Florentines Fazit scheint es eine aufregende kleine Reise gewesen zu sein. Und seien wir mal ehrlich, bei 250 Kilometern macht es Sinn, dass auch ein paar Hindernisse auf der Strecke liegen und das nicht nur entspanntes Fahren und Kopfabschalten bedeutet. Herausforderungen zu meistern ist ja auch immer etwas, auf das man stolz sein kann.
2: Ja, voll. Und thematisch passend geht es jetzt auch mit einem Kultsong unter Fahrradfans weiter. Und zwar von einer der erfolgreichsten ostdeutschen Bands der 90er Jahre. Ihr könnt ja mal raten, um wen es geht. Die haben sich auch übrigens vor kurzem getrennt. Der Song ist nicht nur ein lustiger Fahrradsong. In den Lyrics wird sich auch über AutofahrerInnen und Statussymbole lustig gemacht. Jetzt hört ihr nämlich die Prinzen mit Mein Fahrrad.

0: Wir haben schon Ende Mai und der Berliner Sommer ist schon im vollen Gange. Auch für TouristInnen ist es die perfekte Jahreszeit, sich in dem Großstadtgewimmel zu verlieren. Alina, bevor du hier nach Berlin gezogen bist, wo hast du dich eigentlich als Touri am liebsten aufgehalten?
1: Als ich das erste Mal in Berlin war, habe ich natürlich erstmal die ganzen Hotspots und Sehenswürdigkeiten abgeklappert. Einmal so richtig schön vorm Brandenburger Tor posieren. Was ich damals schon richtig cool fand, war abends im Mauerpark zu sitzen und Leute zu beobachten, weil generell People-Watching macht mir total Spaß und ich finde, da gibt es immer sehr viel zu beobachten und auch zu sehen.
0: Ja, dort treffen wirklich Welten und Menschen aufeinander und sonntags ist der Mauerpark ja auch ein echtes Highlight hier in Berlin. Also wenn ich Besuch habe, ist das auf jeden Fall ein Must-See. Tatsächlich bin ich nur ein paar Straßen vom Mauerpark entfernt aufgewachsen und habe auch viel Zeit dort verbracht. Damals gab es sogar am Hang noch diese Schaukeln, wo man über die Dächer Berlins schaukeln konnte. Das war ein richtiges Freiheitsgefühl.
1: Oha, wie cool. Ja, das hätte ich auch richtig gern mal gemacht. Und ist wahrscheinlich auch nicht ganz vergleichbar mit den Schaukeln auf unserem Dorfspielplatz zu Hause. Aber dafür hatte man dort, außer ein paar schreienden Kindern, ein bisschen mehr Ruhe als im vollen Mauerpark. Und ich muss sagen, auch vor allem, wenn der Flohmarkt ist, ist ja mega viel los.
0: Ja, voll. Wobei unter der Woche fast der Mauerpark wie eine kleine Oase wird. So als hätte sich der Park wieder komplett verwandelt. Und darum geht es gleich als nächstes. Unsere Couchies Otto, Ronja, David und Joshua haben sich auf die Suche gemacht, wie sich der Mauerpark von einem Ort, der von Grenzen durchzogen wurde, zu einem Freiraum entwickelte.
2: Ihr habt einen Tag frei. Musik streichelt eure Ohren, die Sonne scheint ins Gesicht. Kulinarische Vielfalt liegt in der Luft. Der Lärm der Verkäufer, die um ihre Waren feilschen. Ihr sucht nach japanischer Töpferei oder gebrauchten Lego-Figuren. Ihr seid im Mauerpark. Das hätte man sich vor 30 Jahren gar nicht vorstellen können. Der Ort ist schon etwas ganz Besonderes. Für uns ist er selbstverständlich, aber wie ist er zu dem geworden, was er heute ist? Der Standort wurde als ein Exerzierplatz für die preußische Armee Anfang des 19. Jahrhunderts genutzt. Später fand sich darauf ein Güterbahnhof. Nebendran eine Sportstätte, bestehend aus dem Friedrich-Jahn-Stadion und verschiedenen Sportplätzen. Hier spielt unter anderem auch die 1982 gegründete Hertha BSC. Aber wie alles Gute hat auch das ein Ende. In der DDR bleibt das Gebiet als Sportstätte und Bahnhof erhalten, nur mit einer Kleinänderung. Es zieht sich eine 3,60 Meter hohe Mauer als Grenzsicherung entlang der Schwedener Straße durch die Städte. Hier spielt der Fußballverein Dynamo Berlin, während nebenher die Patrouille der NVA ihre Wache schoben. Nach dem Fall der Mauer pflanzte die Grüne Liga Berlin am 1. April 1990 die ersten Bäume auf dem Gelände. Das Motto lautet: Vom Grenzraum zum Freiraum. Das Besondere an diesem ehemaligen Grenzgebiet, der Todesstreifen, lag auf ehemals unbebautem Areal. Damit gab es keine Rückgabeansprüche oder Interessen vom Bund, die einer Parkanlage entgegenliefen. Der Weg ist frei für den Architekten Gustav Lange, die Anlage bis 1993 zu errichten. Ein neuer Park entsteht, doch die Erinnerung an Unterdrückung und Trennung bleibt bestehen. Nämlich durch den Namen des Parks und die 300 Meter langen Mauerreste auf dem Gelände. Rund um den Park prallen heute Interessen aufeinander. Investorengruppen planen neue Wohn- und Gewerbeflächen. AnwohnerInnen kritisieren die zunehmende Lärmbelästigung und der Senat drängt auf zusätzlichen Wohnraum. Eine der lautesten Gegenstimmen sind die Bürgerinitiativen, die den charakteristischen Kultur- und Freiraum des Parks bewahren möchten. Kaum ein Ort in Berlin steht so für Freiheit. Wir sind durch den Mauerpark geschlendert und sind dabei auf Alice gestoßen, die uns erzählt, was der Park für sie bedeutet.
3: So, my name is Alice. I'm from Italy as well. And these are like my last days here in Berlin, because on Tuesday I'm coming back to Italy. But I really, really, really like the vibes here, because they are totally different from Italy. No one judges, and also the Mauer Park like vibes. Everyone is chilling, and the Flohmarkt is so big, but no one is like minding their business. They are all joyful to like.
2: Wer im Mauerpark unterwegs ist, erlebt, wie vielfältig der Park ist, unter den Angeboten von Karaoke und Graffiti bis Sportstätten und Konzerthallen sticht besonders der berühmte Sonntagsflohmarkt heraus. Hier findet man Vintage-Kleidung, Schallplatten oder ganz besondere Fundstücke.
4: Mein Service besteht darin, dass du die Figuren einzeln kaufen kannst. Manchmal, also die meisten Leute kennen sie nicht aus, die hier stehen. Die denken alle, oh, ich bin auf dem Trödelmarkt, ich kriege das für einen Euro. Und dabei geht die Spanne von 2 bis aktuell 150. Aber es gibt Figuren, die können 500, die können 3000 Euro kosten. Mein Service besteht darin, dass du zum Beispiel den hier, den goldenen Sensivu, einzeln für 30 kaufen könntest. Im Laden hättest du ein 350-Euro-Set kaufen müssen, nur da ist die Figur drin. Ja, und dann ist eben mein Service, dass man nicht das ganze Set kaufen muss von Kundenseite. Das Set mittlerweile ist nicht mehr im Handel, würde über 1000 Euro mittlerweile kosten.
2: Am Eingang des Parks steht Mel. Er kann sich den Stand nicht leisten und verkauft seine Töpferei auf einer Decke.
5: Hi, my name is Mel. I'm studying in Berlin and doing my master's. And on Sundays, I'm doing my own flea market with my kintsugis. Kintsugi is the Japanese art and philosophy, which is based on repairing potteries with gold. And I just started to do it like 2 months ago. And I'm trying to sell them to get some pocket money.
2: Die einen suchen neue Inspiration, die anderen neue Erfahrungen. Man muss gar nicht bis zur Max-Schmeling-Halle laufen, denn sonntags beleben zahlreiche Street-Artists den Park und sorgen mit Tanz und Musik für Stimmung. Und wer selbst aktiv werden möchte, sollte sonntags um 15 Uhr beim Karaoke im Amphitheater des Mauerparks vorbeischauen. Jedes Jahr zieht es schätzungsweise 500.000 Besucher in den Park. Es ist schon beeindruckend zu sehen, was passiert, wenn man Menschen einen Ort gibt, sich zu entfalten. Es ist ja eigentlich nur ein Stück Wiese, das dort im Prenzlberg liegt. Vor 30 Jahren war dieser Platz noch ein anderer. Und um das nicht zu vergessen, ist der Park der Erinnerung an die Mauer gewidmet.
1: Ja, ich weiß, das ist jetzt schon wieder ein bisschen Smalltalk, wenn ich über das Wetter rede, weil alle machen das ja, aber ich finde, das macht auch total happy. Ich brauche immer nur ein bisschen Sonne und dann geht es mir gleich auch schon viel besser. Worauf freust du dich denn die Woche und wie überstehst du die heißen Temperaturen?
0: Also ich habe jetzt irgendwie ganz viele Ideen. Vielleicht erfülle ich mir endlich mal meinen Kindheitstraum und singe Karaoke im Mauerpark oder doch eine kleine Radtour in den See. Die Freiluftkinosaison hat ja auch jetzt endlich gestartet und die ersten Freibäder haben auch geöffnet. Das ist für mich Sommeranfang pur und bei dieser Hitze mit Eis in der Hand und Musik auf den Ohren kann man nichts falsch machen.
1: Ja, ich würde sagen, genau so. Und unsere Sendung ist auch gleich schon vorbei. Das ist ein gutes Stichwort, Olivia. Vielleicht hole ich mir auch gleich mal ein Eis. Wir hoffen, ihr hattet Spaß beim Zuhören. Ich hatte auf jeden Fall eine richtig gute Zeit mit dir, Olivia. Und jetzt schicken wir euch noch mit einem Song aus Italien in die sonnige Restwoche.
0: Bis zum nächsten Mal. Hier ist Angelina Mango mit La Noia.

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1: Mit Wolf Kunzmann. Das Kultlokal Mokka Milcheisbar auf der Karl-Marx-Allee öffnet wieder. Das Café war zu Zeiten der DDR ein beliebter Treffpunkt in Berlin. Auch nach der Wende wurde es weiter genutzt, 2019 aber geschlossen. Jetzt wurde es denkmalgerecht saniert und kann wieder besucht werden. Der erste Tag ist der kommende Donnerstag. Das Lokal ist ein wichtiger Bestandteil der Karl-Marx-Allee. Sie war die Prachtstraße der DDR und mit dem Kino International, dem Café Moskau und der Mokka Milcheisbar ein wichtiges kulturelles Zentrum der Stadt. In Potsdam soll heute eine Demonstration für die Hausbesetzung auf Hermannswerder stattfinden. Vor über einer Woche sind in dem seit Jahren leerstehenden Haus Menschen eingezogen, mussten am vergangenen Freitag das Haus aber wieder verlassen. Bis dahin hatten sie begonnen, das Gebäude herzurichten. Außerdem fand ein Nachbarschaftsfest statt. In Potsdam ist der Wohnungsmarkt mindestens so angespannt wie in Berlin. Trotzdem verkauft die Stadt noch heute Wohnungen an private Investorinnen. Auch dagegen soll protestiert werden. Auch Brandenburgs Hochschulen brauchen Millionen für die Sanierung ihrer Gebäude. Am meisten braucht die Uni Potsdam. Sie erwartet einen höheren dreistelligen Millionenbetrag. Dabei stehen viele Gebäude unter Denkmalschutz, einige sind sogar UNESCO-Weltkulturerbe. Die Viadrina-Universität in Frankfurt meldet einen Bedarf von rund 30 Millionen Euro. Die BTU Cottbus-Senftenberg konnte zwar die Gesamtkosten nicht schätzen, berichtet aber auch von Sanierungsbedarf. Trotzdem ist die Lage nicht vergleichbar mit der in Berlin, wo die nötigen Kosten auf rund 8 Milliarden Euro geschätzt werden.
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1: Es bleibt sommerlich warm, erwartet werden bis zu 30 Grad bei bestem Sonnenschein.
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7: Moje!
8: Ei, Gude! Herzlich willkommen zur Funk und Rundfunk Berner Show im Wonnemonat Mai!
7: Ja, endlich Sommer!
8: Mein Lieblingsmonat!
7: Ja, gut, du hast da ja auch Geburtstag.
8: Richtig!
7: Zum Mai, kennst du den schon? Warum lieben Katzen Maibowle?
8: Also, dass Katzen Flüssigkeit mögen würden, das wäre mir neu, Gregor.
7: Aber sie wollen doch mit dem Kater aufwachen.
8: Ah ja, komm, starten wir mit guter Laune in diese Sendung.
7: Noch eine Maibowle?
8: Oh, unbedingt. Stößchen, Prost, Stößchen, zum Wohl, Stößchen.
7: Im Studio ist mir gegenüber die bezaubernde Desiree Börner.
8: Und am Mischpult sowie am anderen Mikrofon der gut aussehende und gut gelaunte Gregor Börner.
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0: FM. Unser Bundeskanzler hat wieder ein Fettnäpfchen gefunden.
1: Gut, das war jetzt eh nur wieder eine Zeitfrage, bis er mal wieder in das nächste reinwatschelt.
0: Er sagte:
2: Niedersachsen, Ihr Bundesland, das Emsland, die Stadt Emden, Sie sind ein Leuchtturm für die maritime Wirtschaft in Deutschland. Sie sind zugleich einer der größten Marinestützpunkte. Und Sie alle, vor allem hier im Emsland, Sie wissen wirklich, wovon Sie reden.
0: Was ein Gestammel.
1: Wir schlagen kurz den Atlas auf Seite 34, Niedersachsen, Nordwestdeutschland.
0: Ich bin immer noch schockiert. Hier steht, Emden ist eine Stadt im Nordwesten von Niedersachsen und die größte Stadt Ostfrieslands.
1: Ach, guck.
2: Das Emsland, die Stadt Emden.
0: Aber Emden gehört zu Ostfriesland. Das Emsland, genauer gesagt der Landkreis Emsland, hört im Norden etwa bei Papenburg auf. Das sind Luftlinie etwa 30 Kilometer.
1: Und das hat sich jetzt auf Beschluss des Kanzlers geändert. Emden gehört jetzt zum Emsland.
0: Gregor, ich hätte nicht gedacht, dass das ein Kanzler mal ebenso ändern kann.
1: Das siehst du mal.
0: Aber was erwarte ich? Der Donald Trump hat ja auch den Golf von Mexiko zum Golf von Amerika geändert.
1: Wenn man sich das jetzt hier im Atlas nochmal anschaut, Papenburg, das liegt ja in so einer Emsbucht. Das ist ja richtig so eine Einbuchtung. Vielleicht könnte man den ja dann auch umbenennen in Golf von Fritzchen.
2: Und Sie alle, vor allem hier im Emsland, Sie wissen wirklich, wovon Sie reden.
1: Danke, Fritze. Da kannst du dir noch eine Scheibe von abschneiden.
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1: Passt die Stimmung?
2: Die Stimmung ist müde.
1: Die Stimmung ist müde?
2: Die Stimmung ist müde.
1: Dann kriegst du noch ein Käffchen, pass auf. Dann können wir nämlich jetzt anfangen.
2: Man wird so melancholisch bei dieser Geigenmusik. Schön. Mhm. Beziehungen führen immer mal wieder zu Streit. Man sagt Dinge zueinander und es tut einem schnell wieder leid. Wir wollen euch helfen, wieder zueinander zu finden und euch beieinander zu entschuldigen. Auch heute haben wir wieder einige Zuschriften bekommen.
1: Und die erste ist von Milan aus Dachau und er schreibt: Corinna, es tut mir leid, dass ich deinen neuen Staubsaugerroboter erziehen wollte. Ich habe ihm einen Namen gegeben, ihm Grenzen gesetzt und als er wieder gegen den Türrahmen gefahren ist, habe ich gesagt, so, und jetzt gehst du in die Ecke und denkst über dein Verhalten nach. Dann habe ich ihn in die Abstellkammer gestellt, ohne WLAN. Am nächsten Morgen hattest du 37 Push-Nachrichten. Gerät festgefahren, Gerät leidet, Gerät ruft Hilfe. Bitte verzeih mir.

0: Falk aus Nürnberg schreibt: Jana, es tut mir leid, dass ich beim Tierarzt im Wartezimmer mit deinem Hund so laut Sitz gesagt habe, dass ich gleichzeitig 3 Hunde, ein Kind und ein sehr alter Mann hingesetzt haben. Der Mann hat mich dann freundlich angelächelt und gesagt, hat geklappt. Und ich, Idiot, habe geantwortet, ja, sie hören gut. Boah, du hast so tief eingeatmet, dass ich dachte, du ziehst mir gleich das Fell über die Ohren. Bitte, bitte, bitte verzeih mir.
1: Pass bitte auf hinter dir. Puh. Gut, dass die alle leer waren. Marvin aus Rostock schreibt: Franzi, es tut mir leid, dass ich beim IKEA-Aufbau so überzeugt war, ich bräuchte keine Anleitung, weil das ja nur ein Bett ist. 2 Stunden später sah ich das Ergebnis und es sah aus wie moderne Kunst. Ich habe dann versucht, dich zu beruhigen, indem ich mich probeweise draufgelegt habe. Und das Bett hat Geräusche gemacht, die man sonst nur aus Naturdokus kennt. Oder wenn ein Baum fällt. Du standest da mit dem Inbusschlüssel in der Hand wie eine Person, die gleich zur Tat schreitet. Bitte verzeih mir. Beim nächsten Mal schaue ich in die Anleitung. Jetzt bitte nicht.
2: Stößchen.
1: Nein, gerade wirklich unpassend.
2: Stößchen.
1: Nein.
2: Prost. Stößchen.
1: Bitte, bitte warten Sie kurz. Stößchen.
0: Boris aus Celle schreibt: Nina, es tut mir leid, dass ich beim Sektempfang deiner Kollegin auf euch zwei und auf das es diesmal hält gesagt habe. Ich dachte, das sei ein lockerer Spruch, wie für immer und ewig. Leider wusste ich nicht, dass ihr Ex-Mann 3 Meter hinter mir stand, weil er die Kinder gebracht hatte. Er hat gelacht. Sie hat kurz nicht gelacht. Und du hast mich angesehen, als würdest du innerlich schon meinen Grabstein texten. Oh Gott, das war so peinlich. Bitte verzeih mir.
1: Wenn auch ihr mal euch einander verzeihen möchtet, schreibt uns. Wir lesen es gerne vor in unserer Sendung über funkrund.de.
3: Nein,
1: ist ja nur ein Angebot, was wir hier machen. Sie können uns schreiben über Funkrund. Also, wer dann sich doch vielleicht verzeihen möchte, der schreibe uns einfach.
4: Dann lassen wir es halt bleiben, Mensch.
1: Dann halt nicht.

0: Kommen wir nun zu den Nachrichten.
1: In Frankenthal hat ein 26-jähriger Mann in einem fremden Auto übernachtet. Offenbar schien er betrunken gewesen zu sein, in das Auto gelangt zu sein und dort übernachtet zu haben. Als er nach Hause gekommen ist und in seiner Tasche eine Zulassungsbescheinigung und eine Tankkarte gefunden hat, ist er direkt zur Polizei. Die Polizei stellte mit der Besitzerin des Autos fest, dass der Mann durch das geöffnete Fenster in das Auto gelangt ist und es keine Aufbruchsspuren gab. Wie lange der Mann in dem Auto geschlafen hat, wusste er nicht. Gegen den Mann läuft jetzt ein Strafverfahren.
2: Stößchen! Prost! Stößchen!
0: Ja?
2: Wohl! Stößchen!
1: Da hat einer ein bisschen zu viel ins Glas geschaut.
0: Ich finde ja so Meldungen mit Betrunkenen immer lustig.
2: Prost!
0: Ja!
2: Stößchen! Zum Wohl! Stößchen!
0: Vor allem, wenn dann sowas bei rauskommt. Oh ja, da ist ein Fenster auf. Ich lege mich mal da rein und schlafe mal eine Runde.
1: Der weiß ja auch gar nichts mehr. Ich finde das auch mit dem Strafverfahren übertrieben. Er hat ja nichts kaputt gemacht, alles zurückgegeben, sich wahrscheinlich sogar entschuldigt.
0: Ja gut, wird vielleicht eingestellt, aber er hat halt Sachen mitgenommen.
1: Vielleicht, er hat sie also, zurückgegeben.
0: Ja, aber wenn er sich nur reingelegt hätte, das wäre halt nochmal was anderes gewesen, wie Sachen mitgenommen. Auch wenn er sich es dann nochmal überlegt hat. Ne?
1: Er war besoffen, der weiß gar nicht, was er überhaupt gemacht hat.
0: Ja, da muss er ja ziemlich zugewiesen sein.
1: Dass und wie peinlich ist das denn, wenn du am nächsten Tag zur Polizei gehst und sagst, Leute, ich habe aus Versehen in einem fremden Auto geschlafen, habe das noch mitgenommen, hier bitte gib's der Person einfach zurück. Das ist so peinlich, ich bin irgendwie der Meinung, das war schon Strafe genug.
0: Ja, und dann kommt sowas auch noch im Radio, ne?
1: Ja, also, ist ja...
0: ja. Ja, dann wissen wir Bescheid. Also wenn wir nach...
1: Fenster und Türen geschlossen halten.
0: Besser wär's, oder?
2: Stößchen.
0: Ja, genau.
2: Prost. Stößchen. Zum Wohl.
0: Mach das Auto zu, schnell.

0: Die deutsche Sprache gilt ja als eine der schwierigsten Sprachen.
1: Dabei gibt es viele Aussagen, die eigentlich dasselbe meinen.
2: Du kannst in Deutschland alles sagen und es ist ein Synonym für Saufen. Was meinst du, kleine Freund? Sollen wir uns heute mal richtig die Glühbirne rausdrehen? Andersrum aber auch. Glühbirne reindrehen? Ich könnte mir heute mal richtig wieder den Grill abdecken. Ich würde sagen, heute drehen wir uns die Heizung mal auf 5. Heute ist wieder so ein Tag, da knall ich mir die Schublade zu.
1: Danke an Niklas Siepen bei Instagram.
0: In diesem Sinne schalten wir nun um in die lustigste Hafenkneipe in Norddeutschland.
3: Wenn an der Nordsee abends die Bürgersteige hochgeklappt werden, treffen sich die Dorfbewohner in der Hafenkneipe. Hier ist der Deichwärter von Friedrichskoog.
4: Moin.
1: Moin.
0: Moin, ihr beiden.
1: 2 Bier, bitte.
4: Jo, für mich auch, bitte.
0: Gerne.
4: Moni, du kannst einem ja schon leid tun.
0: Warum? Bis darauf, dass ich euch immer Bier gebe, aber dafür nie Geld sehen werde.
1: Ja, das ist aber wirklich blöd, ne?
4: Nee, das meine ich ja nicht. Wir haben ja gerade ständig Feiertage und du musst trotzdem arbeiten.
0: Tja, so ist das halt eben in der Gastronomie. An den Tagen fließt hier das meiste Geld und Bier.
1: Umsatz, Tage, Tage. Ja, da helfen wir ja gerne, vor allem, der das Bier fließen tut. Man tut, was man kann, nicht wahr, Jochen?
4: Ja, ja.
0: Und umsatzstark bedeutet auch, dass das Bier im Gegensatz dazu auch bezahlt wird.
4: Ja, ja.
1: Ja, ja.
4: Moni, nimmst du dir dann wenigstens auch mal so einen Brückentag frei?
0: Nee, auch da ist hier die Hütte voll. Eher mache ich dann mal einen Montag oder einen Dienstag zu.
4: Ja, Brückentage sind schon eine tolle Erfindung.
1: Brücken, was?
4: Du Dösbaddel. Also, wenn ein Feiertag auf einen Donnerstag fällt und du danach das Wochenende frei hast, dann nimmst du dir den Freitag Urlaub und hast dann ein langes Wochenende.
1: Und was hat das nun mit Brücken zu tun?
0: Boah, Rolf, weil das die Brücke ins lange Wochenende ist.
1: Ach so.
0: In Österreich sagt man dazu übrigens auch Zwickeltag.
1: Ja, das ist aber interessant. Zwickel habe ich schon mal gehört, aber in so einem ganz anderen Kontext.
0: In welchem denn?
1: Na, Zwickelbiere schon mal gehört?
4: Ja, stimmt. Zwickelbiere sind lecker.
1: Dann sind Brückentage, also Tage, an denen man den ganzen Tag Bier trinken darf, ne?
4: Genau.
0: Ich glaub das hier manchmal alles nicht mehr.
1: Ja, dann würde ich sagen, wir trinken nur einen auf die Brücken. 2 Bier bitte.
4: Jo, für mich auch bitte.
0: Oh Mann, na gut.
1: Also, so gefallen mir Brückentage wirklich schon sehr gut. Kühles Bierchen, was will man mehr, ne?
4: Ich habe mir für die nächsten 5 Jahre schon Urlaubsanträge vorbereitet für die ganzen Brückentage.
1: Du bist echt so ein Schiedbüttel.
4: Das nennt man dann nämlich strategische Abwesenheitsplanung.
3: Das war der Deichwärter von Friedrichskoog.

0: Ach, ist das nicht herrlich, einfach nur den Fröschen zuhören.
1: Oh ja, ich liebe ja Frösche.
0: Es gibt doch eigentlich gerade im Sommer nichts Schöneres, wie abends hier am See sitzen und diesem Froschkonzert zu lauschen.
1: Das ist richtig toll. Kannst du dir vorstellen, es gibt Leute, die mögen das nicht.
0: Ja, es soll aber auch Leute geben, die unsere Sendung nicht hören. Das ist genauso wenig nachvollziehbar.
1: Ja, ich kann es auch nicht verstehen. Nee,
0: da hört auch das Verständnis bei mir auf.
1: Hier, sag mal, wo ist eigentlich Manni?
0: Keine Ahnung.
1: Okay. Ah, schau doch mal, ich hab einen Frosch in der Hand.
0: Der ist ja goldig. Na, dann schau doch mal, wo der Frosch die Locken hat.
1: Ja, hier hinterm Ohr. Ah, meinst du, das klappt wie im Märchen?
0: So mit Küsschen und dann Froschkönig und so?
1: Ja.
0: Na, vielleicht.
1: Ich probier's mal aus.
0: Na gut.
1: Bah, das ist ja Manfred.
0: Die Geschichte des Froschkönigs muss umgeschrieben werden. Der Frosch war nur ein verzaubertes Schaf, kein verzauberter Königssohn.
1: Bah, hätte ich ihn doch wie im Märchen mal so richtig gegen die Wand geworfen. Ach, Manni, hast du wieder getrunken oder was?
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0: Gute!
1: Hallo, ach, jetzt sei doch nicht so laut.
0: Wieso denn?
1: Na ja, guck doch mal, was ich mit ins Studio gebracht habe.
0: Noch einer.
1: Ist so süß. Bitte
0: nicht wieder küssen.
1: Ja, um Gottes Willen.
0: Wer weiß, was dann bei rauskommt.
1: Das will ich gar nicht wissen.
0: Nee, besser nicht.
1: Am Ende der große Wallascheck.
0: Oha, oha, oha.
1: Und wer weiß, was der für Mundgeruch hat. Ja, wir kommen nun zur Weisheit des Tages.
5: So, die Weisheit des Tages. Nimm dir Zeit und nicht das Leben. Scheiß ins Klo und nicht daneben.
0: Gut, dann hätten wir das auch geklärt.
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1: Damit ihr im Stau nicht so verkrampft, kommen wir nun zu unserer Staugymnastik.
0: Oh ja. Und da wippen wir heute wieder mit unserem Oberkörper vor und zurück. Sehr schön. Heute wollen wir mit unserem Staunachbar den Kofferrauminhalt tauschen. Wir wippen weiter mit dem Oberkörper vor und zurück. Unser Staunachbar, der nickt uns schon zustimmend zu. Wir steigen aus dem Auto aus. Nicht vergessen, weiter vor und zurück wippen. Und wir gehen an den Kofferraum und holen einen alten Toaster raus. Gut, eigentlich wollten wir den die Tage mal zum Elektroschrott bringen. Jetzt wird er nun hier entsorgt.

0: alten Toaster und legen die Gegenstände jeweils in unseren eigenen Kofferraum. Sehr gut. Wir schwingen weiter mit dem Oberkörper vor und zurück und begeben uns wieder an das Steuer unseres Wagens. Das war die Staugymnastik und die beenden wir wie immer mit einem Zweizeiler von der Desiree.
1: Verschone mich bloß mit dem rostigen Schrott, sonst endet der Tausch noch beim lieben Gott.

0: Kommen wir nun zu einer weiteren kuriosen Meldung aus der Welt der Nachrichten.
1: Und da wird's jetzt ein bisschen komisch. Ende April, ein Mittwochabend, circa 20 Uhr, ging ein Anruf bei der Polizei in Hanau ein. Da schwimmt ein Sarg auf dem Main. Die Polizei ging von einem Witz aus. Als dann der nächste Anruf kam, ist man dann doch mal rausgefahren. Und tatsächlich, dort schwamm ein hellbrauner Sarg aus Holz und trieb so langsam in Richtung Ufer. Beim Versuch, ihn rauszunehmen, hat man noch die Feuerwehr hinzugezogen. Auf dem Sarg ein Kreuz, ein Name und ein Datum. Und nun der schwierigste Teil. Den Beamten war ziemlich mulmig dabei, denn der Sarg war verschlossen. Und dann gab es große Erleichterung, als man den Sarg irgendwie geöffnet hat. Und bei der Suche nach dem Besitzer des Sarges kam man über ein Beerdigungsunternehmen darauf, dass Hinterbliebene sich diesen Sarg zum Main bestellt haben. Dort haben sie Abschied genommen und ließen den Sarg im Anschluss stehen. Ja, die Polizei geht davon aus, dass zu keiner Zeit eine Person oder ein Leichnam im Sarg lag, sondern dass das so eine Art Ersatzzeremonie war, weil die Angehörigen Abschied nehmen wollten von jemand, der entweder sehr weit weg ist oder sie irgendwie anderweitig nicht an der Beerdigung teilnehmen können.

0: Da hat man quasi symbolisch nochmal Abschied genommen und möglicherweise ist der Sarg entweder in den Main gefallen oder irgendwer hat den Sarg in den Main hineingestoßen. Die Polizei behandelt den Sarg jetzt als Fundsache. Der Sarg kann bei der Polizei in Hanau abgeholt werden. Dem Finder erwartet keine Strafverfolgung.
1: Ja, den kann man ja wiederverwenden. Dann spart man doch Geld bei der Beerdigung.
0: Der ist vielleicht ein bisschen feucht geworden.
1: Ja, den trocknet man.
0: Aber im Prinzip ist der ja noch gut.
1: Richtig, den kann man ja noch verwenden.
0: Ja.
1: Man muss ja alles positiv sehen.
0: Ja, wenn es hier um solche Themen geht, da wollen wir natürlich auch immer berichten. Wir wollen jetzt mal den Tod nach seiner Meinung fragen. Guten Tag, Herr Tod.
2: Guten Tag, ich bin der Tod. Ich weiß ja nicht, was ich davon halten soll. Eine Seebestattung ist ja durchaus möglich, aber eine Flussbestattung im Main auch noch, das finde ich nicht gut. Und wenn sich hier einer mit Sterben auskennt, dann wohl ich.
3: Oh, ja, ja, ja,

0: So, Desi, du bist ja jetzt draußen.
1: Ja.
0: So, die Desi steht vor der Studiotür, wollen wir sie reinlassen?
2: Ja, ja, ja!
0: Also gut. Was sagst du?
1: Ich hoffe, die Tür ist noch heil.
0: Oh, die Tür ist allgemein hier sehr stabil.
1: Ey, das ist hier gar nicht so einfach, sich auf den großen Stuhl zu setzen.
0: Das liegt daran, dass du so klein bist.
1: Schnauze.
0: So, Desiree, was hast du uns denn mitgebracht?
1: Ein Fax.
0: Oh, ein Fax. Von wem ist es denn?
1: Von der männerfeindlichen Frauengruppe Marburg.
0: Aha, und was schreiben die so?
1: Warte, ich muss Fax erstmal aufmachen. Was ist der Unterschied zwischen einem Mann und einer Batterie?
0: Also wir stehen ja auch ständig unter Strom.
1: Eine Batterie hat auch eine positive Seite.
0: Also das war jetzt nicht witzig.
1: Was sagt ein Mann, der bis zum Bauchnabel im Wasser steht?
0: Der sagt bestimmt, nächstes Mal eine Arschbombe.
1: Nein, der sagt, das geht über meinen Verstand.
0: Also wirklich.
1: Wann ist ein Mann einen Euro wert?
0: Ich ahne nichts Gutes.
1: Wenn er einen Einkaufswagen schiebt.
0: Geschmacklos! Raus!

0: Das Wetter wird immer schöner. Langsam brauchen wir Abkühlung.
1: Deswegen fahren wir jetzt an den See.
0: Ja, Manni, du kommst auch mit.
1: Wir haben hier ein Dreier-Tandem. So, Leute, alle aufspringen und los!
0: Ja, das ist ja schon lustig auf so einem Dreier-Tandem.
1: Gregor sitzt vorne, Manfred sitzt hinten und ich bin in der Mitte.
0: Ey, das muss urkomisch aussehen, wie wir hier langfahren.
1: Ja, ich glaube auch.
0: Kennst du schon den neuen Witz über Fahrräder?
1: Nee.
0: Pech gehabt, den verrate ich nicht.
1: Gregor, wir hätten da nach rechts gemusst.
0: Oh, Entschuldigung. Dann fahren wir da vorne rechts, fahren wir um den Block.
1: Sag mal, bin ich hier eigentlich die Einzige, die hier in die Pedale tritt? Manni, du kannst auch mal helfen.
0: Also wir machen ja hier Arbeitsteilung.
1: Aber Arbeitsteilung wäre, wenn wir hier zu dritt in die Pedale treten würden.
0: Ja, wir haben die Aufgaben aber anders aufgeteilt. Du trittst in die Pedale und ich lenke.
1: Aha, und was macht das Schaf?
0: Der passt auf und der klingelt bei Bedarf.
1: Ah ja. Oh Manni!
0: Manfred!
1: Ich werd bekloppt!
0: Manfred, hör auf zu klingeln! Manni!
1: So, und was hat das Ganze jetzt mit Arbeitsteilung zu tun? Oh Manfred, hör auf zu klingeln!
0: Manni! Das hält man ja am Kopf nicht aus. So, jetzt ist Feierabend.
1: Was ist los? Warum bremst du?
0: Ey, wir haben Platten.
1: Oh ja, dann müssen wir hier abbrechen.
0: Dann müssen wir abbrechen. Manfred! Hör auf zu klingeln!

0: So, ich will mal gerade das Tonband zurückspulen.
1: Kommen wir nun zu großer Magie zum kleinen Preis.
0: Sag mal, kennst du eigentlich den schon? Wie heißt die Lieblingsblume von Zauberern?
1: Uff.
0: Ein Hokuskrokus.
1: Ja, der ist gut. Aber ich habe auch noch einen. Wohin geht ein Mathematikzauberer?
0: Zur Wurzel?
1: Nein, in die Winkelgasse.
0: Gut, da hätten wir drauf kommen
1: können. Da hättest du wirklich drauf kommen können.
0: Hätten Sie es gewusst?
2: Nein. Ich fasse das hier alles nicht.
0: Millionen Harry Potter-Fans schlagen gerade ihre Bücher zu und denken sich, das hätte man doch wissen
1: müssen.
0: Müssen.
1: So. Wir wollten aber eigentlich mit der Zaubershow beginnen.
0: Ja, der große Wallaschek, der hat nämlich heute bestimmt wieder was Großes vor. Und jetzt tritt er in die Mitte. Gregory!
1: Was haben Sie heute vor?
0: Wie nix. Der Herr Wallaschek sagt, er hat heute nichts vor.
1: Ach Gregory, komm, was soll das denn jetzt hier wieder?
0: Was soll das denn heißen? Wir haben die Zauberei beleidigt.
1: Ach Gregory, wegen den zwei Witzen da eben oder was?
0: Komm, jetzt stell dich nicht so an, Gregory.
1: Komm, lass doch bitte mal irgendwas schweben oder jongliere mit was.
0: Genau, Sie sind jetzt dran. Ah, jetzt macht er was. Gregory, was machen Sie denn da jetzt mit den Tomaten? Vorsicht!
1: Alter, der wirft mit Tomaten!
0: Achtung!
1: Der große Wallaschek ist verrückt geworden.
0: Gregory, die Witze, die gingen doch nicht über Sie. Das hat keinen Sinn. Gregory, Abbruch!
1: Abbruch! Ich fass das hier alles nicht.
0: Vorsicht!
1: Oh! Sag mal, dürfen Schafe eigentlich Tomaten fressen?
0: Ich glaube schon.
1: Ich frage nur mal so, nicht, dass er wieder Dünnschiss hat.

0: Wir kommen nun zu unserer beliebten Rubrik Humor hat Vorfahrt.
1: Womit backen Schlümpfe?
0: Mit Pilzen?
1: Ach, mit Gargamel.
0: Stimmt. Ah gut, da hätte man drauf kommen können. Die wohnen ja in Pilzen.
1: Richtig. Welcher Baum hat keine Wurzeln?
0: Der abgesägte.
1: Nein, der Purzelbaum.
0: Völlig richtig.
1: Welche Frucht hat niemals Mut?
0: Die Feige?
1: Richtig!
0: Ja! Yeah!

0: Dies war eine Sendung von
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0: Die Musik im Podcast war von Kevin MacLeod.
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3: Mit Wolf Kunzmann. Das Kultlokal Mokka Milcheisbar auf der Karl-Marx-Allee öffnet wieder. Das Café war zu Zeiten der DDR ein beliebter Treffpunkt in Berlin. Auch nach der Wende wurde es weiter genutzt, 2019 aber geschlossen. Jetzt wurde es denkmalgerecht saniert und kann wieder besucht werden. Der erste Tag ist der kommende Donnerstag. Das Lokal ist ein wichtiger Bestandteil der Karl-Marx-Allee. Sie war die Prachtstraße der DDR und mit dem Kino International, dem Café Moskau und der Mokka Milcheisbar ein wichtiges kulturelles Zentrum der Stadt. In Potsdam soll heute eine Demonstration für die Hausbesetzung auf Hermannswerder stattfinden. Vor über einer Woche sind in dem seit Jahren leerstehenden Haus Menschen eingezogen, mussten am vergangenen Freitag das Haus aber wieder verlassen. Bis dahin hatten sie begonnen, das Gebäude herzurichten. Außerdem fand ein Nachbarschaftsfest statt. In Potsdam ist der Wohnungsmarkt mindestens so angespannt wie in Berlin. Trotzdem verkauft die Stadt noch heute Wohnungen an private Investorinnen. Auch dagegen soll protestiert werden. Auch Brandenburgs Hochschulen brauchen Millionen für die Sanierung ihrer Gebäude. Am meisten braucht die Uni Potsdam. Sie erwartet einen höheren dreistelligen Millionenbetrag. Dabei stehen viele Gebäude unter Denkmalschutz, einige sind sogar UNESCO-Weltkulturerbe. Die Viadrina-Universität in Frankfurt meldet einen Bedarf von rund 30 Millionen Euro. Die BTU Cottbus-Senftenberg konnte zwar die Gesamtkosten nicht schätzen, berichtet aber auch von Sanierungsbedarf. Trotzdem ist die Lage nicht vergleichbar mit der in Berlin, wo die nötigen Kosten auf rund 8 Milliarden Euro geschätzt werden.
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3: Es bleibt sommerlich warm, erwartet werden bis zu 30 Grad bei bestem Sonnenschein.
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8: Hallo und herzlich willkommen bei Talking Sound. Mein Name ist Benedikt und ich bin Sendeverantwortlicher für die nächste Stunde hier bei Alex Berlin. Das Thema der heutigen Sendung lautet The Final Frontier. Da ich heute alleine bin, gibt es etwas weniger Talking von mir und mehr Sound euch etwas erzählt, denn ich übergebe euch gleich in etwa 50 Minuten Musik. Die heutige Episode ist konzipiert als musikalische Reise. The Final Frontier beschreibt den Aufbruch eines Raumschiffs ins All, vom Countdown über das Durchbrechen des Orbits, der Reise durch unser Sonnensystem und darüber hinaus. Jeder Song ist ein Abschnitt auf diesem Weg, der bezählt eure Interpretation der Musik, eure Assoziationen und Gefühle, was auf dieser Reise passiert. So entsteht für jede Person eine individuelle Geschichte. Erforschen wir also in der nächsten Stunde gemeinsam, was hinter dem Bekannten liegt. In Space, The Final Frontier.
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Willkommen zurück. Ihr hört Alex Berlin und das ist Talking Sound. Heute eine Episode, in der die Musik das Sprechen übernommen hat. In der letzten Stunde haben wir eine Reise durchs All unternommen und alle individuelle Eindrücke, Assoziationen und Gefühle gesammelt. Für die, die die Sendung nochmal komplett hören wollen, schaut in den Alex Kosmos. Mein Name ist Benedikt. Ich wünsche euch noch einen schönen Abend. Ich hoffe, ihr hört auch wieder beim nächsten Mal. Talking Sound.

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1: Mit Wolf Kunzmann. Das Kultlokal Mokka Milcheisbar auf der Karl-Marx-Allee öffnet wieder. Das Café war zu Zeiten der DDR ein beliebter Treffpunkt in Berlin. Auch nach der Wende wurde es weiter genutzt, 2019 aber geschlossen. Jetzt wurde es denkmalgerecht saniert und kann wieder besucht werden. Der erste Tag ist der kommende Donnerstag. Das Lokal ist ein wichtiger Bestandteil der Karl-Marx-Allee. Sie war die Prachtstraße der DDR und mit dem Kino International, dem Café Moskau und der Mokka Milcheisbar ein wichtiges kulturelles Zentrum der Stadt. In Potsdam soll heute eine Demonstration für die Hausbesetzung auf Hermannswerder stattfinden. Vor über einer Woche sind in dem seit Jahren leerstehenden Haus Menschen eingezogen, mussten am vergangenen Freitag das Haus aber wieder verlassen. Bis dahin hatten sie begonnen, das Gebäude herzurichten. Außerdem fand ein Nachbarschaftsfest statt. In Potsdam ist der Wohnungsmarkt mindestens so angespannt wie in Berlin. Trotzdem verkauft die Stadt noch heute Wohnungen an private Investorinnen. Auch dagegen soll protestiert werden. Auch Brandenburgs Hochschulen brauchen Millionen für die Sanierung ihrer Gebäude. Am meisten braucht die Uni Potsdam. Sie erwartet einen höheren dreistelligen Millionenbetrag. Dabei stehen viele Gebäude unter Denkmalschutz, einige sind sogar UNESCO-Weltkulturerbe. Die Viadrina-Universität in Frankfurt meldet einen Bedarf von rund 30 Millionen Euro. Die BTU Cottbus-Senftenberg konnte zwar die Gesamtkosten nicht schätzen, berichtet aber auch von Sanierungsbedarf. Trotzdem ist die Lage nicht vergleichbar mit der in Berlin, wo die nötigen Kosten auf rund 8 Milliarden Euro geschätzt werden.
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1: Es bleibt sommerlich warm, erwartet werden bis zu 30 Grad bei bestem Sonnenschein.
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6: Hi, folks.

Social Distortion mit Crazy Dreamer. Ja, Mike Ness, gesanglich unterstützt von Lucinda Williams auf dem ersten Social Distortion Album seit anderthalb Jahrzehnten. Und es kommt noch besser. Social Distortion spielen heute in zwei Wochen ab 20 Uhr live in der Columbia-Halle in Tempelhof. Womit das Programm der heutigen Ausgabe der Tuesday Tunes auch schon umrissen wäre, weitere hochkarätige Live-Tipps und Albumneuheiten, etwa von Simon Joyner, Kevin Morby und The Loft. Tim Fiege wünscht eine schöne gemeinsame Radiostunde bei bester Indie- und Amerikaner-Musik. Und dieses Neues von Deathcap for Cutie, Punching the Flowers.

Deathcap for Cutie, zunächst mit ihrer neuen Single Punching the Flowers und danach Ben Queller mit Free. Ben Queller, gebürtig aus San Francisco, aufgewachsen in Texas, um den es zuletzt etwas ruhig geworden ist, was wohl mit einer Familientragödie zu tun hat, die er auf seinem letzten Album Cover the Mirrors zu verarbeiten versuchte. In ein paar Tagen wird Ben Queller 45, aber vorher kommt er noch nach Berlin. Ben Queller spielt morgen Abend so ab 21 Uhr im Kreuzberger Lido. Ein paar hundert Meter entfernt befindet sich der Privatclub und dort werde ich wohl morgen anzutreffen sein, denn da spielen ab 21 Uhr auch so The Builders and The Butchers, eine Folk-Rock-Band aus Portland, Oregon. Und die hören wir jetzt aus ihrem neuen Album No Tomorrow. Hier sind The Builders and The Butchers mit Blood Death. Morgen live im Privatclub.

Abigail LaPell mit Mockingbird. Abigail LaPell mit 9 neuen Songs auf ihrem Album Shadow Child, auf dem jeder Song von einem Monat ihrer Schwangerschaft erzählt. Ebenfalls aus Toronto stammt Charlotte Cornfield. Ihr Mutterglück, das sich 2023 erfüllte, hat natürlich auch auf ihrem nun erschienenen Album ihrem insgesamt 6. musikalische Spuren hinterlassen. Es heißt Hurts Like Hell, wie passend. Und ganz besonders natürlich, was heißt natürlich, ganz besonders auf dem Schlusssong des Albums Bloody and Alive. Ich habe aber den nach meinem Geschmack schönsten Song des Albums ausgewählt. Hier ist also die Kanadierin Charlotte Cornfield mit Lost Leader. 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

Pokey Lafarge ist dies, Pokey Lafarge mit dem Titelsong eines noch gar nicht existierenden Albums. Am 11. September wird es erscheinen und die erste Single wird also genauso heißen wie der kommende Longplayer, Rant Money Pokey Lafarge. Das neue Album von The Loft, Badges heißt es, es hat allerdings keinen gleichnamigen Song, also ein Titeltrack. Es ist das zweite des Londoner Quartetts innerhalb von nur 14 Monaten, nachdem es über 40 Jahre bis zum ersten gedauert hatte. Wie ihre ersten Singles vor dem großen Bandkrach ist Badges nun auch beim legendären Label Creation Records erschienen.

The Loft mit Beautiful Problem. Und dies ist Zögerlich fängt das an. Endlich Neues von Simon Joyner, dem Songpoeten aus Omaha im US-Bundesstaat Nebraska. Auch er hatte, wie Ben Queller vor ein paar Jahren, den Verlust eines Sohnes zu beklagen, an einer Überdosis, nicht durch einen Verkehrsunfall, wie der eben gehörte Ben Queller. Simon Joyner hat dies auf seinem 2024 erschienenen Album Coyote Butterfly aufzuarbeiten versucht. Und nun gibt's den Nachfolger. Am Freitag ist er erschienen, Tough Love. Es ist das 19. Album von Simon Joyner. Daraus jetzt Drowning Man. Hier ist Simon Joyner aus dem US-Bundesstaat Nebraska.

Simon Joyner mit Drowning Man. Ja, zwei der größten Bewunderer unter den Kollegen von Simon Joyner sind zwei Musiker, die auch zu den Favoriten der Tuesday Tunes, also dieser Sendung, die ihr gerade hört, gehören. Connor Oberst und Kevin Morby. Der Texaner Kevin Morby hat vor ein paar Tagen seinen 8. Studio-Longplayer rausgebracht, Little Wide Open. Und neben der Tatsache, dass er ein großer Fan von Simon Joyner ist und dass er mit der Waxahachie-Frontfrau Katie Crutchfield liiert ist, ist er ein brillanter Musiker. Hier ist also Kevin Morby aus seinem neuen Album Little Wide Open mit Cowtown. Kevin Morby.

Kevin Morby, zunächst mit Cowtown und danach Shaky Graves, Away It Goes. Shaky Graves aus Austin in Texas, Fondness etc. heißt sein ganz frisches fünftes Album. Im August ist Shaky Graves dann auch live in Berlin zu erleben. Schon am kommenden Montag, das ist der 1. Juni, kommt eine Band zum Konzert nach Berlin, die aus dem Grenzgebiet von Algerien und Mali kommt. Tammy Crest heißt sie und die vier Musiker gehören dem Volk der Tuareg an und sie singen in ihrer Landessprache Tamashek. Asikal, wenn ich das richtig ausgesprochen habe, heißt ihr siebtes Album in 20 Jahren Bandhistorie. Viel Material also für die Berliner Live-Show am 1. Juni im Prenzlberger Franz Club. Und jetzt hören wir natürlich den Wüstenrock aus einer Oasenstadt in der Sahara. Hier sind Tammy Crest mit Inis Jam.

Marcy sind dies. Marcy mit Chance the Dancer. Marcy, ein Londoner Folk-Rock-Quartett mit der Debüt-EP Magic. Und fast zum Ende dieser Sendung der Schlusssong aus dem neuen Album der kanadischen Broken Social Scene. Das heißt Remember the Humans. Und das Stück, das, wie gesagt, der Schlusssong der Closer des Albums ist, Parking Lot Dreams. Hier sind Broken Social Scene.

Broken Social Scene, zunächst mit Parking Lot Dreams und danach nochmal The Builders and the Butchers aus dem US-Bundesstaat Oregon. Devil's Mind hieß dieser Song, mit dem ich euch an das Konzert morgen im Privatclub in Kreuzberg erinnern möchte. The Builders and the Butchers, live in Berlin, morgen ab 21 Uhr.

Und mit Surfrock aus Dänemark geht sie zu Ende, diese Ausgabe von Triple T, Tim's Tuesday Tunes hier bei Alex Berlin im Livestream und auf DAB+. Die sind Tremolo Biergard, Lonesome Foghorn Blows heißt dieses Stück. Ende August wird es ein neues Album dieser Surfrock-Band geben. Wir hören uns dann wieder in 2 Wochen. Für heute verabschiedet sich und dank fürs Zuhören am Mikrofon Tim Fiege. Bye, folks!

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1: Mit Wolf Kunzmann. Das Kultlokal Mokka Milcheisbar auf der Karl-Marx-Allee öffnet wieder. Das Café war zu Zeiten der DDR ein beliebter Treffpunkt in Berlin. Auch nach der Wende wurde es weiter genutzt, 2019 aber geschlossen. Jetzt wurde es denkmalgerecht saniert und kann wieder besucht werden. Der erste Tag ist der kommende Donnerstag. Das Lokal ist ein wichtiger Bestandteil der Karl-Marx-Allee. Sie war die Prachtstraße der DDR und mit dem Kino International, dem Café Moskau und der Mokka Milcheisbar ein wichtiges kulturelles Zentrum der Stadt. In Potsdam soll heute eine Demonstration für die Hausbesetzung auf Hermannswerder stattfinden. Vor über einer Woche sind in dem seit Jahren leerstehenden Haus Menschen eingezogen, mussten am vergangenen Freitag das Haus aber wieder verlassen. Bis dahin hatten sie begonnen, das Gebäude herzurichten. Außerdem fand ein Nachbarschaftsfest statt. In Potsdam ist der Wohnungsmarkt mindestens so angespannt wie in Berlin. Trotzdem verkauft die Stadt noch heute Wohnungen an private Investorinnen. Auch dagegen soll protestiert werden. Auch Brandenburgs Hochschulen brauchen Millionen für die Sanierung ihrer Gebäude. Am meisten braucht die Uni Potsdam. Sie erwartet einen höheren dreistelligen Millionenbetrag. Dabei stehen viele Gebäude unter Denkmalschutz, einige sind sogar UNESCO-Weltkulturerbe. Die Viadrina-Universität in Frankfurt meldet einen Bedarf von rund 30 Millionen Euro. Die BTU Cottbus-Senftenberg konnte zwar die Gesamtkosten nicht schätzen, berichtet aber auch von Sanierungsbedarf. Trotzdem ist die Lage nicht vergleichbar mit der in Berlin, wo die nötigen Kosten auf rund 8 Milliarden Euro geschätzt werden.
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1: Es bleibt sommerlich warm, erwartet werden bis zu 30 Grad bei bestem Sonnenschein.
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3: Ja, liebe Zu- und Weghörer und was auch immer. Das hier ist diese Sendung da vom heutigen Tage. Von und mit Peter Ereiche auf der DAB Plus 12D. Kann man da überhaupt noch der sagen? Oder ist das irgendwie geschlechtslos? Ist das nicht mehr binär? Ja, also binär ist das sowieso nicht. Das ist ja digital. Obwohl, doch, dann ist das doch gerade binär. Dann ist das doch binär. Wenn das digital ist, ja, also über DAB Plus, dann ist das doch 0 und 1. Ja, Sie hören, also ich rede, also Sie müssen sich meine Rede vorstellen als ein unglaublicher, undurchdringlich dichter Schwall von Nullen und Einsen, ja, die auf ihrem Trommelfell tremulieren und es langsam durchdringen, also es perforieren, tremulieren, perforieren. Ja, also wenn Sie heute Abend nichts mehr hören, wundern Sie sich nicht. Ich schreie zwischendrin auch ein bisschen, ja, damit es wirklich wirkt. Und dann sind Sie hoffentlich taub für alle Anfechtungen, die dieser Tage, also ich finde, wir brauchen einfach alle ein bisschen Ruhe, ja.

Wir brauchen alle ein bisschen Ruhe von dem Morden, der Polemik, den fortwährenden Waffenstillständen, die nicht halten oder gar nicht existierten, den Anfeindungen, den Diskriminierungen, den Prügelarien, den Spaltungen, ihren Exzessen. Einfach nur mal Stille. Dafür werde ich sorgen. Ich werde Ihnen Ihr Trommelfell nehmen und sei es wenigstens für einige Tage. Ja, so ein Tinnitus geht ja auch irgendwann mal vorüber. Aber ich werde hier an dieser Stelle in dieser Sendung da vom heutigen Tage, wie soll ich sagen, Sie abhärten, ja, wenigstens akustisch abhärten für, sagen wir beispielsweise mal den kommenden 1. Mai, an dem eigentlich ja die Diskrepanzen, die Spaltungen unserer Gesellschaft sich auf ihrem Höhepunkt zeigen sollten. So wie im Augenblick Emotionen hochkochen, könnte man erwarten, dass es zu Straßenschlachten kommt. Jedenfalls, wenn man von normalen menschlichen Reaktionen, die ja auch nichts anderes sind als ausgebaute Säugetierreaktionen ausgeht. Also ich meine Inflation, die Lebensmittel bald unbezahlbar, das Benzin bald unbezahlbar, die Krankenversicherung bald unbezahlbar und trotzdem sterben alle. Das Alter, die Rente ein Trübsal. Die Kindheit, die Jugend, kein Labsal. Die Gewalt nimmt zu, die Frustration steigt, die Menschen sind einsam. Je dümmer sie sind, desto eher suchen sie nach Schuldigen dafür. Aber immer nur unter ihresgleichen, weil das der geringste Nenner ist. Pathetisch erbärmlich, am Ziel und der Realität vorbei. Und das alles ist nicht mal Ironie. Die Spannungen sind da, die Spannungen müssen sich entladen. Ich will das hier gar nicht herbeireden, aber ich meine, bei 88 angemeldeten Versammlungen laut Berliner Polizei, nur am 1. Mai, also die Walpurgisnacht gar nicht mal mitgerechnet unbedingt. Erst das, was so ab, sagen wir mal, 9 Uhr, wenn alle mal kurz in der Ecke gelegen haben, stattfindet. Und dann vielleicht mal so für eine Stunde, also das geht vom wir malen uns Katzengesichter für Kinder bis hin zu stampft die Nazis, finde ich geil, ja, habe ich mir auch gleich gemerkt. Die anderen sind alle nicht so einprägsam und es gibt auch die, die von vornherein einfach sperrig sind, wie Slogans die Idioten sich nun mal ausdenken. Also ich gehe mal davon aus, dass sowas wie verbietet das Autoverbot wahrscheinlich von der AfD veranstaltet wird und da denke ich mal, ja. Wir kennen das Prinzip Provokation, Tranigkeit, irgendwann einfach die Hucke vollsaufen. Und dann wieder irgendwo in der Butze weiterklönen, wo es für einen nicht gefährlich ist. Denn wenn man sich den Dunstkreis der AfD mal so ansieht, dann könnte man zur Auffassung gelangen, also entweder sind das jetzt das alten Wohnheim und das Hospiz gleichzeitig der Neonazi-Bewegung oder da kommen ja nicht mal mehr realistische Forderungen, ja, also realistisch im Sinne der neuen Realität, also so wie in Amerika, offen und ehrlich, wir wollen einen Führer, so, ja, und da ist er, der hier, Björn Höcke, also BH statt AH, ja, liebe Neonazis, falls Sie sich zum 1. Mai noch frisch tätowieren wollen, also, vielleicht machen Sie es doch lieber mit Zahlen, wie das so gerne in der Szene genommen wird. Also ich meine, stellen Sie sich vor, AH und darunter BH. Das schreit förmlich danach, auch noch ein Apostroph und ein S dazwischen zu setzen. Und da denke ich mal, das ist irgendwie so richtig Grundschülerhumor. Aber naja, auf dem Niveau hängen Sie ja sowieso fest, oder? Ja, Herrschaften, Sie merken schon an meiner Akustik, es ist Frühjahr, allergiegeplagt und wenn ich solche Themen anreiße wie Neonazis, da ist natürlich, wie soll man sagen, ja, das triggert die Allergie natürlich. Das behindert die Atmung, das macht träge und schlapp und müde. Weil da kommt ja auch nichts Neues und wie soll's auch? Und das will ja eigentlich auch keiner. Das Alte ist verlässlich,
Also nicht nur aus dem Blickwinkel der Neonazis, sondern bei den Neonazis, kurz gefasst, weiß man, woran man ist. Sie tarnen und täuschen und sie kommen leider immer wieder in unterschiedlichsten Erscheinungsformen, aber meistens haben sie es mit der Tarnung nicht so und irgendwann machen sie das Maul auf und dann weiß man, was da ist. Was man da so vor sich hat. Wonach das riecht. Und da muss man sich fragen, ist das überhaupt noch so relevant, dass man sich darüber irgendwie, also der 1. Mai wäre dafür ein guter Zeitpunkt. Wir wissen, dass allein historisch Faschismus in Deutschland immer eng gebunden war an die Entwicklung der Arbeiterbewegung. Und da ist der 1. Mai natürlich irgendwie der unchristliche Feiertag der Arbeiterbewegung. Ist ja klar. Ein bisschen verfremdet, im Laufe der Jahre ein bisschen verpoppt. In den letzten Jahren auch vergleichsweise extrem gewaltlos, das muss ja nichts Schlechtes sein. Trotzdem ist, wie soll ich sagen, die Abnahme von Aggression angesichts der sozialen Entwicklung, also der sozialpolitischen Entwicklung, vor allem doch eher ungewöhnlich. Und da sage ich mal, ziehen Sie sich von der Berliner Polizei die Liste der angemeldeten Veranstaltungen und Menschenaufläufe und entscheiden Sie anhand der Themen und Überschriften, was für ein 1. Mai das wohl wird. Überlegen Sie sich, wie und wo gehe ich da vielleicht auf die Straße? Gehe ich mit meinen Kindern erst Katzengesichter aufmalen lassen und dann Nazis stampfen? Oder schlafe ich einfach nur aus, weil es alles so müde macht? Also ausschlafen für den Frieden. Diese fortwährende mediale Impfung mit Unterordnung, Hilflosigkeit, Ratlosigkeit, Rückgratlosigkeit, Erschöpfung und Wahnsinn. Und dass wir uns nicht falsch verstehen, die Medien können nichts dafür. Also die normalen, so die richtigen Medien. Ja, nicht der Dreck da, Nios, Scheiße, dieser ganze Fox, die skrupulösen, mycelartigen Ableger in den sozialen Medien. Das meine ich nicht. Ich meine jetzt sowas wie, ach, übliche Scheiß, nehmen Sie die Tagesschau, die Süddeutsche Zeitung, die Frankfurter Rundschau, die Taz, welche Zeitungen auch immer dem normalen Pressespektrum zuzuordnen sind. Im Fernsehen wird es schwieriger. Ich verweise auf BBC und CNN. Denn in Deutschland, naja, Tagesschau,

0: Es führt an allem kein Weg vorbei. Es ist alles dasselbe. Die Basisinformationen sind verwechselbar. Vielfalt hält sich in Grenzen und die weltpolitischen Entwicklungen sind ein zäher Kleister. Allein aus Langeweile geht man da inzwischen freiwillig mal wieder in die Landespolitik. Was bleibt einem auch anderes übrig bei den Spritpreisen? Und kommt dann doch wieder auf die Weltpolitik zurück, denn tja, die Zusammenhänge sind nicht mal mehr schwer zu verstehen.
1: Erst hindern uns die Klimakleber an Autofahren und jetzt die Straße von Homos.
0: Woran liegt das wohl? Um etwas schwer verständlich zu machen, braucht man normalerweise komplexe Inhalte, aber die Inhalte sind nicht mehr komplex. Wir haben Kriege und Aberkriege. Und abgesehen vom blanken, brutalen Imperialismus des russischen Zarenreiches und seinem Landhunger und dem Anteil der politischen Konflikte im Nahen Osten, die ursächlich zurückgehen bis auf die Bibel, haben wir es doch im weitesten Sinne weltpolitisch mit den augenblicklichen Irrungen und Wirrungen vor allem mit Börsenmanipulationen zu tun. Spekulationen mit Energielieferanten und seltenen Rohstoffen, die alle gerne haben wollen. Und wenn das nicht so schnell geht, kann man den Weg dahin ja auch noch nutzen, um die daran hängenden kranken Preisbewegungen abzuschöpfen. Also mit anderen Worten, Gewinne aus dem Elend des internationalen Kriegsgeschehens zu ziehen. Oder es deshalb überhaupt erst geschehen zu lassen. Da, wo viele Leben verloren werden, gewinnen die Broker der großen Manipulatoren der politischen Weltbühne. Also beispielsweise so ein Trump und sein Finanzberater, mal ganz vereinfacht zum Ausdruck gebracht, zwei Finger eng beieinander, miteinander verwachsen. So eng, wie die Arschlöcher dieser Leute, in die sie sich gegenseitig diese Fingerpaare schieben. Ja, das tut gut. Das stopft. Mit stopfenden Bewegungen. Rein mit dem Geld. Und Platz machen für noch mehr Geld. Und das ist natürlich keine Papierwährung mehr, das ist Krypto und Konsorten. Vermuten Sie einfach, jemand wie der amerikanische Präsident hat inzwischen eine Festplatte im Gesäß, eine geräumige, mit Terra, Mega, Mega Terabytes ohne Ende. Geldwerte fließen statt Blut durch dieses kalte, tote Fleisch. Und alle Imitatoren und enge Buddies. Bei denen ist es natürlich genauso. Denn schauen Sie sich zum Beispiel auch so einen Netanyahu an. Also auch mal so rein physisch. Da fallen einem popkulturelle Vergleiche ein mit Mr. Burns von den Simpsons oder Krönen aus Hellboy. Ja, der Mann, der statt eines Herzens eine Sanduhr in sich hat. Da ist nicht viel Leben und schon gar kein Herz. Da ist nur Raffgier, Bosheit. Oh, oh, oh, werden Sie sagen, ja, die klassischen Klischees des Antisemitismus, nee, nee, nee. Raffgier und Bosheit auch gegenüber der eigenen Bevölkerung, auf die das manipulatorische Talent sogar rücksichtslos selbst bei den Hardcore-Schergen unter den Fürsprechern der Westbank-Siedler angewendet wird. Die da denken, der Netanyahu, der kämpft für unser historisches Recht, nee, nee. Den interessiert das alles ein Scheißdreck. Der will die Kohle. Und seine Alte genauso. Ein ganzes Volk des Staates Israel, gezerrt in den Dunstkreis des Hasses. Manipuliert, indoktriniert. Dazu erzogen, in den arabischen Nachbarländern nur noch die Brutstätte des islamistischen Hasses zu sehen. Und natürlich umgekehrt. Menschen, die sich gegenseitig die Schädel einschlagen, die sich gegenseitig entmenschlichen, und Landesführer, die sich das Ganze nur aus der Ferne auf dem Bildschirm ansehen. Irgendeiner profitiert immer leidensfrei von solchem Elend. Das Volk ist es in der Regel nicht. Diese Entwicklungen sind der Nährboden des Menschengeschlechtes durch die Jahrhunderte und Jahrtausende. Aber in unserer absehbaren Lebenszeit hat es lange nicht mehr so eine Konzentration von allgemeiner Bereicherung und Raffgier der Herrschenden gegeben wie dieser Tage. Da kommt die Anmutung von Königreichen auf, die wieder gegeneinander kämpfen und ähnliches. Aber diese Königreiche hier, also die Weltgroßreiche mit dem größten Anteil an militärischer Durchsetzungskraft, die kämpfen eigentlich gar nicht mehr gegeneinander. Also so ein klassischer Konflikt wie USA und Russland früher. Was ist da eigentlich wirklich dran? Haben Sie da auch schon mal gezweifelt? Passiert da irgendwas? Nö, eigentlich nix. Die erklären zwar offiziell, sie seien böse miteinander. Und da wird natürlich hier und da gestichelt und unterwandert, aber der größte Teil des Drecksgeschäfts, der Bereicherungskriege, findet vorwiegend da statt, wo die unschuldige oder verarmte Bevölkerung darunter zu leiden hat. Und ganz häufig die Regierungen und politischen Systeme genauso korrupt sind wie und einfach nur schwächer als die sie vereinnahmen wollenden Großmächte. Und allen voran die Vereinigten Staaten von Amerika. Für die Landesregierung der Vereinigten Staaten unter Donald Trump gibt es, wie während seiner Wahlkampagnen ja bekanntermaßen angekündigt, kein internationales Wir, sondern nur ein nicht mal nationales Ich. Das eigene Volk ist Donald Trump genauso scheißegal wie alle anderen Völker. Es geht nur um Gewinn und Wohlstand, der Trump in seinem relativ einfachen Denken garantiert, dass sein Vati, der inzwischen mit größter Wahrscheinlichkeit nicht auf einer Wolke, sondern in einem finsteren Loch in der Hölle sitzt, zu ihm also in der Relation aufschaut und stolz auf seinen Donny ist. Oder auch nur auf seinen Ding-Don. Und da Vater und Bubi Trump eigentlich nur ein solider Hassverband, wird das nie geschehen. Dieser väterliche Stolz wird nie auf Donald Trump, er wird nie mit einer goldenen Forke aus Fattis Höllenwinkel in seinen Schwabbelarsch fahren und damit geht die Beweisnot lebenslänglich weiter. Dieser obszöne Wohlstand, den solche Menschen anhäufen, den kann niemand verbrauchen. Nicht zu Lebenszeiten, keine Generationen nach ihm, so viel Kinder kann keiner zeugen. Natürlich kann man die ganze Welt mit Triumphbögen zuscheißen. Also Verzeihung, Trumpbögen. Am Gaza Beach wird einer stehen. Vielleicht überspannt in Kürze einer den ganzen Libanon. Mit einem tanzenden Bibi obendrauf. Ein kleiner Liebesdienst. In Kuba bauen und brauen sie vielleicht in Kürze einen Trumpa Libre. Und wenn der Irrsinn so weitergeht, wer weiß, ob dann nicht auf dem Corcovado in Rio de Janeiro statt Christus ein Donald Trump die Arme und Hände aufhält. Denn wie sie jüngst dank KI erleben konnten, ein Anfang ist gemacht. Wie sollte Donald außer sich selbst etwas heilig sein?

Doch wer weiß, wie die Wurst gemacht wird, der weiß auch, bis zur Vollendung dieses Weges ist selbiger noch ein wenig länger. Ja, auch die Hölle wurde nicht an einem Tag erbaut. Manchmal, wenn sich Regionen nicht spontan unterwerfen wollen, wie Grönland oder der Iran, und man erstmal wieder frustriert zurück ins Hotel gehen muss, oder aber mit unglaubwürdigen Waffenstillständen noch einen Hund in den Ofen locken möchte und das Gesicht zu wahren versucht, und andererseits die Uhr bis zu den Midterm-Elections tickt, ja, da kommt natürlich so ein Attentatsversuch auch mal ganz recht. Das ist ja auch nicht neu. Also so ein Attentatsversuch ist ja ähnlich wie Ultimati für Waffenstillstände, die Werbepause der Nationalpolitik. Ja, es gibt mal so Zeit zum Verschnaufen, die Vorgänge sind nicht mehr so komplex. Es braucht so 3-4 Tage, um die Hintergründe zu klären, also wo der Attentäter wohnte, je nachdem, ob er sich selbst gerichtet hat oder nicht, ob Mental Illness der Anlass war oder Verbitterung, persönliche Betroffenheit oder Wahnsinn. Oder war der in der Regel Mann ein Kommunist? Wer kann das schon, wer will das schon noch klären? Das haben wir aus selbst der jüngsten Vergangenheit gelernt. Und hier lernen wir es wieder einmal praktisch on the run. Anhand des Zwischenfalls beim Korrespondentendinner des Weißen Hauses. Ein seltsamer Vorgang, der zum Zeitpunkt dieser Sendung da auf DAB+12.de vom heutigen Tage noch nicht hundertprozentig geklärt ist. Vielleicht schon morgen, wenn sie ausgestrahlt wird, aber vielleicht auch niemals. So ist es manchmal mit Attentaten, besonders auf Donald Trump. Und da kommen wir natürlich wieder in diesen schwierigen Bereich, der eigentlich gar nicht so schwierig ist, aber gerne zur polemisierenden und polarisierenden Argumentation benutzt wird. Oioioioioi, das Attentat auf Leib und Leben, das große Tabu der politischen Geschichte. Oh, wollen wir daran wirklich tasten? Es ist doch gerade so schönes Wetter, es war doch gerade Frühling. Warum tue ich mir das an? Will ich mir das antun? Ja, ich tue mir das jetzt an. Also, das politisch motivierte Attentat, also das einzige Beispiel dieser Art aus der jüngeren Geschichte, bei dem vielleicht eine Sonderregel gilt, ist das Attentat auf Adolf Hitler. Oder sagen wir mal die anderthalb. Beide sind ja gescheitert, das eine nur ganz knapp. Aber im Unterschied zu anderen Attentaten der neueren Geschichte, die zum Teil bedauerlicherweise nicht gescheitert sind, umgibt diesen einen Attentatsversuch der Gruppe Stauffenberg die Aura des Schade, dass es nicht geklappt hat. Diese edlen Menschen, hätten sie doch mehr Glück gehabt. Vielleicht wäre der Welt einiges erspart geblieben. Ratatati, bla bla bla bla. Wobei Patati und bla bla bla hier nicht den historischen Vorgang an sich veralbern oder das beinahe Opfer einen der größten Diktatoren und Massenmörder der Weltgeschichte verharmlosen soll. Es gibt da mal diese Diskussion, ich glaube auch unterschiedlich zugeordnet und zuzuordnen in politische Spektren, aber ob die Ermordung Adolf Hitlers viel verbessert hätte, weil sein Dunstkreis ja noch weiter existiert hätte und die Attentäter ja schließlich auch Nazi-Offiziere gewesen seien. Warum sollten wir uns darauf jetzt einlassen? Also jedenfalls nicht auf den Gegenstand als Teil der deutschen Geschichte. Nee, vielleicht eher so pauschal genommen, was ändert ein Attentat auf einen Despoten, wenn es denn erfolgreich ist, an der Weltgeschichte, an der möglichen Zukunft, an der Gesamtentwicklung? Nehmen wir erstmal die Perspektive, ganz kurz nur, der mutmaßliche potenzielle Trump-Attentäter. Also der festgehalten wurde, weil er offenbar mit einer Waffe durch diesen Veranstaltungsort gelaufen ist, des White House Correspondents Dinner, und circa 7-mal schoss. Und dabei einen Sicherheitsmann in die kugelsichere Weste traf. Dieser Mann ist wohl ein 31-jähriger Lehrer aus Kalifornien, der sich bis zu diesem Zeitpunkt der Sendung sehr bedeckt gehalten hat, aber davon sprach, dass sich sein Attentatsversuch gegen Mitglieder der amerikanischen Regierung gerichtet hätte. Diese recht pauschal erscheinende Formulierung erweckt in mir den Anschein, dass jemand bewusst versucht hat, einen Märtyrerbonus für Donald Trump zu vermeiden und stattdessen die Vergehen dieser Gesamtregierung unter Donald Trump in den Fokus zu rücken. Der Mann, so er dieses Attentat denn
selbstständig geplant hat und ausführen wollte. Hatte, könnte man also spekulieren, die Absicht, Teile einer Regierung, die sich auf Kosten ihres Volkes und das Elend anderer Völker in Kauf nehmend, ausnahmslos bereichert, Verbrechen gegen die Menschlichkeit unterstützt und teils im eigenen Lande begeht und im Allgemeinen wohl inzwischen doch recht klar einer gerüttelten Mehrheit der Bevölkerung als faschistische Weltgefahr erscheint. Der Gedankengang ist durchaus nachvollziehbar, oder? Die Krux der Konsequenz, also daraus ein Attentatsversuch aus dem Empfinden, da ist ein Unterdrücker, wie kann man den beseitigen, abzuleiten? Dieses Unterfangen ist leider als theoretischer Ansatz zum Scheitern verurteilt. Yeah.

Und wir wollen hier den Gedanken einfach halten. Ein solches Kapitalverbrechen wie die Tötung eines Despoten, mal ganz nüchtern, so wie einen Lego-Bausatz betrachtet, wird erstmal als Straftat dem Einzeltäter zugeordnet. Denn selbst wenn eine solche Beseitigung einer Schlüsselfigur, beispielsweise konkurrierenden politischen Richtungen, zum Vorteil gereichen kann, ist es doch letztendlich als Tat in der unmittelbaren Folge und im zeitlich engsten Umfeld die Tat eines Einzeltäters, mit der niemand was zu tun haben will und der deshalb in der Regel auch nicht mit besonderem Schutz oder einem Dankeschön und warmen Handschlag ausgestattet wird, sondern, und wenn es nach Trump geht, vielleicht demnächst mit der Todesstrafe durch standrechtliche Erschießung. Das erinnert mich an irgendwas. Naja, was auch immer. Und ganz im Unterschied zu staatlichen Morden. Wenn also beispielsweise Oppositionelle in Russland oder vergleichbaren Staaten verfolgt und beseitigt werden. Über die moralischen Hintergründe wollen wir uns an der Stelle jetzt nicht auseinandersetzen. Wir gehen erstmal vom Modell aus, da möchte jemand sein eigenes Land vor Schaden bewahren. So wäre ja hier der gedankliche Ansatz des einen Despoten beseitigen. Und die ganze Diskussion rechtfertigt Widerstand, eine Gewalttat und ähnliches an der Stelle auch erstmal, so weit muss man, glaube ich, gar nicht gehen. Denn sowohl für einen gewaltsamen Umsturz als auch für einen mit demokratischen Mitteln herbeigeführten politischen Wechsel gilt, es ist wichtig, dass die Masse es trägt. Es muss einen auskömmlichen Teil der Gesellschaft, vorzugsweise die Mehrheit, dahinter geben, die einen Wechsel für wünschenswert hält und diesen mit dem Wohl der Allgemeinheit rechtfertigen kann. Und Sie merken, das scheidet schon aus, weil beispielsweise das regellose Ausweisen von Menschen mit begrenzter Aufenthaltsgenehmigung in einem Land oder erworbener Staatsbürgerschaft nicht zwangsläufig zum Wohl der Allgemeinheit gehört, sondern einfach nur ein stumpfes Ausländer raus von fremdenfeindlichen Idioten ist. Wir sprechen also nicht von feuchten politischen Entmachtungsträumen wie denen der AfD. Wir sprechen von demokratischen Bemühungen. Hier wollen wir doch saubere Unterschiede machen. Ganz im Gegensatz zu den Leuten, die nicht aufgepasst haben, als die AfD in den Bundestag gekommen ist. Und um es kurz zu machen, zurück zum aktuellen amerikanischen Beispiel. Ich weiß nicht, ob man pauschal über jemanden sagen kann, der sich bei einem Attentat ungeschickt verhält, dieses Attentat also praktisch erfolglos durchführt, sodass es beim Versuch bleibt. Und wenn man das potenzielle Opfer für unterirdisch hält, ob man da beim potenziellen Täter über eine arme Sau sprechen kann. Das will ich auch gar nicht weiter diskutieren. Denn ich weiß es doch, man kann es nicht. Und nicht nur, weil dies eine mögliche Diskussion über die Belohnung und Billigung von Straftaten auslösen könnte. Das ist nicht der Punkt. Es ist aber offenbar jemand gewesen, wenn es sich hierbei nicht nur um eine inszenierte, von Trump inszenierte Ablenkung gehandelt hat, sondern um einen echten Attentäter. Jemand, der voller Verzweiflung keine andere Abhilfe mehr kannte. Der nicht das Gefühl hatte, dass in den Vereinigten Staaten möglicher und beispielsweise noch so viel Demokratie übrig ist, dass die naheliegenden zukünftigen Wahlen über einen demokratischen Weg zum Machtwechsel führen. Und damit erfolgversprechend sind. Er wollte die Notbremse ziehen. Möglicherweise. Und hat dabei zu kurz gedacht. Denn die chinesische Fingerfalle der aufgeklärten Zivilisation und des demokratischen Denkens ist, dass man Gerechtigkeit in einer schlimmen Welt nicht durch schlimme Taten herbeiführen darf, die dann ungeeignet sind, als Vorbild für eine bessere Welt zu dienen. Diese Feststellung, wie ich sie sehe, ist vielleicht von der Satire freigestellt. Mit dem Weg hierhin, liebe Hörer von Kleines juristisches Seminar über die Zivilgesellschaft auf DAB plus 12D, bis zu diesem Punkt haben wir den mehrheitlichen Teil der Sendung für die Vorrede verschwendet. Die Vorrede zu einer nicht satirisch gemeinten, aber vielleicht mit satirischen Mitteln durchgeführten Botschaft

der Hoffnung, dass sich mit verbliebenen demokratischen Mitteln noch etwas rumreißen ließe und unser aller Lage wieder besser wird? Dass wir alle auf dieser Welt in unserer auskömmlich oder minder finanzierten Existenz irgendwann wieder ein wenig Sicherheit verspüren können, im Sinne von, wir haben jeden Tag was zu essen, wir haben ausreichend saubere Luft zum Atmen, wir haben ein schützendes und angenehmes Dach über dem Kopf, wir werden versorgt, wenn wir krank sind und wir sterben nicht im Elend, wenn wir zu alt sind zum Arbeiten. Diese Parameter sind ein Grundrecht aller und niemand kann das anderen aufgrund seines persönlichen, empfundenen Anspruchs auf einen unermesslich höheren Lebensstandard, der ihm Gott gegeben sei, streitig machen. Und unter diesem Durchschnitt, der vielleicht gar keiner ist, kann es noch einen Punkt in der Menschheitsgeschichte geben, wo keine Kinder verhungern müssen, nur mal so. Ist doch eine berechtigte Forderung, oder? Klingt doch nicht zu corny, hm?

Und was schon mal richtig schön wäre vorab, wenn möglichst keine Menschen mehr für rücksichtslose Gier von wenigen auf dieser Welt sterben müssten. Und zur Weltdemokratie gehört auch, dass man erstmal vor der eigenen Tür kehrt. Das würde für uns hier in diesem Land bedeuten, dass wir endlich dieser breiten Welle von bürgerlichen Hobby-Nazis zu jeder Zeit ausreichend Totschlagargumente entgegensetzen, die den Mist eindämmen und wenigstens über längere Strecken verhindern, dass wir unsere Zeit fortwährend mit reaktionären Schwachsinnsdiskussionen verbringen müssen und uns stattdessen darum kümmern können, wie wir denn die Regierungsarbeit in Deutschland durch geschickte Wahl wieder in eine Richtung bringen können, die nicht alleinig die Interessen von internationalen Großkonzernen befriedigt, die es Politikern nicht mehr so leicht macht, es vom Prekariat, wie es der erbärmliche, möchtegern-Satiriker Harald Schmidt einmal nannte, zu nehmen und es den Bonzen, wie man es durchaus altmodisch mal wieder nennen könnte, zu geben. Ins Bewusstsein einziehen zu lassen, dass, wenn man unternehmerfreundliche Lobbyistenparteien wählt, man auch nichts anderes als die entsprechende Politik bekommt. Und wer von den selbst wohlhabenden Durchschnittsverdienern unter 60.000 Euro in Deutschland hat schon eine Lobby? Oder ist so unternehmenslustig, dass er von den gerade durchgeknüppelten Plänen unserer aktuellen Regierung profitieren würde? Und wenn Sie an dieser Stelle denken, dass das Jammern auf unbillig hohem Niveau wäre, was ja keine Qualität darstellt, ja, natürlich verhungern hier in diesem Land immer noch wenige im internationalen Vergleich. Aber so ein internationaler Vergleich ist nicht komisch und schon gar keine Satire. Es ist, wie es ist, an jedem Ort dieser Welt. Und die Regel ist, dass ganz, ganz viele, die eine politische Macht innehaben, sich für die Menschen, die sie erreichen und die sie schützen sollen, einen Scheißdreck interessieren. Das gilt pauschal, wie es ist. Und das macht die globalisierte Welt auch erst so richtig global. Ja, das ist ein Globus, von dem keiner runterhüpfen kann. Haben Sie also Verständnis für den Menschen aus einem anderen Land, der in diesem Land sein Leben gerne verbessern möchte? Mit extrem niedriger, gegen null gehender, wenn nicht null seiender Wahrscheinlichkeit nimmt dieser Mensch, wenn Sie denn hier noch ein Radio haben, um digitalen Rundfunk und damit diese Sendung da zu diesem Zeitpunkt zu hören, etwas weg. Nein, sie nehmen Ihnen nichts weg. In der Regel wollen alle Menschen auf mehr oder minder geringem Wohlstandsniveau nur auskömmlich existieren und das Gefühl haben, wir haben unsere Lebenszeit ein wenig genossen. Wir haben Gelegenheit gehabt, das Leben einmal sorgenfrei zu spüren, ohne verfolgt zu werden, ohne dass der Magen vor Hunger kneift, ohne Zweifel über die ärztliche Versorgung unseres in einer stinknormalen Grippe fiebernden Kindes zu haben. Und damit ist das Problem nicht der Dieselpreis von 2,40 für Ihren SUV, denn Sie, ja Sie, die das tangiert, halten sowieso schon mal die Fresse. Nein, es geht darum, dass keiner unter die Räder kommt, wie man so schön sagt. Denn so weit sind wir inzwischen, dass die Gefahr, dass immer mehr unter die Räder kommen, rapide steigt. Und das können wir noch verhindern. Und ich wollte Ihnen nur sagen, selbst wenn es manchmal lustig erscheint, wenn Melania schneller unterm Tisch ist, als Donald vom Stuhl aufstehen kann, wenn's geklappt hätte, wäre es auch wieder nicht schön gewesen. Und es muss anders gehen. Es muss einfach anders gehen und es geht auch anders. Aber vielleicht nicht mit einem Bundeskanzler aus dem Sauerland, der Angst vor Ausländern und Windrädern hat. Das war diese Predigt da, des Seelsorgers und Moderators Ihres Vertrauens Peter E. Reiche bei dieser Sendung da auf DAB Plus 12D beim Alex. Ist doch egal, woher Sie es bekommen. Hauptsache einer sagt es Ihnen mal, ja? Und selbst wenn das hier Satire war, irgendwie hat alles ja immer seinen wahren Kern.

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1: Herzlich willkommen bei den On-Air-Stories. In dieser On-Air-Story möchte ich euch die Sendung Oldie-Treff von Peter Ziermann vorstellen. Hallo Peter, schön, dass du da bist.
2: Ja, freut mich auch.
1: Was ist denn die Sendung Oldie-Treff genau? Also worum geht es?
2: Ja, ein bisschen Old-Fashioned Radio. Zum einen wird für ich ja seit 100 Jahren gefühlt durch, dass wir hier noch Plattenspieler im Studio haben, weil ich tatsächlich immer noch eigentlich 100% Vinyl spiele und mein Musikgeschmack, der liegt ja eigentlich eher bei internationalen Titeln, bei Beat und ja, vernünftigen Nummern der 60er, 70er Jahre. Aber ich spiele auch sehr viel deutsche Musik, bin nach wie vor jedes Wochenende auf dem Flohmarkt, sammle da irgendwelche Schallplatten ein. Und es gibt so einen Spruch, den ich auch seit Jahren mache. Bei mir kann sich jeder jeden Titel wünschen. Wenn jemand von Heino die schwarze Barbara haben will, dann kriegt er die auch. Ja.

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1: Herzlich willkommen zu einer weiteren On-Air-Story. Ich bin heute mit Rolf Gensrich im Studio, der die Sendung OK Beat macht.
2: Hallo, freue mich, dass ich hier sein darf.
1: Wie würdest du ansonsten deine Sendung generell beschreiben?
2: Die Sendung lässt sich eigentlich schlecht beschreiben. Also es gibt mehrere Varianten. Ich versuche, Gäste mir heranzuholen aus allen möglichen Gegenden, so Sachen, die mir über den Weg laufen. Das kann also der Würstchenverkäufer sein bis hin zu irgendwelchen kleinen Aktionen, Grundeinkommen zum Beispiel oder kleine Parteien oder aber Musiker, die mir auf der Straße auffallen, denen ich dann mal meine Visitenkarte gebe und sagt, kommt doch mal vorbei, meldet euch doch mal.
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Hallo liebe Hörerinnen und Hörer, ich begrüße Sie ganz herzlich zur Sendung Poptime 402. Heute mit den Top-Hits 66, mit den besten Hits aus England, Amerika, Deutschland, Frankreich, den Niederlanden, Belgien, Spanien und Deutschland im Mai 1966.

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1: The Mamas and the Papas wurden im Jahre 1964 von John und Michelle Phillips sowie Danny Doherty und Cass Elliot in New York City gegründet. Sie entstanden unter anderem aus den Bands The Macfams, The Smoothies und The New Journeyman. The Mamas and Papas verkörperten wie keine andere Band in Text und Musik ihrer Songs die Ideale der Flower Power Bewegung. Auf deren Höhepunkt im Jahre 1967 initiierte John Phillips das bekannte Monterey Pop Festival, das einen Meilenstein für Großveranstaltungen des Pop für die nächsten Jahrzehnte setzte. Die Band hatte mittlerweile ihre Wirkungsstätte nach Kalifornien verlegt. Ihre Musikrichtung ging vor allem in Richtung Folk-Pop und Psychedelic-Sound. Ihr Titel Monday Monday erschien im Jahr 1966 und erreichte im Mai 1966 Platz 1 der amerikanischen, kanadischen, kalifornischen und New Yorker Hitparade. Ferner Platz 3 in Chicago, Platz 5 in England und Platz 12 in den Niederlanden. Der Song behandelt den plötzlichen Abschied einer Geliebten, die am Montagabend ohne Vorwarnung nicht mehr erschienen und gegangen war. Danach The Young Rascals. Sie waren eine amerikanische Pop- und Soulband, die zunächst als Felix NCS Chords auftraten und Mitte der 60er Jahre entdeckt wurden. Bereits 1965 durften sie im Vorprogramm der Beatles auftreten. Ihr Hit Good Loving landete im Mai 1966 auf Platz 1 der kanadischen und Platz 2 der amerikanischen Hitparade sowie auf Platz 3 in New York und Chicago. Es geht einem fürchterlich schlecht, man geht zum Arzt und der sagt, alles was du brauchst ist eine gute Liebe. Zunächst aber The Mamas and the Papas, Monday.

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The Young Rascals mit Good Loving. Percy Sledge, ein Rhythm and Blues- und Soul-Sänger, der im Jahre 1941 im US-Bundesstaat Alabama geboren wurde, nun mit seinem bekannten Song When a Man Loves a Woman. Percy Sledge hatte zuvor in der Landwirtschaft und später als Krankenpfleger gearbeitet und engagierte sich ab Mitte der 60er Jahre in seiner Freizeit in der Band Esquire's Combo im Südosten der USA. Später sang er vor allem gefühlvolle Liebesballaden und bereits sein erster Song When a Man Loves a Woman wurde ein internationaler Hit. Seine Platzierung im Mai 1966, Platz 1 in der amerikanischen, kalifornischen und New Yorker Hitparade und Platz 9 in der englischen Hitparade. Danach Manfred Mann. Manfred Mann wurde als Manfred Sepsilupowitsch am 21. Oktober 1940 in Johannesburg geboren. Er tingelte zunächst als Jazzmusiker mit seinem Freund Harry Miller durch Johannesburger Lokale, nahm zwei LPs auf und studierte dann klassische Musik. 1961 siedelte er nach Großbritannien um und betätigte sich zunächst als Jazzpianist und Musiklehrer. 1962 gründete er zunächst mit dem Schlagzeuger Mike Huck die Mann Huck Blues Brothers und mit einem Plattenvertrag im Jahr 1963 nahm die Band den Namen Manfred Mann an. Mit Songs wie Haha, Set the Clown, Just Like a Woman und Semi-Detached Suburban Mr. James erreichten sie vor allem in Großbritannien gute Hitparadenerfolge. Sein Hit Pretty Flamingo erreichte im Mai 1966 Platz 1 der englischen und der irischen Hitparade. Im Text wird von einer schönen Frau gesungen, die die Jungs Flamingo nennen, von ihrer Schönheit und zugleich Unerreichbarkeit sowie der Sehnsucht der Männer nach ihr. Zunächst aber Percy Sledge, When a Man Loves a Woman.

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Manfred Mann mit Pretty Flamingo. Frank Sinatra, 1915 in New Jersey geboren, war Sohn italienischer Auswanderer, die um die Jahrhundertwende an die Ostküste der Vereinigten Staaten gekommen waren. Er war Sänger, Schauspieler, Radiomoderator und Entertainer. Sein musikalisches Talent wurde 1939 entdeckt und sehr bald war er einer der Sänger in der Jazz-, Unterhaltungs- und Popmusik. Sein wohl bekanntester Song Strangers in the Night, der im Jahr 1966 veröffentlicht wurde, handelt vom Zusammentreffen zweier sich bisher unbekannter einsamer Menschen in der Nacht und ihrer Liebe. Der Song erreichte im Mai 1966 Platz 1 der englischen und Platz 2 der New Yorker Hitparade sowie Platz 10 in Chicago. Frank Sinatra, Strangers in the Night.

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Und nun Top-Hits aus der amerikanischen Hitparade. The Beach Boys wurden im Jahre 1961 von den Brüdern Brian, Dennis und Carl Wilson sowie Mike Love und Alan Jardine gegründet und hatten sehr schnell Erfolge in der amerikanischen Hitparade, wie zum Beispiel mit Hits wie Barbara Ann, I Get Around und Sloop John B. Sie waren Vertreter der Surfmusik, die die veränderten Freizeitbedürfnisse der Teenager in den USA widerspiegelten und in ihrer instrumentellen Variante Ende der 50er Jahre entstanden. Ihre Songs strahlten rein musikalisch oft etwas Euphorisches, Optimistisches und Zukunftsgerichtetes aus. Ihr Titel Sloop John B. erreichte im Mai 1966 Platz 3 der amerikanischen, Platz 5 der englischen, Platz 7 der kanadischen, Platz 1 der niederländischen und Platz 17 der australischen Hitparade. Es ist ein Folksong aus dem Jahre 1917, der von betrunkenen Matrosen handelt, die auf hoher See in Streit geraten und sich nur noch nach einem sehen, nämlich nach Hause zu kommen. Der Song wurde bereits in etlichen Co-Versionen veröffentlicht, zum Beispiel durch das Kingston-Trio. Danach Wayne Fontana. Sein ursprünglicher Name war Clint Jeffrey Ellis. Er wurde am 28. Oktober 1945 in Manchester in der englischen Grafschaft Lancashire im Nordwesten Englands geboren. Im Jahr 1962 gründete er die Beatgruppe Wayne Fontana and the Mindbenders. Sie landeten im Mai 1966 mit dem Hit A Groovy Kind of Love auf Platz 2 der amerikanischen und Platz 5 der kalifornischen Hitparade, ferner in Chicago auf Platz 3 und in New York auf Platz 4. Danach startete Wayne Fontana eine Solo-Karriere. Im Lied A Groovy Kind of Love geht es um die vielfältigen Gefühle der Verliebtheit, die Hingezogenheit, die Anspannung und das Zittern, was man in diesen Situationen so erlebt. Zunächst aber The Beach Boys, Sloop John B.

Wayne Fontana and the Mindbenders mit A Groovy Kind of Love. The Rolling Stones wurden 1962 gegründet. Sie entstanden aus einem zufälligen Kontakt zwischen Mick Jagger und Keith Richard und übten zunächst in Hinterzimmern. Durch einen Kontakt mit dem Jazzmusiker Alexis Korner durften sie als Vertretung für seine Band spielen und das war der Beginn ihres Durchbruchs. Nach einigen Aufnahmen im Crawdaddy Club in Richmond bekamen sie einen Schallplattenvertrag. Sie wurden in den kommenden Jahren die wohl bekannteste Rockband der 60er Jahre. Der folgende Titel, eine Mischung aus weichem Einstieg und danach hartem Trams, erschien am 13. Mai 1966, Paint It Black. Der Song erreichte im Mai 1966 Platz 4 der amerikanischen und Platz 5 der kalifornischen Hitparade, in England und Chicago Platz 1 und in New York Platz 2. Er beschreibt eine traurige und trübe Stimmung, nachdem eine Liebe vorbeigegangen ist und in der sich alle Farben, alle Helligkeit, alle Mädchen und alle Menschen in die Farbe Schwarz verwandeln. Danach Simon & Garfunkel, ein amerikanisches Folkrock-Duo, das im Jahr 1957 von den Schülern Paul Simon und Art Garfunkel gegründet wurde. Ihre erste Single Hey Schoolgirl erschien 1957 unter dem Namen Tom & Cherry. Die frühen Produktionen waren eher dem Musikstil des Rock'n'Roll zuzurechnen. Als Simon & Garfunkel kamen sie allerdings erst 1964 zum Durchbruch und im September 1965 erschien dann ihre Single Sounds of Silence. Hier jetzt das Lied I Am Rock, das 1966 erschien und im Mai 1966 in den USA und Chicago Platz 6 und in Kalifornien Platz 12 der Hitparade erreichte. Das Lied handelt von einem Wintertag im dunklen Monat Dezember und dem Gefühl, sich wie ein Stein zu fühlen, weil die Liebe und die eigenen Gefühle gestorben sind. Art Garfunkel sagte auf dem großen Konzert im New Yorker Central Park im Jahr 1981. Es geht um das Thema Loneliness, Einsamkeit. Zunächst aber zu Rolling Stones, Paint It Black.

Simon & Garfunkel mit I Am A Rock. Die Band Lovin' Spoonful wurde im Jahre 1965 unter anderem von John B. Sebastian gegründet, der später auch improvisiert auf dem Woodstock Festival auftrat und hierdurch bekannt wurde. Sebastian war Sohn eines berühmten Harmonikaspielers und begann seine musikalische Karriere in der Band The Mugwumps mit Cass Elliot und Danny Doherty, die später zur Gruppe The Mamas and the Papas gehörten. Weitere Gründungsmitglieder der Lovin' Spoonful waren Salman Janowski, John Stephen Boone und John Campbell Butler. Mit Did You Ever Have to Make Up Your Mind erreichten sie im Mai 1966 Platz 4 der amerikanischen und Platz 3 der kalifornischen Hitparade sowie Platz 5 in Chicago. Hast du jemals deinen Verstand eingeschaltet? Du verliebst dich immer wieder in Frauen und gehst dann wieder, weil du dich nicht entscheiden kannst. Entscheide dich endlich, so der Songtext. The Lovin' Spoonful, Did You Ever Have to Make Up Your Mind.

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0: 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Und nun Top Hits aus der englischen Hitparade.
1: The Drogs wurden Anfang der 60er Jahre im Bezirk Hampshire in Südengland gegründet. Ihr Bandleader und Leadsinger war Rick Presley, der 1943 geboren wurde. Weitere Bandmitglieder waren Dave Wright, Chris Britton, Pete Staples, Ronnie Bond und Tony Murray. Zu Beginn hatten die Drogs einen eher harten Rockstil, sie nahmen aber auch zunehmend sanfte Songs auf. Ihr erster Durchbruch im Jahre 1966 war Wild Thing, ein Song, der im Mai 1966 erschien und sehr schnell die Hitparadenliste eroberte. Weitere bekannte Hits waren With a Girl Like You, I Can't Control Myself und Love Is All Around. Wild Thing erreichte im Mai 1966 Platz 2 der

und auch als Arbeiter-Dandys beschrieben wurden. Sie hielten sich vornehmlich in Coffee-Bars im Gegensatz zu Pubs auf und werden auch als Vorläufer der Skinheads bezeichnet. Mitte der 60er Jahre wurde die Mod-Szene deutlich rückläufig und auch Bands wie The Who und The Small Faces rückten davon ab. The Small Faces konnten sehr schnell zahlreiche Hits in den englischen Top 10 landen. Der Song drückt die Verliebtheit in eine Frau aus und dass man endlich nach langen Irrwegen die richtige gefunden hat. Zunächst aber The Trox, Wild Sing.

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2: Neil Christian wurde als Christopher Titmarsh im Februar 1943 in der Nähe von London geboren. Er rockte zunächst mit der Band Neil Christian and the Crusaders und veröffentlichte 1966 seinen Hit That's Nice. Dieser stand im Mai 1966 auf Platz 16 der englischen Hitparade. In der deutschen Version wurde dieser Titel durch Rex Gildo bekannt. Er hieß Augen wie

2 Sterne und belegte Platz 12 der deutschen Hitparade. Es ist ein Lied, das zärtliche Gefühle zu einer Frau beschreibt und dass man sich diese nicht mehr von einem anderen wegnehmen lässt. Neil Christian, That's Nice.

0: 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Und nun Top-Hits aus der niederländischen Hitparade.
1: Golden Earring wurden im Jahre 1961 als Tornados in Den Haag gegründet. Sie waren eine der zeitig längsten Rockbands. Ihre Gründungsmitglieder, damals gerade mal 13 bzw. 15 Jahre alt, waren George Kooymans und Rino Skerritsen. Wegen der Namensgleichheit zur britischen Gruppe The Tornados nannten sie sich ab 1962 in Anlehnung an ein Lied von Marlene Dietrich, Golden Earring. Ihr Titel If You Leave Me erreichte im Mai 1966 Platz 13 der englischen Hitparade. Er bezieht sich auf Gefühle des Verlassenseins nach einer wunderbaren Liebe. Golden Earring, If You Leave Me.

0: 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Nun Top-Hits aus der belgischen Hitparade.
1: Adamo, der als Salvatore Adamo im Jahre 1943 auf Sizilien geboren wurde, ist ein belgischer Musiker, Liedermacher und Schlagersänger italienischer Herkunft. Bereits 1962 brachte er seine erste Schallplatte heraus und im Jahre 1966 stammten 25% aller in Frankreich verkauften Platten von ihm. Sein Titel Humage de Chevaux erreichte im Mai 1966 Platz 4 der belgischen Hitparade. Man findet in einer Scheune zwischen alten abgestellten Sachen eine Locke vom Haar einer Frau, die man seinerzeit sehr geliebt hat. Die deutsche Version hieß Eine Locke von deinem Haar. Danach The Peels. Sie waren eine Studioband, die zum ersten Mal den damals sehr bekannten Song Juanita Banana aufnahm. Es ist ein mexikanischer Folksong, der die Geschichte von der Tochter eines mexikanischen Farmbesitzers erzählt, die Opernsängerin werden will. Der Vater lacht zunächst nur, aber als sie in die Stadt gegangen ist und es geschafft hat, Erfolg zu haben, staunt er, gibt seine Farm auf und kauft sich eine Gitarre. Der Titel erreicht in Belgien Platz 1, in Deutschland Platz 12 und in den Niederlanden Platz 14 der dortigen Hitparade. Zunächst aber Salvatore Adamo, Humage de Chevaux.

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Und nun Top-Hits aus der französischen Hitparade. Michel Polnareff war in den 60er Jahren auch über die Grenzen Frankreichs hinaus bekannt. Er wurde 1944 als Sohn eines exilrussischen Komponisten und Jazzpianisten und einer bretonischen Tänzerin geboren und genoss eine strenge und übermäßig disziplinierte musikalische Ausbildung mit Schwerpunkt Klavier. Nach Besuch eines Konservatoriums und der Arbeit bei einer Versicherung und einer Bank kehrte er seinem Elternhaus den Rücken, wandte sich der Gitarre zu und wurde Straßenmusiker. Nicht nur gewann er in der Folgezeit einen Musikwettbewerb, er wurde auch vom Programmchef des bekannten französischen Senders Radio Europe 1 dazu gebracht, einen Schallplattenvertrag abzuschließen. Mit La Poupée qui fait nous kam er im Mai 1966 auf Platz 1 der französischen Hitparade. Der Song handelt von einer Frau, die nie gelernt hat, Ja zu sagen und immer Nein sagt, erwartet von ihr mehr in der Liebe. Michel Polnareff, La Poupée qui fait nous.

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0: Und nun Top Hits aus der spanischen Sprache. Rafael war ein spanischer Sänger, der 1943 geboren wurde. Bereits mit 19 Jahren gewann er bei einem internationalen Songfestival und wurde dadurch bekannt. Und 1966 konnte er beim Eurovision Song Contest mit Yo Soy Aquel auf Platz 7 landen und im Mai 1966 auf Platz 1 der spanischen Hitparade. Der Song ist ein Liebeslied.

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1: The Kings wurden 1964 von den Brüdern Ray und Dave Davies gegründet, die in den Suburbans im Norden von London zusammen mit weiteren 6 Geschwistern groß geworden waren. Sie entstanden wie viele Bands aus einer Schülerband, die eher improvisierte Siffle-Musik spielte. Die Gruppe hieß Ray Davies Quartett und einer der bekanntesten Leadsänger war Rod Stewart, der später in seiner Solo-Karriere zahlreiche Erfolge erzielte. In dieser Zeit entstand dann auch der Name The Kings. Mit Sitting on My Sofa kamen sie im Mai 1966 auf Platz 9 der deutschen Hitparade. Man sitzt zu Hause abends auf einem Sofa und lamentiert, während die anderen Freunde TV und viele Annehmlichkeiten haben. Und das war Poptime 402 mit den Top-Hits 66. Sendeverantwortlich und am Mikrofon Reinhard Müller.
0: Poptime 402 wieder am nächsten Dienstag um 23 Uhr. Und bis dahin verabschiede ich mich für heute und sage Tschüss.

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1: Heute geht es um das Campusradio CouchFM. Das ist ein Projekt in Zusammenarbeit der drei Berliner Hochschulen, der Humboldt-Universität, der Freien Universität und der Technischen Universität Berlin. Und ich möchte euch nun das Campusradio genauer vorstellen und habe hierzu Laura und Emily von CouchFM eingeladen. Herzlich willkommen.
2: Hi.
3: Hi.
1: Seit wann gibt es denn das Format Campusradio CouchFM?
2: Also 2011 kam die Idee auf. Und 2012 lief dann die erste Sendung schon. Also es ist jetzt schon ganz schön lange her.
1: Und ihr sendet ja jeden Tag und habt verschiedene Formate. Wie ist die Sendung denn aufgebaut?
2: Genau, also wir haben jeden Tag in der Woche ein unterschiedliches Format. Zweimal die Woche läuft unser Live-Magazin. Das heißt, da stehen wir live im Studio und reden über alles Mögliche. Und dann läuft auch Musik zwischendurch, wie man es aus dem Radio halt so kennt. Und montags ist bei uns immer Platz für eine Gästesendung. Mhm. Also da können zum Beispiel andere Unis ihre Projekte vorstellen, wenn sie selbst einen Podcast produzieren und so weiter. Dann haben wir am Mittwoch unsere Musiksendung, das Klangkompott. Das wird von der Musikredaktion gemacht und es kann auch alles Mögliche sein. Interviews, einfach eine Band vorstellen, ein Genre vorstellen, alles Mögliche. Genau, donnerstags läuft unser Gästezimmer. Das ist ein Interviewformat mit Personen zum Beispiel aus Politik oder der Kultur, Berliner Figuren, alles Mögliche. Ja, samstags ist bei uns Tanzstunde. Da können DJs aus Berlin ihre Sets spielen und sich so ein bisschen vorstellen. Und am Sonntag läuft unsere Wiedergabeliste mit den besten Songs aus der Woche.
1: Wie kommt ihr denn zu den Themen, die ihr in der Sendung besprecht?
3: Also ich finde, das ist auch mal ein sehr spannender Prozess, weil es einfach wirklich das ist, was die Couchies so im Alltag beschäftigt. Und das fand ich am Anfang auch so ganz ungewohnt, dass wirklich der Themenvorschlag einfach so reingeworfen werden kann. Und meistens wird er auch total cool aufgenommen und dann wird gebrainstormt, dann können andere relaten oder eben nicht. Und das ist immer ein total spannender Prozess. Also das meiste findet so in der Wortredaktion dann statt oder halt davor in den allgemeinen Sitzungen.
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1: Herzlich willkommen bei den On Air Stories. In dieser On Air Story möchte ich euch die Sendung Oldie Treff von Peter Ziermann vorstellen. Hallo Peter, schön, dass du da bist.
2: Ja, freut mich auch.
1: Was ist denn die Sendung Oldie Treff genau? Also worum geht es?
2: Ja, ein bisschen old-fashioned Radio. Zum einen wird für ich ja seit 100 Jahren gefühlt durch, dass wir hier noch Plattenspieler im Studio haben, weil ich tatsächlich immer noch eigentlich 100% Vinyl spiele. Und mein Musikgeschmack, der liegt ja eigentlich eher bei internationalen Titeln, bei Beat und ja, vernünftigen Nummern der 60er, 70er Jahre. Aber ich spiele auch sehr viel deutsche Musik, bin nach wie vor jedes Wochenende auf dem Flohmarkt, sammle da irgendwelche Schallplatten ein. Und es gibt so einen Spruch, den ich auch seit Jahren mache. Bei mir kann sich jeder jeden Titel wünschen. Wenn jemand von Heino die schwarze Barbara haben will, dann kriegt er die auch. Ja.

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1: Herzlich willkommen zu einer weiteren On-Air-Story. Ich bin heute mit Rolf Gensrich im Studio, der die Sendung OK Beat macht.
2: Hallo, freue mich, dass ich hier sein darf.
1: Wie würdest du ansonsten deine Sendung generell beschreiben?
2: Die Sendung lässt sich eigentlich schlecht beschreiben. Also es gibt mehrere Varianten. Ich versuche, Gäste mir heranzuholen aus allen möglichen Gegenden, so Sachen, die mir über den Weg laufen. Das kann also der Würstchenverkäufer sein bis hin zu irgendwelchen kleinen Aktionen, Grundeinkommen zum Beispiel oder kleine Parteien oder aber Musiker, die mir auf der Straße auffallen, die nicht dann mal meine Visitenkarte geben und sagt, kommt doch mal vorbei, meldet euch doch mal.
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